0: berichtet die staatliche Nachrichtenagentur IRNA. Hintergrund der Verhandlungen ist das Rahmenabkommen, das der Iran mit den USA geschlossen hat. Darin steht, dass Teheran sich mit dem Oman in Abstimmung mit den Nachbarstaaten über die künftige Verwaltung der Meerenge einigen soll. Bei der Waldbrandbekämpfung westlich von Athen sind zwei Löschhubschrauber zusammengestoßen. Der Pilot und der Co-Pilot des einen Helikopters kamen ums Leben, ihre Leichen wurden bereits geborgen. Der staatliche Rundfunk zeigte ein Video, das den Zusammenstoß zeigen soll. Darauf ist zu sehen, wie ein Helikopter den Rotor eines anderen berührt. Kurz darauf explodiert einer der Hubschrauber und stürzt als Feuerball zu Boden. Die zwei anderen Piloten überlebten das Unglück und konnten ihren Helikopter mit einer Notlandung auf den Boden bringen.
1: Das Wetter.
2: Bis zum Morgen gehen die Werte auf 15 Grad zurück. Dazu sind nur wenige Wolken unterwegs. So geht es dann auch am Tag erstmal weiter. In Richtung Nachmittag allerdings wieder mehr Wolken. Und bei 30 bis sogar 36 Grad sind vereinzelt dann auch heftige Gewitter mit Starkregen unterwegs.
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3: Hier die aktuelle Verkehrslage. A448 Dortmund-Witten-Bochum-West. Zwischen Bochum-Altenbochum und Bochum-Weidmann. Richtungsfahrbahn gesperrt. Weiterhin auf der A4 Köln-Aachen bei Kreuz Köln-Süd Brückenarbeiten. Zusätzlich auf der A2 Hannover-Dortmund zwischen Hamm und Kamener Kreuz Richtungsfahrbahn gesperrt. Darüber hinaus auf der A40 Venlo-Duisburg zwischen Kreuz Moers und Moers Zentrum 2 Kilometer Stau. Und auch auf der A57 Krefeld-Köln zwischen Dormagen und Köln-Worringen 1 Kilometer stockender Verkehr. Wir wünschen allen unterwegs gute Fahrt.
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2: Mit neuer Musik geht's gleich durch die Nacht und rein in den Montag. Olivia Rodrigo habe ich für euch am Start. Drop Dead. Aber vorher gibt's erstmal sie hier, unsere unvergessene Rockröhre, die fantastische Tina Turner. Und the best zum Durchhalten bei der Nachtschicht, denn ihr seid nämlich auch die Besten. Ich bin's, Sven Sandbote. Hallo.

0: Purple Disco Machine und Sophie and the Giants in the Dark. Ja, genau, da sind wir auch unterwegs in der tiefen, dunklen Nacht rein in den Montag. So, und ihr habt auf jeden Fall ein Geschenk verdient. Ihr seid um diese Uhrzeit noch wach, haltet die Stellung auf der Arbeit. Das ist großartig. Geburtstag, neuer Job oder einfach mal ein besonderer Moment im Leben. Da warten viele von uns offenbar gar nicht erst darauf, dass jemand anderes mit einem Geschenk um die Ecke kommt. Wir beschenken uns einfach selbst. Und dafür geben wir Deutschen richtig viel Kohle aus. Leo Arrighi aus der Redaktion. Wie viel denn?
1: Ja, im Schnitt rund 2000 Euro im Jahr. Boah. Das zeigt eine aktuelle Umfrage der FOM Hochschule. Am spendabelsten mit sich selbst sind dabei übrigens die 29- bis 24-Jährigen. Die kommen auf rund 2400 Euro pro Jahr. Und Männer geben für Selbstgeschenke im Schnitt sogar deutlich mehr aus als Frauen.
0: Ja, aber was zählt überhaupt zu so einem Selbstgeschenk? Ich meine, wahrscheinlich jetzt keine Zahnpasta oder Klopapier aus dem Drogeriemarkt.
1: Nee, genau. Notwendige Alltagskäufe zählen natürlich nicht. Gemeint sind Sachen, die wir uns ganz bewusst gönnen. Am häufigsten Kleidung, Schuhe oder Accessoires. Danach kommen Reisen und Freizeitaktivitäten wie Konzerte und dann gutes Essen und Getränke.
0: Ja, aber warum machen wir das überhaupt?
1: 43% verbinden solche Käufe mit besonderen Erinnerungen, also zum Beispiel ein Schmuckstück nach einem Karrieresprung oder eine Reise zum Geburtstag. Der Studienleiter sagt deshalb sinngemäß, wir kaufen uns nicht nur etwas, wir kaufen uns damit auch Erinnerungen.
0: Selbstgeschenke für knapp 2000 Euro pro Kopf im Jahr. Das ist echt schon eine Ansage. Hier kommt ein kostenloses Geschenk. 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

0: Das Wetter.
1: Die Nacht ist zum größten Teil wolkenlos. Temperaturen gehen auf 18 bis 15 Grad zurück. Im Laufe des Tages gibt es dann wieder viel Sonne, ein paar Wolken. Und die werden in Richtung Nachmittag immer mehr, die Wolken. Temperaturen gehen rauf auf bis zu 36 Grad. Und dann sind heute im Laufe des Nachmittags und in Richtung Abend auch Hitzegewitter bzw. Starkregen möglich.
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2: Hier die aktuelle Verkehrslage. A448 Dortmund-Witten-Bochum-West. Zwischen Bochum-Altenbochum und Bochum-Weidmar Richtungsfahrbahn gesperrt. Weiterhin auf der A4 Köln-Aachen bei Kreuz Köln-Süd Brückenarbeiten. Zusätzlich auf der A2 Hannover-Dortmund zwischen Hamm und Kamener Kreuz Richtungsfahrbahn gesperrt. Darüber hinaus auf der A40 Venlo-Duisburg zwischen Kreuz Moers und Moers Zentrum 2 Kilometer Stau. Und auch auf der A57 Krefeld-Köln zwischen Dormagen und Köln-Worringen. 1 Kilometer stockender Verkehr. Wir wünschen allen unterwegs gute Fahrt.
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1: Habt ihr Bock auf neue Musik heute Nacht? Dann bringe ich euch gleich Mark Atlas mit. Vorher geht's nochmal eben schnell 15 Jahre zurück zu denen hier, nämlich Sunrise Avenue. 2011 hatten sie große Erfolge damit. Hier sind die Hollywood Hills zum Durchhalten in der Nacht. Ich bin Sven Sandbote und begleite euch dabei. Hallo zusammen. 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
1: Ich bin Uli Reitinger. Die Diskussion über die Frührente mit 63 geht weiter. Eigentlich will die Bundesregierung die abschlagsfreie Rente nach 45 Beitragsjahren abschaffen. Aber die drei ostdeutschen CDU-Ministerpräsidenten Vogt, Kretschmer und Schulze sind dagegen. CSU-Chef Söder warnte jetzt im Ersten davor, das Rentenpaket wieder aufzuschnüren. Und SPD-Chefin Bärbel Bass forderte die Union im ZDF-Sommerinterview auf, ihre Position zu klären.
2: Die CDU war immer die, die die Frühverrentung abschaffen wollte. Die SPD hat sie eingeführt. Also ich glaube, die Ostministerpräsidenten der CDU müssen das jetzt mal mit der Fraktion der CDU-CSU klären, ob sie das behalten wollen. Die SPD wird sicherlich nicht dagegen sein.
1: Heißt, die SPD würde sich an den Kompromiss mit der Union halten und die Frührente mit 63 abschaffen. Aber wenn die CDU das Paket an der Stelle aufschnüren wollte, würde die SPD nicht im Wege stehen. Die schweren Waldbrände in Griechenland haben 2 weitere Menschenleben gefordert. Nach Angaben der Behörden kamen gestern der Pilot und der Co-Pilot eines Löschhubschraubers ums Leben. Der Helikopter stieß während eines Einsatzes westlich von Athen mit einem anderen Hubschrauber zusammen und stürzte ab. Der Pilot und der Co-Pilot des anderen Helikopters konnten notlanden und überlebten. Damit stieg die Zahl der Todesopfer der Brände in Griechenland auf 5. In der vergangenen Woche waren 3 Feuerwehrleute im Einsatz ums Leben gekommen. Wegen der stark gestiegenen Spritpreise in Deutschland zweifelt CSU-Chef Söder an der Wirksamkeit der sogenannten 12-Uhr-Regel an den Tankstellen. Sein Gefühl sei, sie funktioniere nicht wirklich und habe auch keine große Wirkung. Das sagte der bayerische Ministerpräsident im ARD-Sommerinterview.
3: Seit dem Beginn des Iran-Kriegs und der Blockade in der Straße von Hormuz sind die Spritpreise stark gestiegen. Der Tankrabatt hatte sie vorübergehend etwas gedrückt, aber eine baldige Neuauflage der Steuersenkung kann sich Söder nicht vorstellen. Sollten sich die Preise an den Zapfsäulen aber auch in den kommenden Monaten nicht entspannen, wäre er offen für weitere Maßnahmen wie einen Spritpreisdeckel oder eine Übergewinnsteuer für die Mineralölkonzerne. Er verwies auch auf die Pendlerpauschale, da komme noch mal viel Geld zurück, versprach er. Ursula Winkler, Nachrichtenredaktion.
1: US-Präsident Trump hat eine neue Gesprächsrunde mit Vertretern des Irans angekündigt. Die Verhandlungen sollen heute stattfinden, sagte er. Wo die Gespräche geführt werden sollen, ob sie auf mehrere Tage angelegt sind und wer genau daran beteiligt ist, ließ er offen.
4: Das Wetter.
5: Jetzt in der Nacht nur gering bewölkt und trocken. Tiefsttemperaturen liegen zwischen 18 und 15 Grad. Der Montag legt da einen schönen sommerlichen Start hin, wird wieder sehr sonnig. Am Nachmittag sind es dann auch mal mehr Wolken, dann auch Regen, nicht mehr ganz ausgeschlossen, oder mal ein Gewitter. Und dazu dann heute 30 bis 36 Grad.
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6: Hier die aktuelle Verkehrslage: A448 Dortmund-Witten-Bochum-West. Zwischen Bochum-Altenbochum und Bochum-Weidmar Richtungsfahrbahn gesperrt. Weiterhin auf der A4 Köln-Aachen bei Kreuz Köln-Süd Brückenarbeiten. Zusätzlich auf der A2 Hannover-Dortmund zwischen Hamm und Kamener Kreuz Richtungsfahrbahn gesperrt. Darüber hinaus auf der A40 Venlo-Duisburg zwischen Kreuz Moers und Moers Zentrum 2 Kilometer Stau. Und auch auf der A57 Krefeld-Köln zwischen Dormagen und Köln-Worringen. 1 Kilometer stockender Verkehr. Wir wünschen allen unterwegs gute Fahrt.
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0: hallo an diesem Montag. Ab heute ist es soweit. Also ab heute dreht sich bei uns alles ums Thema Radfahren hier bei uns in NRW. Wir gucken mal, ja, was gut läuft, was nicht so gut läuft. Und Radfahren an sich, ne, ja, da scheiden sich auch so ein bisschen die Geister in so vielen Dingen. Laura Potting, die macht mal so einen Rundumschlag zum Beispiel, ist ihr mal aufgefallen, dass es ungefähr 8 Millionen unterschiedliche Arten von Rädern gibt.
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3: Ich bin's, Laura.
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3: Mountainbike, Rennrad, Trekking, City, Gravel, E-Bike, Lastenrad. Das sind immer noch die Dinger mit den zwei Rädern und dem Lenker, oder? Hallo? Fahrradfans, ne, die sind auch immer so ekstatisch, wenn sie von ihrem Fahrrad erzählen, als wäre das ein Familienmitglied. Und dann erzählen sie dir immer stundenlang davon und irgendwann kommt dann die Frage: Und was fährst du für ein Bike? Und du so: Ein rotes. Ich taufte es einst Tomate. Also versteht mich nicht falsch. Ich liebe Fahrradfahren, wirklich. Aber man muss das mit der Beziehung zum Rad ja nicht übertreiben, oder? Und kann mir mal einer den Sinn von ungemütlichen Sätteln erklären? Verstehe ich nicht. Weißt du, diese Teile, die vom Gemütlichkeitslevel irgendwo liegen zwischen Stein und Scherben, und dann kommt immer von diesen Profi-Radfahrern dieser Satz: Ja, beim Sattel, da musst du dich erst eingewöhnen, das braucht ein bisschen. Ja, genau, und dann kann ich jetzt 8 Monate nicht sitzen oder was. Und jetzt müssen wir auch noch kurz über diese seltsame Charakterstruktur mancher Radfahrer sprechen. Ich meine nicht alle, die meisten sind nett. Und dann gibt's aber noch die, die durch die Gegend perzen, als hätten sie irgendwie, weiß ich nicht, die Luftpumpe erfunden. Erstmal klingeln machen die nicht. Warum? Weil. Und dann ist es bei denen auch immer ganz wichtig, dass man so nah wie möglich an anderen Menschen vorbeifährt, ne? Dass man immer auch mal so ein Stück Haut oder Körperbehaarung mitnehmen kann. Unfassbar, oder? Dann kommen die so von hinten mit 8000 km/h angerast, mähen dir dabei fast das Ohr ab und brüllen dir dann im Vorbeifahren noch sowas zu wie: Hey, Platz machen! Am liebsten würde ich die ja beleidigen, aber die sind immer so schnell weg. Naja.

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0: Das Wetter.
1: Geht fast wolkenlos und vor allem trocken durch die restliche Nacht. Das bei noch 18 bis 15 Grad im Moment. Der Montag legt dann nochmal sommerlich los. Anfangs sehr sonnig. Am Nachmittag verdichten sich dann die Wolken. Nachfolgend sind Regenschauer und Gewitter möglich. Und das alles heute bei 30 bis 36 Grad.
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2: Hier die aktuelle Verkehrslage. A448 Dortmund-Witten-Bochum-West zwischen Bochum-Altenbochum und Bochum-Weidmar Richtungsfahrbahn gesperrt. Weiterhin auf der A4 Köln-Aachen bei Kreuz Köln-Süd Brückenarbeiten. Zusätzlich auf der A2 Hannover-Dortmund zwischen Hamm und Kamener Kreuz Richtungsfahrbahn gesperrt. Darüber hinaus auf der A4 Aachen-Köln zwischen Kreuz Köln-West und Köln-Eifeltor 1 Kilometer Stau. Und auch auf der A57 Krefeld-Köln zwischen Dormagen und Köln-Worringen 1 Kilometer stockender Verkehr. Wir wünschen allen unterwegs gute Fahrt.
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1: Ja, und weiter geht's durch die Nacht mit dem nächsten Hit. Schnappen wir uns den hier von Lee and Rhymes, Can't Fight the Moonlight. Ich bin Andreas Grunwald. Angenehme Nacht zusammen.

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1: Ich bin Uli Reitinger. In der Diskussion um die Frührente mit 63 hat CSU-Chef Söder vor einem Scheitern der gesamten Rentenreform gewarnt. Er ist dagegen, das Rentenpaket aufzuschnüren, sagte er in der ARD. Im ZDF-Sommerinterview fordert Arbeitsministerin Bärbel Bass die Union auf, ihre Position zur Abschaffung der abschlagsfreien Frührente zu klären.
2: Arbeitsministerin Baas zeigte sich im ZDF offen dafür, das Paket nochmal aufzuschnüren, zumal die Frührente von der SPD eingeführt worden sei, die CDU wolle sie abschaffen. Aber vor neuen Gesprächen wünschte sich eine klare Position dazu vom Koalitionspartner CDU-CSU. Die drei ostdeutschen CDU-Ministerpräsidenten Kretschmer, Schulze und Vogt wollen an der abschlagsfreien Frührente festhalten. Ursula Winkler, Nachrichtenredaktion.
1: Feuerwehren in Südeuropa kämpfen weiter gegen die Waldbrände. Während sich die Lage in Spanien und in der Türkei etwas entspannt, kämpft die griechische Feuerwehr verzweifelt gegen einen großen Brand nahe Athen. Dort stießen zwei Löschhubschrauber in der Luft zusammen. Pilot und Copilot eines Helikopters kamen dabei ums Leben.
3: Das Fernsehen zeigte ein Video, auf dem der Moment des Unglücks zu sehen sein soll. Dabei berührt der eine Hubschrauber den Rotor des anderen. Kurz darauf explodiert der zweite Hubschrauber und stürzt brennend ab. Die Piloten des ersten Hubschraubers überlebten das Unglück. Aus Athen, Takis Zafos.
1: Fahrgäste der Deutschen Bahn haben nach einer Untersuchung von Verbraucherschützern für Fahrten tagsüber nur geringe Chancen auf ein Ticket zum Super-Sparpreis. Das günstigste Angebot, für das die Bahn auf ihrer Internetseite wirbt, war für Fahrten in der zweiten Klasse zwischen 7 und 19 Uhr an rund drei Vierteln der untersuchten Tage nicht verfügbar, berichtet die Frankfurter Allgemeine Zeitung. Stattdessen lagen die Super-Sparpreise an diesen Tagen demnach zwischen 15 und 157% über dem Werbepreis. Die Bahn kritisiert die Untersuchung und spricht von erheblichen methodischen Mängeln. Die Polizei ist in den nächsten Tagen verstärkt Temposündern auf der Spur. Heute beginnt der sogenannte Blitzermarathon. Ziel der Aktion bis zum kommenden Sonntag ist es laut Polizei und Innenministerien, die Zahl der schweren Verkehrsunfälle zu reduzieren. Insbesondere an Unfallschwerpunkten müssten Autofahrer mit Tempokontrollen rechnen.
4: Das Wetter.
5: Geht fast wolkenlos und vor allem trocken durch die restliche Nacht. Das bei noch 18 bis 15 Grad im Moment. Der Montag legt dann nochmal sommerlich los. Anfangs sehr sonnig. Am Nachmittag verdichten sich dann die Wolken. Nachfolgend sind Regenschauer und Gewitter möglich. Und das alles heute bei 30 bis 36 Grad.
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6: Hier die aktuelle Verkehrslage. A448 Dortmund-Witten-Bochum-West zwischen Bochum-Altenbochum und Bochum-Weidmar Richtungsfahrbahn gesperrt. Weiterhin auf der A4 Köln-Aachen bei Kreuz Köln-Süd Brückenarbeiten. Zusätzlich auf der A2 Hannover-Dortmund zwischen Hamm und Kamenner Kreuz Richtungsfahrbahn gesperrt. Darüber hinaus auf der A57 Krefeld-Köln zwischen Dormagen und Köln-Worringen 1 Kilometer Stau. Und auch auf der A42 Dortmund-Kamp-Lindfort zwischen Oberhausen-Zentrum und Oberhausen-Buschhausen 1 Kilometer stockender Verkehr. Wir wünschen allen unterwegs gute Fahrt.
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5: Ja, und das in dieser Nacht mit Andreas Grunwald. Hallo zusammen oder wahlweise auch schon mal hier. Einen schönen guten Morgen.

0: Ja, nochmal hallo an diesem sehr frühen Montagmorgen. Wart ihr schon mal krankgeschrieben? Also ich hoffe ja nicht und vor allem nicht 17 Jahre lang. Vielleicht habt ihr ja schon von dieser Lehrerin hier aus Duisburg gehört, die seit 2009 krankgeschrieben ist und nebenher aber die ganze Zeit gearbeitet haben soll. Seit letztem Jahr kommen da immer mehr Details ans Licht. Das ist ein echter Aufreger, also auch für ihn hier.
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4: Habt ihr doch sicher mitgekriegt, ne? In Duisburg gibt's eine Lehrerin, die seit 17 Jahren krankgeschrieben ist. Bei vollen Bezügen. Und da sagen jetzt viele, ja, eine Lehrerin, die nicht arbeitet, da habe ich schon mal von gehört. Ja, vorab, ich sehe ein, wenn man krank ist, kann man nicht arbeiten. Keine Frage. Aber jetzt kommt der Haken. Die Olle kann sonst alles. Auch arbeiten übrigens. Die arbeitet die ganze Zeit als Heilpraktikerin nebenbei und hat auch Gründerwettbewerbe gewonnen, Preisgelder gekriegt. Ey, das gibt's doch alles gar nicht. Ja, das ganze Schulsystem in NRW steht jetzt auf der Kippe. In der Landesregierung in Düsseldorf rollen schon die ersten Köpfe, weil einer muss den Scheiß ja durchgewunken haben. So nach dem Motto, ja, ja, das passt schon. Die kriegt ja auch nur 6.000 Tacken im Monat. Ja, da musst du als Friseuse manche Murmel für rasieren. Und das ist das, wo sich die meisten drüber aufregen. 6 Mille auf Staatskosten. Ey, damit könntest du auch wirklich so viel Gutes tun. Essensausgabe an Obdachlose, Bücher für benachteiligte Kinder oder dir meinetwegen auch Murmeltiere auf OnlyFans reinziehen. Alles besser. Apropos OnlyFans, wie sieht die Olle eigentlich aus? Also diese Lehre.
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0: Das Wetter.
1: Jetzt in der Nacht nur gering bewölkt und trocken. Tiefsttemperaturen liegen zwischen 18 und 15 Grad. Der Montag legt da einen schönen sommerlichen Start hin, wird wieder sehr sonnig. Am Nachmittag sind es dann auch mal mehr Wolken. Dann auch Regen, nicht mehr ganz ausgeschlossen, oder mal ein Gewitter. Und dazu dann heute 30 bis 36 Grad.
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2: Hier die aktuelle Verkehrslage: A448 Dortmund-Witten-Bochum West zwischen Bochum-Altenbochum und Bochum-Weitmar Richtungsfahrbahn gesperrt. Weiterhin auf der A4 Köln-Aachen bei Kreuz Köln-Süd Brückenarbeiten. Zusätzlich auf der A2 Hannover-Dortmund zwischen Hamm und Kamener Kreuz Richtungsfahrbahn gesperrt und darüber hinaus auf der A57 Krefeld-Köln zwischen Dormagen und Köln-Worringen. 1 Kilometer Stau. Wir wünschen allen unterwegs gute Fahrt.
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1: So, und wer hat alles Bock auf Red Hot Chili Peppers? Hier eben durchgezählt. 1, 2, 4 Leute sollen mir schon reichen. Schnappen wir uns das Teil hier aus dem Jahr 2002. Jetzt die Red Hot Chili Peppers und Can't Stop. Ich bin Andreas Grunwald. Angenehme Nacht zusammen.

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0: Und ich habe gedacht, er lässt das Klavier hier gar nicht mehr los. So, Ray Gavi und Imran haben neue Musik für uns. Ich höre euch schon fragen. Imran Grunwald, erklär nochmal ganz kurz. Imran arbeitet schon viele Jahre mit Ray als Produzent zusammen. Hatte bei vielen Hits da seine Finger im Spiel. Jetzt kommt er auch nochmal stimmlich vor. Und zwar in Rivers, packt sich also mal selber mit rein in diesen Song und hat uns auch so ein bisschen was verraten über Rivers.
1: In Rivers geht es darum, für jemanden da zu sein, vollkommen egal, was passiert. Im Refrain geht es ja auch genau darum, egal wie schwer es ist, ich werde dich tragen. Selbst wenn die Flüsse nicht mehr fließen, werde ich für dich da sein.
0: Ah, und es wird auch sehr persönlich. In dem Song geht es nämlich um die großen Lieben der beiden, das sagt Ray.
2: Es ist ein wunderschönes Lied über den Weg zur Liebe. So ist The River, das Fluss, es verkörpert halt den Weg, den wir beide in unser Leben halt irgendwie so gegangen sind, um unsere Liebe zu finden. So wie immer das erwähnt, mit Valerie und genauso wie ich mit Josephine, irgendwie so diese erste Mal, diese erste Begegnung, diese erste Gefühl von verliebt zu sein. Man glaubt, dass man das schon tausendmal geschrieben hat, aber dann schreibt man das einmal und denkt so halt, das ist genau das, was ich sagen sollte oder wollte. Und das ist crazy nach so vielen Jahren vom Songwriting.
0: Ja, und so klingt diese wunderbare Liebeserklärung. Wir hören mal rein.
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0: 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Ich bin Uli Reitinger. Der Präsident des Deutschen Instituts für Wirtschaftsforschung, Marcel Fratscher, hält die geplante Abschaffung der abschlagsfreien Rente mit 63 für unverzichtbar. Das sei ein zentrales und finanziell das wichtigste Element der geplanten Rentenreform, sagte er der Rheinischen Post. Eine Abschaffung schaffe schätzungsweise knapp 10 Milliarden Euro an langfristigen Einsparungen und 125.000 zusätzliche Beschäftigte pro Rentnerjahrgang. Ohne dieses Element sei die Rentenreform tot, sagte der DEW-Präsident weiter. Die drei Ostministerpräsidenten der CDU, Kretschmer, Schulze und Vogt, wollen eine Rente mit 63 festhalten und haben damit eine Debatte zum Thema ausgelöst. Wegen der Waldbrände in Griechenland weist das Auswärtige Amt Reisende auf mögliche Gefahren hin. Die Waldbrandgefahr sei in großen Teilen des Landes aufgrund hoher Temperaturen und wenig Niederschlag sehr hoch. Zahlreiche Brandherde würden derzeit bekämpft, so steht es auf der Internetseite des Ministeriums.
1: Das Auswärtige Amt rät Griechenland-Urlaubern, sich immer gut über die Lage zu informieren, etwa beim Wetterdienst und über Notfallbenachrichtigungen, die man auf dem Handy aktivieren kann. Seit Tagen kämpfen die Feuerwehrleute in Griechenland gegen die Flammen. Vor allem bei einem Großbrand nahe der Hauptstadt Athen. Dort kollidierten Medienberichte zufolge nun auch noch zwei Löschhubschrauber in der Luft und stürzten ab. Die Crew der einen Maschine überlebte das Unglück. Ursula Winkler, Nachrichtenredaktion.
0: Die Polizei nimmt in dieser Woche wieder Raser verstärkt ins Visier. Mitten in der Hauptreisezeit gibt es ab heute mehr Radarkontrollen in den meisten Bundesländern. Das Ganze nennt sich Blitzermarathon.
2: Der Blitzermarathon dauert eine Woche und findet immer im April und im August statt. Laut Polizei sind solche sogenannten Speedweeks sehr effektiv, um etwas gegen Raser zu unternehmen. Auch wenn manche nur kurzzeitig vom Gas runtergehen, führen solche Aktionen allgemein zu einem besseren Bewusstsein für die Geschwindigkeit. Zu schnelles Fahren ist nach wie vor die Hauptursache für Verkehrsunfälle, die tödlich enden. Besonders viel wird in der Nähe von Schulen und Kindergärten, Baustellen, Altenheimen und Krankenhäusern geblitzt. Elisa Schuh, Nachrichtenredaktion.
0: US-Präsident Donald Trump hat eine neue Gesprächsrunde mit Vertretern des Irans angekündigt. Die Verhandlungen sollen schon heute stattfinden, sagte er. Wo die Gespräche geführt werden sollen, ob sie auf mehrere Tage angelegt sind und wer genau daran beteiligt ist, ließ er offen.
3: Das Wetter. Heute der Start in die neue Woche, auch nochmal schön sommerlich. Bis mittags ist es auch meist sonnig. Später werden die Wolken dann immer dichter. Regen und Gewitter sind dann auch möglich und das bei maximal 36 Grad heute.
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5: Hier die aktuelle Verkehrslage. A448 Dortmund-Witten-Bochum-West zwischen Bochum-Altenbochum und Bochum-Waldmar. Richtungsfahrbahn gesperrt. Weiterhin auf der A4 Köln-Aachen bei Kreuz Köln-Süd Brückenarbeiten. Zusätzlich auf der A2 Hannover-Dortmund zwischen Hamm und Kamener Kreuz Richtungsfahrbahn gesperrt und darüber hinaus auf der A57 Krefeld-Köln zwischen Dormagen und Köln-Worringen 1 Kilometer Stau. Wir wünschen allen unterwegs gute Fahrt.
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3: Tja, und rein geht's in die neue Woche jetzt mit Musik von Billie Eilish und Birds of a Feather. Ich bin Andreas Grunwald, schönen guten Morgen zusammen.

0: das hier, Ava Max mit Salt.
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0: Ja, das klären wir jetzt zusammen mit dem Kollegen Leo Arigi. Schönen guten Morgen. Wir starten heute in unsere Fahrradwoche. Was haben wir denn da alles so vor?
2: Wir klären zum Beispiel, welches Rad eigentlich zu wem passt, welche Gadgets wirklich was bringen oder welche schönen Routen es bei uns in Nordrhein-Westfalen so gibt. Außerdem schauen wir drauf, wie Kinder möglichst sicher auf dem Rad unterwegs kommen oder im Lastenrad mitfahren können. Dazu gibt es jede Menge Tipps und Tricks rund um Reparaturen, Ausrüstung und Sicherheit. Also einmal wirklich alles von der Klingel bis zur Kette.
0: Okay, dann wird heute, Leo, in Halberstadt gerade ein ziemlich ungewöhnliches Jubiläum gefeiert. Was passiert da?
2: Ja, da wird seit mittlerweile 25 Jahren ein einziges Orgelstück gespielt. Es heißt Orgen hoch 2, ASLSP, as slow as possible, so langsam wie möglich. Die gesamte Aufführung ist auf unglaubliche 639 Jahre angelegt und soll erst im Jahr 2640 enden. Diese Woche gibt es den erst 17. Klangwechsel. Dann wird eine weitere Orgelpfeife dazugeschaltet. Nach 25 Jahren sind damit übrigens gerade einmal knapp 4% des Stücks geschafft.
0: So, und dann haben wir das hier noch. Wer heute mit dem Auto unterwegs ist, sollte ganz besonders auf den Tacho schauen.
2: Denn heute startet die europaweite Speed Week. Bis Sonntag wird auch bei uns in Nordrhein-Westfalen verstärkt kontrolliert. Vor allem an Unfallstellen, Schulen, Baustellen und anderen sensiblen Bereichen. Insgesamt beteiligen sich 13 Bundesländer. Nur Bayern, Sachsen und das Saarland sind diesmal nicht dabei. Einen einzelnen großen Blitzermarathon-Tag, den gibt es in diesem August allerdings nicht. Die Kontrollen verteilen sich über die gesamte Woche.
0: Leo Arigi mit allem, was heute wichtig ist. Dankeschön.
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0: Das Wetter.
1: Heute der Start in die neue Woche, auch nochmal schön sommerlich. Bis mittags ist es auch meist sonnig. Später werden die Wolken dann immer dichter. Regen und Gewitter sind dann auch möglich und das bei maximal 36 Grad heute.
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2: Hier die aktuelle Verkehrslage. A448 Dortmund-Witten-Bochum-West zwischen Bochum-Altenbochum und Bochum-Weidmar Richtungsfahrbahn gesperrt. Weiterhin auf der A4 Köln-Aachen bei Kreuz Köln-Süd Brückenarbeiten. Zusätzlich auf der A2 Hannover-Dortmund zwischen Hamm und Kamener Kreuz Richtungsfahrbahn gesperrt. Und darüber hinaus auf der A57 Krefeld-Köln zwischen Dormagen und Köln-Worringen. 1 Kilometer Stau. Wir wünschen allen unterwegs gute Fahrt.
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1: Und das mit Andreas Grunwald. Schönen Montagmorgen. Wir starten jetzt mal mit Musik von einer Band, die ist Anfang der 2000er das erste Mal hier bei uns in Deutschland aufgeploppt. The Rasmus haben mit dem Ding hier auch direkt einen Hit gelandet, mit In the Shadows.

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0: Das ist Cher und der Choop Choop Song. Gleich gibt's neue Musik bei uns von Mr. Z, Sometimes I Love.
1: Blick mal. Tim Niedernolte weiß, wie man Nachrichten präsentiert. Er moderierte lange Logo, Nachrichten für Kinder im ZDF und die Heute-Nachrichten für die Großen. Jetzt startet der Fernsehmoderator sein eigenes Nachrichtenformat, endlich gute Nachrichten.
2: Eine Show mit Lachen, Leuchten und Liebe. Da sind Gäste dabei, es gibt Talks, Show-Acts und Spiele mit dem Publikum. Also das Publikum wird selber interaktiv mitbeteiligt. Und der Inhalt, und das ist das Besondere, der ist immer individuell angepasst an die jeweilige Zielgruppe oder Region, sodass sich jeder auch zum Teil selber wiederfindet.
1: Und es ist der Gegenentwurf zu der täglichen Fülle von schlechten Nachrichten, die uns begleiten. Kriege, Krisen, Konflikte. Der Fokus dieses Live-Events wird auf gute Nachrichten gelegt. In Berlin war die Show schon ein voller Erfolg.
2: Man hat gemerkt, die Atmosphäre ist viel, viel positiver als bei anderen Events vielleicht. Und dann, ja, Toni Rinaudo, ja, der Träger des alternativen Nobelpreises aus Australien, der hat sich extra den Wecker gestellt auf 4 Uhr morgens, um live bei uns in Berlin dabei zu sein.
1: Und der Agrarwissenschaftler lieferte in seinem Vortrag einen sehr passenden Gedanken mit, der für Tim Niedernolte bei der Formatentwicklung wichtig war. Was hat Gott dir ins Herz gelegt? Sei selbst die Veränderung, die du sehen willst. Auch wenn die ersten Schritte klein sind.
2: Es lohnt sich, dass ich meinen kleinen Teil dazu beitrage, dass die Welt ein besserer Ort wird. Und dafür möchte ich werben mit endlich gute Nachrichten, dass wir alle wieder positiver und zuversichtlicher in unsere gemeinsame Zukunft gucken.
1: Mehr Infos zum Format Endlich Gute Nachrichten gibt's auf augenblickmalonline.de. Daniel Schneider von der Evangelischen Kirche für Augenblick mal.
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1: Mit Marc Weiß. Schönen guten Morgen. Soll die abschlagsfreie Rente nach 45 Jahren abgeschafft werden? Ja, so will es die geplante Rentenreform, die schon seit Wochen feststeht. Nein, sagen jetzt aber die CDU-Ministerpräsidenten in Sachsen, Sachsen-Anhalt und in Thüringen. Sie wollen die sogenannte Rente mit 63 erhalten, denn aus ihrer Sicht sind viele Menschen in Ostdeutschland im Alter ausschließlich auf diese gesetzliche Rente angewiesen. Die Forderung hat eine Debatte innerhalb der Koalition angefacht und in die mischen sich jetzt auch Wirtschaftsexperten ein, darunter der Präsident des Deutschen Instituts für Wirtschaftsforschung, Fratscher. Er sagt, die Rente mit 63 muss zwingend weg. Infos dazu von Christian Böder.
2: Wenn die Rente mit 63 abgeschafft wird, dann bringt das knapp 10 Milliarden Euro an langfristigen Einsparungen und 125.000 zusätzliche Beschäftigte pro Rentnerjahrgang. Die Zahlen nannte DIW-Chef Fratscher der Rheinischen Post. Ohne dieses wichtigste Element der Rentenreform sei diese tot, sagte er. Die Bundesregierung müsste wieder von vorne beginnen und vor allem die Finanzierung der gesetzlichen Rente komplett neu aufstellen. Er befürchtet, dass es in Zukunft zu einer noch größeren Umverteilung von jung zu alt und von arm zu reich kommt, sollte die Bundesregierung einknicken und doch noch die abschlagsfreie Rente nach 45 Jahren erhalten. Von der profitieren deutlich häufiger Besserverdienende und Männer und deutlich seltener Menschen, die von Altersarmut bedroht seien, sagte Fratscher.
1: Christian Böder mit Infos. Vielen Dank. Und jetzt die weiteren Themen in der Zusammenfassung. US-Präsident Trump hat für heute neue Gespräche mit dem Iran angekündigt. Details nannte er nicht. Trump hatte am Samstag erklärt, die USA und Israel würden vorläufig auf weitere Angriffe auf den Iran verzichten. Darum habe der Iran selbst gebeten, um wieder verhandeln zu können. Teheran dementiert das allerdings. Ein Erdbeben hat die Region rund um Kairo in Ägypten erschüttert. Die US-Erdbebenwarte gibt die Stärke mit 5,0 an. Berichte über mögliche Schäden oder Opfer gibt es noch nicht. Im Großraum Kairo leben über 20 Millionen Menschen. Stärkere Beben treten dort eher selten auf. Sich an die Geschwindigkeitsbeschränkung auf der Straße zu halten, das sollte man ohnehin tun. Heute wäre es sogar eine besonders gute Idee, denn es ist schon wieder Blitzermarathon. Die Aktion soll die ganze Woche gehen und findet europaweit statt. Also auch wer mit dem Auto ins Ausland fährt, sollte aufpassen. Nach wie vor sei überhöhte oder nicht angepasste Geschwindigkeit eine der Hauptunfallursachen, das sagte ein Sprecher des NRW-Innenministeriums. Der Automobilclub von Deutschland ist von der Aktion nicht restlos begeistert, dass sie mitten in den Ferien stattfinde und damit bewusst auch den Reiseverkehr mit einkalkuliere, könne den Eindruck erwecken, es gehe hier vor allem darum, Geld in die Kassen zu bekommen. Das sagte ein AVD-Sprecher sinngemäß. Und das waren die Nachrichten mit Marc Weiß.
3: Und jetzt das aktuelle Wetter für Hamm. Die neue Woche beginnt sonnig. Wir messen aktuell schon 18 Grad in Rhinern. Im Tagesverlauf, da wird es aber richtig heiß und schwül bis 34 Grad. Zum Abend hin steigt die Gewittergefahr. Wahrscheinlich kommt dann aber erst in der Nacht was runter. Morgen wieder schwül heiß bis 34 Grad. Ab Mittag kommen dann dicke Gewitterwolken auf und es kann Starkregen, Hagel und Sturmböen geben. Ab Mittwoch wird es dann wieder etwas erträglicher.
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3: Jetzt nur bei uns die aktuellen Blitzer. Auf der Birkenallee bei Tempo 50 steht ein Enforcement-Trailer. Danke an Michael fürs Bescheid sagen. Und ihr habt es gerade gehört, es ist wieder Blitzermarathon in dieser Woche. Das wird also vermutlich nicht der einzige Blitzer bleiben in Hamm. Ab heute wird außerdem die Rathenaustraße zwischen auf dem Felde und der Güntherstraße für den Verkehr gesperrt. Für Bauarbeiten an Wasser- und Gasleitungen untersucht der Kampfmittelräumdienst das Gelände vorsorglich auf mögliche Blindgänger aus dem Weltkrieg. Die Sperrung dauert noch bis Ende September. Staus und Blitzer meldet ihr uns kostenlos unter 0800 15 15 105. Gute Fahrt.
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3: Am Wochenende gab es in Hamm nur eine Blickrichtung. Und zwar nach oben. Immer wieder hörte man es über sich knattern und dann gab es spektakuläre Kunstflüge am Himmel zu bewundern mit Salti und Formationsflügen. Über 20.000 Besucher waren beim Flugplatzfest an den Lippewiesen und viele haben heute so ein bisschen steifen Nacken, ne? Gleich hört ihr mehr zum Flugplatzfest hier auf der Lippewelle nach Purple Disco Machine und Tom Gregory. Schönen guten Morgen wünsche ich.

0: nach sechs. Ham hat ja irgendwie eine besondere Beziehung zu Flugzeugen und Hubschraubern, ne? Hat man jetzt am Wochenende wieder gesehen beim Flugplatzfest. Über 20.000 Menschen waren da an den Lippewiesen und noch viel mehr haben in der ganzen Stadt die Flugshows am Himmel verfolgt. Und? Wie war die Stimmung so?
1: Gut, das Wetter ist ja meines Erachtens top. Es ist nicht zu heiß. Es ist mit einer lauen Brise versehen. Die Sonne steht zwar ein bisschen ungünstig, wenn man in Richtung der Flugzeuge guckt. Aber ansonsten, das Wetter ist meines Erachtens optimal.
2: Schön viele Leute hier. Noch nicht zu voll, dass man auch noch durchlaufen kann.
3: Die Stimmung ist super. Flugplatzfest war halt einfach ein großer Traum der meiner Jungs.
4: Die Stimmung ist aus meiner Sicht sehr gut. Das Wetter ist toll, die Leute sind gut drauf und sind auch nicht mürrisch, wenn man weggescheucht wird, weil so ein Hubschrauber starten muss oder so.
0: Das klingt doch nach einem rundum gelungenen Fest. Am Wochenende gab es in Hamm nur einen Blick. Und zwar nach oben. Habt ihr gehört? Auf der Lippewelle. Und hier sind Culture Club. Schönen guten Morgen.

0: am Montagmorgen auf der Lippewelle. Ab heute präsentieren wir euch jeden Tag in unserer Fahrradthemenwoche, passend zu den Ferien, die besten Radwege in Nordrhein-Westfalen. Wenn ihr öfter hier bei uns in Hamm mit dem Rad unterwegs seid, dann wird euch auffallen, Biobiker, die alleine mit Muskelmasse fahren, die sieht man immer seltener. Stattdessen sind viele Hammer mit dem E-Bike unterwegs. Und wie macht ihr das?
1: Ich habe noch ein Biofahrrad, ja. Weil ich muss selber trampeln. Das heißt, die anderen trampeln ja auch, aber da ist eine Unterstützung.
2: Na, das erste Jahr aber mit dem E-Fahrrad. Vorher hatten wir normale Fahrräder.
3: Wir sind noch mit Biobikes unterwegs. Traditionell, genau. Aber man hat das Gefühl, dass 80% schon E-Bikes sind inzwischen.
4: Mein Mann und mein Sohn normal und ich mit einem E-Bike.
1: Und man sieht, bis zu 90% sind es tatsächlich E-Fahrräder. Also die Minorität sind noch Biofahrräder.
0: Ganz egal, ob E-Bike oder normales Fahrrad. Hier auf der Lippewelle hört ihr diese Woche die besten Ausflugsziele in NRW für einen Trip mit dem Rad. Ich wünsche euch einen schönen Start in die Woche mit uns. Hier ist Adele.

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0: Um 6:30 an eurem Montagmorgen hier auf der Lippewelle. Ich bin Simone Niewert und Jan Schawunde hat jetzt die Nachrichten für euch. Guten Morgen, Jan.
1: Guten Morgen.
0: In dieser Woche schauen wir von der Lippewelle mal genauer auf das Thema Fahrräder hier bei uns in Hamm. Viele Hammer sind ja wirklich häufig mit dem Rad unterwegs und dann gucken wir mal direkt drauf. Wie gut kann man in Hamm eigentlich im Alltag Radfahren?
1: Genau, der ADFC sagt, da gibt es in Hamm weiter Probleme. Viele Radwege an den Straßen seien oft zu schmal, nicht in gutem Zustand und an Kreuzungen nicht sicher genug. Besonders kritisch sei die Verbindung in dem Hammer Westen über die Wilhelmstraße mit der Bahnunterführung. Gleichzeitig sagt der ADFC aber auch, mit dem Rad ist man zwischen den Stadtbezirken und der Innenstadt oft schneller als mit Bus und Bahn und nur wenig langsamer als mit dem Auto unterwegs. Viele Radfahrer hätten trotzdem nicht das Gefühl, dass sich wirklich spürbar etwas verbessert habe.
0: Am Himmel über Hamm war einiges los am Wochenende, denn der Luftsportclub Hamm hat sein Flugplatzfest gefeiert. Nach Angaben des WA sind mehr als 20.000 Besucher gekommen.
1: Genau, da war richtig was los. Am Samstag und Sonntag konnten viele Besucher Hamm bei Rundflügen von oben sogar sehen. Am Himmel gab es Kunstflüge und Formationsflüge der Doppeldecker vom Agro-Team aus Meschede. Am Sonntag waren außerdem Hubschrauber von Bundeswehr und Polizei dabei. Und auf der Startbahn gab es noch ein besonderes Duell, ein Rennen zwischen einem Audi RS6 und einem Eurofighter Modelljet. Das Fest hat es in diesem Jahr ausnahmsweise mal gegeben. Gründe seien der 800. Geburtstag der Stadt Hamm, 70 Jahre Flugplatz Hamm und das 75. Jubiläum des Luftsportclubs Hamm.
0: Und viele in Hamm haben heute so ein bisschen Nacken, ne, vom Ganzen nach oben gucken. Und in Sachen Sport, da gab es am Wochenende eine echt dicke Überraschung. Westfalia Rhinan hat tatsächlich direkt das erste Ligaspiel gewonnen.
1: Ja, und wie? Gegen den Titelanwärter Sportfreunde Siegen gab es ein 3:2 Heimsieg zum Auftakt in die Regionalligasaison. Über 1200 Zuschauer waren in der Kümpel- und Hellmeister-Arena in Rhinan und haben einen Powerfußball der Westfalia gesehen. Der hat sogar den neuen Trainer Markus Stiepermann komplett begeistert.
2: Ich habe gerade den Jungs gesagt, dass ich erstmal noch ein bisschen sprachlos bin, eben weil es ein Intensitätsspiel war für uns. Ich glaube, man hat gesehen, dass wir an unsere oder über unsere Grenzen kommen mussten heute. Ist halt natürlich mit viel Energie einfach beladen, weil deswegen, also ich muss jetzt auch erstmal das so alles gleich ein bisschen Revue passieren lassen, aber ich glaube, wenn man die erste Halbzeit gesehen hat, was die Jungs an Intensität gehen können, an Power gehen können, ich glaube, Siegen kann sich nicht beschweren, wenn es 4-5-1 für uns steht.
1: Also, Topstart in die neue Saison. Jetzt geht's für Rhinan am Mittwoch im Westfalenpokal gegen den Ex-Club von Trainer Schiepermann und klasseren tieferen ASC Dortmund ran. Und am Samstag kommt's dann zur Partie der Aufsteiger gegen die SG Wattenscheid 09.
0: Und das waren die Nachrichten. 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Es geht erstmal freundlich los. Wir messen aktuell schon 19 Grad in Höfel. Im Tagesverlauf wird es aber richtig schwül heiß bis 34 Grad. Zum Abend hin steigt dann die Gewittergefahr. Wahrscheinlich kommt aber erst in der Nacht was runter. Morgen nochmal schwül heiß bis 34 Grad. Ab dem Mittag kommen dann schon dicke Gewitterwolken auf und dann kann es richtig krachen mit Starkregen, Hagel und Sturmböen. Ab Mittwoch wird es dann langsam etwas erträglicher.
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0: Jetzt nur bei uns die aktuellen Blitzer. Auf der Birkenallee steht ein Enforcement-Trailer bei Tempo 50. Außerdem ist ja jetzt wieder Blitzermarathon in dieser Woche. Das heißt, es wird vermutlich noch weitere Blitzer geben bei uns in Hamm. Außerdem wird ab heute die Rathenaustraße zwischen auf dem Felde und der Güntherstraße für den Verkehr gesperrt. Hier wird eine Baustelle eingerichtet. Die Sperrung dauert bis Ende September. Und A44 Kassel-Dortmund zwischen Unna Ost und Kreuz Dortmund-Unna. 1 Kilometer Stau, da braucht ein paar Minuten länger. Staus und Blitzer meldet ihr uns kostenlos unter 0800 15 15 105. Ich wünsche euch eine gute und sichere Fahrt.
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0: Zum Start in die Woche mit Lil Nas X und That's What I Want. Schönen guten Morgen.

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Und hier sind KISS aus dem Jahre 79. I was made for loving you. Jetzt hier auf der Lippewelle im besten Mix. Schönen guten Morgen!

0: Donnerboy, Dai Dai hier auf der Lippewelle. Nicht so heiß, aber schön warm und sonnig. Also ich fand das Wetter perfekt am Wochenende. Auch fürs Flugplatzfest mit über 20.000 Besuchern. Aber ich kenne auch eine Person, die selbst über dieses super Wetter was zu meckern hat. Jan Klawunder aus dem Lippewelle-Morgenteam.
1: Es war doch auch einfach wieder viel zu warm. Und dann gucke ich auf das Wetter die nächsten Tage und ich will gefühlt einfach nur so weit in den Norden, bis es wieder kühl wird. 34 Grad gibt es heute. Dazu natürlich auch eine dicke Portion Sonne. Manchmal ein paar Wolken, aber heute Abend kann es dann auch ein bisschen gewittern und auch ein bisschen nass werden.
0: 34 Grad ist tatsächlich schon wieder krass. Und sag doch mal, wie es die nächsten Tage wird.
1: Ja, ich glaube, ich reiche doch nochmal spontan Urlaub ein und fliege ins Kühle irgendwie. Also morgen gibt es dann auch nochmal 33 Grad, diesmal mit mehr Wolken. Und dann steht auch ein richtig dickes Gewitter auf dem Plan. Am Mittwoch wird es dann kühler in Anführungszeichen mit 30 Grad und einem Sonne-Wolken-Mix.
0: Dann kann es auch der Jan vielleicht wieder ertragen.
1: Mal schauen.

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1: Mit Marc Weiß. Schönen guten Morgen. Es sollte, Zitat, der größte Angriff seit dem Zweiten Weltkrieg werden. Aber US-Präsident Trump hat diesen angekündigten Großangriff auf den Iran fallen lassen und stattdessen neue Verhandlungen angekündigt. Die Gespräche mit Teheran sollen angeblich schon am Nachmittag beginnen. Infos dazu von Christian Böder.
2: Bei den von Trump angekündigten Gesprächen ist aber noch vieles offen. Erst einmal gibt es von der Führung in Teheran noch keine Bestätigung für die Gespräche. Außerdem ist noch unklar, wo die Verhandlungen geführt werden sollen, wie lange sie voraussichtlich dauern werden und wer genau mit am Verhandlungstisch sitzen soll. Worüber verhandelt werden wird, dürfte dagegen klar sein. Es wird vermutlich wieder über die Straße von Hormuz und Irans Atomprogramm gehen. Trump hatte den Großangriff in der Nacht auf Samstag abgesagt, weil es angeblich diplomatische Fortschritte um einen Frieden im Mittleren Osten gab. In seiner Darstellung hatten Saudi-Arabien, die Vereinigten Arabischen Emirate, Katar und der Iran darum gebeten, die neue Angriffswelle abzublasen. Trump steht allerdings mit seinen Aussagen alleine da. Trumps Absage hatte zumindest schon einen positiven Effekt. Der Ölpreis ist wieder gefallen. Ein Barrel der Referenzsorte Brent kostete am Morgen 72 Euro, also knapp 7% weniger als zuvor.
1: Infos von Christian Böder. Vielen Dank und jetzt die weiteren Themen in der Zusammenfassung. Die geplante Rentenreform sorgt weiter für Diskussionen. Drei CDU-Ministerpräsidenten aus dem Osten wollen die Rente mit 63 behalten. Die Rentenkommission und auch die Bundesregierung wollen sie abschaffen. Die SPD bittet den Koalitionspartner CDU darum, sich jetzt intern schnell zu einigen. Heute beginnt die nächste Blitzermarathonwoche. Auch die NRW-Polizei beteiligt sich daran. Die ganze Woche lang soll verstärkt geblitzt werden, auch in anderen Bundesländern und auch in Nachbarstaaten der EU. Also auch wer mit dem Auto diese Woche ins Ausland fährt, der sollte aufpassen. Gute Nachricht für Italien-Urlauber. Einige Strände, Liegen und Sonnenschirme könnten bald günstiger oder sogar kostenlos werden. Die italienischen Behörden wollen strenger gegen die oft illegale Bewirtschaftung und das Abkassieren von Badegästen vorgehen. Entlang der italienischen Mittelmeerküste gibt es tausende privat betriebene Bäder, die Liegen und Sonnenschirme vermieten. Die Durchschnittsmiete aktuell für zwei Liegen und einen Schirm liegt bei etwa 40 Euro pro Tag. Dabei gehört die Küste eigentlich dem Staat. Einige Abschnitte sind offiziell verpasst. Viele allerdings nicht. Dort wird trotzdem kassiert und genau dagegen soll jetzt vorgegangen werden. Grund dafür ist vor allem das Drängen der EU. Und das waren die Nachrichten mit Marc Weiß.
3: Und jetzt das aktuelle Wetter für Hamm. Und da müssen wir sagen, die neue Woche beginnt erstmal schön, freundlich und sonnig. Wir messen aktuell 19 Grad in Herringen. Es wird allerdings richtig heiß heute wieder und auch schwül dazu, bis 34 Grad. Zum Abend hin steigt dann die Gewittergefahr. In der Nacht kann auch gut was runterkommen. Morgen wieder schwül heiß, bis 34 Grad. Und dann kommen schon ab dem Mittag dicke Gewitterwolken auf. Und wir müssen mit Starkregen, Hagel und Sturmböen rechnen. Ab Mittwoch ist es zwar immer noch 30 Grad warm, aber da wird es langsam wieder etwas erträglicher.
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3: Ihr habt es gehört, es ist Blitzerwoche und Blitzermarathon. Noch ist davon aber in Hamm nicht so viel zu spüren. Wir haben nur einen Enforcement-Trailer auf der Birkenallee bei Tempo 50. Außerdem wird ab heute die Rathenaustraße zwischen der Straße auf dem Felde und der Güntherstraße gesperrt, und zwar bis Ende September. Und wir haben eine Meldung von der A44 Kassel Richtung Dortmund zwischen Kreuzwerl und Kreuz Dortmund-Unna. 5 Kilometer Stau und da müsste gut 10 Minuten mehr Zeit einplanen, laut ADAC. Und wenn ihr sonst noch was seht, Staus oder weitere Blitzer, ruft uns gerne kostenlos an unter 0800 15 15 105. Ich wünsche euch eine gute Fahrt.
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3: Beim Flugplatzfest am Wochenende gab es nur eine Blickrichtung und zwar nach oben. 2 Tage lang. Jede Menge Rundflüge, aber auch Flugshows und Kunstflugvorführungen. Mehr als 20.000 Besucher waren da und wir hören gleich nochmal rein. Nach Alex Warren und die Depeche Mode hier auf der Lippewelle. Schönen guten Morgen.

0: Das sind Depeche Mode aus den 90ern hier im besten Mix auf der Lippewelle. 7:10 haben wir es am Montagmorgen. Ja, und so ein Rundflug über Hamm in einer kleinen Maschine, das ist schon was ganz anderes, als mit so einem großen Flugzeug in den Urlaub zu fliegen. Viele Hammer haben am Wochenende die Gelegenheit genutzt, mal einzusteigen in einen Doppeldecker oder so einen Hubschrauber. Beim Flugplatzfest konnten sie ihren Piloten im wahrsten Sinn des Wortes über die Schulter gucken und live mitbekommen, wie er das Flugzeug steuert. Und natürlich habt ihr noch viel, viel mehr gesehen bei den Rundflügen.
1: Super, Aalen, Hamm, Umgebung, ja, den Kanal war sehr schön.
2: Okay, wir sind über die Wasserskianlage geflogen und so, das war richtig schön, so von oben herab auf Hamm zu gucken, wie gigantisch groß Hamm eigentlich ist oder so, ja. Das ist gigantisch.
3: Also ganz viele Felder. Ich wusste nicht, dass Hamm so viele Felder hat, so grün. Ich habe gedacht, es geht mir schlechter, aber nee, war sehr gut. Ich bin noch nie geflogen. Das war das erste Mal, ganz genau. Und hier der Pilot, Jürgen hieß er, der war ganz lieb. Der war super lieb, der ist ganz vernünftig geflogen.
0: Das ist schön zu hören. Der allererste Flug überhaupt in so einer kleinen Maschine. Das ist krass. Über 20.000 Besucher waren am Wochenende beim Flugplatzfest in den Lippewiesen. Und viele haben heute Morgen, glaube ich, noch so ein bisschen steifen Nacken. Ne? Habt ihr gehört? Auf der Lippewelle. Das ist Nico Santos mit Number One. Ich wünsche euch einen schönen guten Morgen.

0: 17 nach 7 und ich bin jetzt seit August stolze Besitzerin eines Deutschlandtickets. Das heißt, ich darf in Hamm und in der gesamten Republik Bus und Bahn fahren. Kinder in deren Studiestätten besuchen und so. An sich fahre ich auch super gerne mit den Öffis, aber wir wissen auch alle, die sind oft eine Herausforderung für alle Sinne.
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2: Rein in den Linienbus, Türen schließen, hinsetzen. Und jetzt lernen wir mal bei 30 Grad unser direktes Umfeld etwas näher kennen. Mit etwas Pech sitzt links von dir normalerweise der Leon. Der hat gerade ein neues Eau de Toilette zum Geburtstag gekriegt und glaubt, dass man sich da jeden Morgen eine halbe Flasche in den Nacken kippen muss. Es riecht täuschend echt nach Katzenpipi. Hinter dir sitzt normalerweise der Manfred. Der ist erkältet und räuspert sich permanent. 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

0: um 7:30 hier auf der Lippewelle. Ich bin Simone Niewert und Jan Klawunde hat jetzt die Nachrichten für euch. Guten Morgen, Jan.
1: Guten Morgen.
0: In unserer Fahrradthemenwoche schauen wir uns das Thema von allen Seiten an hier auf der Lippewelle. Also, was läuft gut in Hamm? Wo gibt's Probleme? Und was ist hier eigentlich für Freizeitradler drin? Genau deshalb gucken wir auch auf den Radtourismus bei uns in Hamm.
1: Genau, und Jochen Schlutius von Ruhrtourismus sagt, genau wie der ADFC in Hamm, beim Radfahren im Alltag, da gibt's noch Luft nach oben. Gleichzeitig sieht er aber auch viele Pluspunkte für alle, die in der Freizeit aufs Rad steigen. Attraktive Strecken gäbe es zum Beispiel am Kanal, an der Lippe sowie an der Ahse und Gaite. Dazu kommen das Knotenpunktnetz in Richtung Nachbarstädte, die Revierroute Elefantenrunde, weitere Entdeckertouren und der Bahntrassenradweg nach Aalen. Aus seiner Sicht hat Hamm also vor allem für Freizeitradler einiges zu bieten.
0: Also ich würde jetzt mal in den Raum werfen, dass die meisten Hammer am Wochenende wirklich sehr häufig mal nach oben geguckt haben. Beim Flugplatzfest des Luftsportclub Hamm gab es nämlich Rundflüge über die Stadt und spektakuläre Vorführungen. Und nach Angaben des WA sind mehr als 20.000 Menschen gekommen.
1: Genau, dazu lief auf dem Flugplatzfest an beiden Tagen ein großes Programm. Zu sehen waren unter anderem Kunstflieger und Formationsflüge der Doppeldecker vom Agro-Team aus Meschede. Am Sonntag kamen auch Hubschrauber von Bundeswehr und Polizei dazu. Auf der Startbahn gab es außerdem ein wirklich außergewöhnliches Duell zwischen einem Audi RS6 und einem Eurofighter-Modelljet. Eigentlich findet das Fest ja nur alle 2 Jahre statt. In diesem Jahr gab es aber eine Ausnahme wegen des 800. Stadtgeburtstags von Hamm sowie der Jubiläen von Flugplatz und Luftsportclub.
0: Am Wochenende ging es nicht nur hoch hinaus für einige Hammer, sondern auch für die Fußballer von Westfalia Rhinan. Nach Aufstiegs- und DFB-Pokal-Euphorie geht der Höhenflug jetzt auch in der Regionalliga weiter.
1: Absolut, und wer hätte das gedacht? Zum Start in die neue Saison hat der Aufsteiger direkt den Aufstiegsfavoriten Sportfreunde Siegen mit 3:2 geschlagen. Mit absolutem Powerfußball, vor allem in der ersten Hälfte, begeisterte die Truppe von Neutrainer Marco Stiepermann die über 1.200 Zuschauer in Rhinan. Damit gibt es eine schöne Momentaufnahme jetzt, wenn man auf die Tabelle guckt. Da steht die Westfalia nämlich auf dem 2. Platz. Jetzt geht's am Mittwoch im Westfalenpokal weiter. Es geht zum ASC Dortmund. Die spielen eine Liga tiefer als Rhinan und sind gleichzeitig auch der Ex-Club von Trainer Stiepermann. Am Samstag kann Rhinan dann direkt die nächsten Punkte einfahren. Dann kommt's in der Liga zum Aufsteigerduell bei der SG Wattenscheid 09.
0: Und das waren die Nachrichten. Mehr Infos aus Hamm findet ihr auf lippewelle.de und in unserer App. Und jetzt gucken wir aufs aktuelle Wetter und da gibt's noch überhaupt nichts zu meckern. Wir messen schon 19, 20 Grad in Verjes und aktuell blauer Himmel und Sonne. Es wird allerdings richtig schwül heiß heute im Laufe des Tages, bis 34 Grad, und zum Abend hin steigt dann auch die Gewittergefahr. Wahrscheinlich kommt in der Nacht dann auch was runter. Morgen erneut schwül heiße 34 Grad, dann wird's schon ab dem Mittag gewittrig und der Wetterdienst warnt vor Starkregen, Hagel und Sturmböen. Ab Mittwoch wird's dann langsam erträglicher.
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0: Jetzt nur bei uns die aktuellen Blitzer. Auf der Birkenallee meldet ihr uns den Enforcement-Trailer bei Tempo 50. Und es ist ja auch wieder Blitzer-Marathon. Das heißt, es werden vermutlich noch ein paar Blitzer dazukommen hier bei uns in Hamm. Ab heute wird die Rathenaustraße zwischen Auf dem Felde und der Güntherstraße gesperrt. Und zwar bis Ende September. Hier gibt es Bauarbeiten. Und A44 Kassel Richtung Dortmund zwischen Kreuz Werl und Kreuz Dortmund-Unna. 5 Kilometer Stau. Und da müsste mindestens eine Viertelstunde mehr Zeit drauf packen, laut ADAC. Und wenn ihr sonst noch was seht, Staus oder weitere Blitzer, ruft uns kostenlos an. 0800 15 15 105 ist unsere Nummer. Gute Fahrt.
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0: Amelie und Lenja sind Zwillinge und echte Glückspilze. Sie haben die heiß begehrten Plätze gewonnen für den FC Bayern Kids Club im Europapark Rust. Und die beiden, die sonst bei der SG Bochum-Möfel spielen, die sind heute schon ganz, ganz früh am Morgen unterwegs Richtung Süddeutschland. Denn heute startet das Camp und wir schalten gleich mal live rüber in das Spaßmobil ihrer Mama Manu. Und hört mal rein, wie die Stimmung so ist. Schönen guten Morgen.

0: Ich weiß, wer ganz schön dolles Herzklopfen hat heute Morgen. Wir haben ja hier auf der Lippewelle wieder zwei Plätze verlost für den FC Bayern Kids Club im Europapark Rust. Und gewonnen haben die Zwillingsschwestern Amelie und Lenia von der SG Bockumhövel. Die sitzen mit ihrer Mama Manu schon seit ein paar Stunden im Auto Richtung Schwarzwald. Und Manu, schon aufgeregt?
1: Ja, total aufgeregt. Also ich glaube, ich bin fast aufgeregter wie die Mädels.
0: Seit 4:45 seid ihr heute Morgen unterwegs?
1: Genau, seit 4:45 sind wir wollten extra früh losfahren, nicht, dass wir in Stau kommen, habe ich gedacht. Wir fahren ganz entspannt los, wir haben ja jetzt eine ganze Menge Zeit, wir müssen erst um 1 Uhr da sein, also wir haben ganz entspannt Zeit.
0: Und wir unterhalten uns jetzt, weil die Mädels hinten schlafen, oder wie?
1: Nee, die sind hier, ihr könnt auch mal was sagen.
2: Hallo!
0: Hallo, Amelie und Lenja. Seid ihr wirklich so entspannt, wie die Mama sagt? Mama ist aufgeregter als ihr?
2: Also ich bin schon aufgeregt, weil ich könnte nachts nicht so gut schlafen. Weil ich mache das ja jetzt zum ersten Mal. Deswegen weiß ich ja nicht, wie es dann so abläuft.
0: Das kann ich mir vorstellen. Vielleicht könnte... Oh, hallo?
1: Ja, das war nur die Erinnerung. Ich soll zwischendurch mal eine Pause machen.
0: Ach so, alles klar. Vielleicht könnt ihr uns ja zwischendurch dann mal einen kleinen Zwischenstand geben, was ihr da alles so macht.
1: Die dürfen ja kein Handy mitnehmen, also ich habe auch bis Freitag keinerlei Kontakt zu den beiden.
0: Wow! Und wie findet ihr das so, Amelie und Lenja? Eine Woche ohne Handy?
2: Also eigentlich ist es ganz okay, weil ich kann schon ohne Handy aushalten.
0: Deine Schwester auch?
1: Ich muss laut sprechen, Amelie.
2: Ja.
1: Lenja ist noch so halb am Schlafen.
0: Noch ein bisschen müde, ne? Ich merke das schon. Aber das finde ich an sich ja super. Also mal eine handyfreie Woche, ne? Und dafür ist dann jetzt die Handynutzung im Auto umso mehr? Oder wie vertreibst du dir die lange Fahrt jetzt, Amelie? Sag mal.
2: Also ich war erst am Handy so ein bisschen. Dann habe ich den Kopfhörer genommen und habe ein bisschen Musik gehört.
0: Das ist eine wunderbare Idee. Amelie, ich würde sagen, dann hör weiter Musik oder vielleicht Lippewelle, wenn du magst. Da wünsche ich euch noch eine ganz, ganz tolle, staufreie Fahrt und vor allen Dingen viel Spaß beim FC Bayern Kids Club.
2: Danke.
1: Ja, danke schön.
2: Tschüss.
0: Bis Freitag sind Amelie und Lenja im Europapark in Rust. Und da werden sie nicht nur trainieren, sondern dürfen auch kostenlos Karussell fahren. Wer bitteschön braucht da ein Handy? Gewonnen haben die beiden die Plätze hier auf der Lippewelle.

Mr. Know-It-All auf der Lippewelle. 14 vor 8 und wenn ihr Teddy Swims live sehen wollt, im kommenden Frühjahr kommt er hier zu uns nach NRW und zwar nach Köln am 13. und 14. März.

0: Robbie Williams, Rock-DJ, um 10 vor 8 hier auf der Lippewelle. Es sind Sommerferien bei uns in Hamm. Wir starten ja schon in die dritte Woche. Und ein Klassiker, um die Kids den ganzen Tag zu beschäftigen und gleichzeitig dafür zu sorgen, dass sie abends komplett fertig ins Bett fallen. Eine Fahrradtour. Es gibt ja einige schöne Orte hier in Hamm, die ihr abfahren könnt. Das Schloss Oberverriers, den Lippepark oder am Kanal entlang. Viele Hammer fahren total gerne mit dem Rad.
1: Ich liebe mein E-Bike. Ich liebe Fahrradfahren. Bin ja viel schneller in der Stadt mit dem Fahrrad wie mit dem Auto. Brauche keinen Parkplatz suchen. Super. Und für die Gesundheit tue ich auch noch was.
2: Aus drei Gründen. Einmal wegen des Geldes, zweitens wegen der Umwelt und drittens wegen der Gesundheit.
3: Es ist unkompliziert. Man hat keine Parkplatzsuche. Die Radwege in Hamm sind toll.
4: Es macht Spaß. Frische Luft. Man sieht mehr, als wenn man mit dem Auto fährt.
5: Weil ich mich fit halten möchte. Das ist auch gut für den Kreislauf und alles, was damit zusammenhängt. Damit der Bierbauch etwas weggeht.
0: Gemeinsam sagen wir dem Bierbauch diese Woche den Kampf an. Wir sprechen übers Radfahren, suchen eure Lieblingsrouten und stellen euch die aktuellen Trends vor. Das alles hört ihr hier auf der Lippewelle. Ich bin Simone Niewert und wünsche einen schönen Montagmorgen mit Sarah Larsen und Lush Life. Moin!

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1: Mit Marc Weiß. Schönen guten Morgen. Wer mit dem Auto unterwegs ist, der sollte in dieser Woche besonders auf Blitzer achten, denn heute ist die sogenannte Speed Week gestartet. Die Polizei kontrolliert mehr als sonst, das ist zumindest der Plan. Laut ADAC machen nicht alle Bundesländer bei dem Blitzermarathon mit, NRW allerdings schon. Und das Besondere diesmal, der Blitzermarathon fällt in die Sommerferien aller Bundesländer und er trifft damit auch viele Menschen, die mit dem Auto in den Urlaub fahren. Infos dazu von Christian Böder.
2: Anders als in den anderen Bundesländern ist es bei uns in NRW so, dass das Innenministerium nicht darüber informiert, wo mobile Blitzer in den kommenden Tagen stehen werden. Und anders als bei dem letzten Blitzermarathon im Frühjahr gibt es keinen Hauptkontrolltag. Worum es geht, dürfte klar sein. Mit der Speed Week soll die Gefahr von schweren Verkehrsunfällen reduziert werden. Zu schnelles Fahren ist immer noch eine der Hauptursachen dafür. Im vergangenen Jahr starben im Straßenverkehr über 2.800 Menschen. Zum Vergleich, Mitte der 90er waren es noch 9.500, also ein erheblicher Rückgang. Die Speed Week stößt aber auch auf Kritik. Der ADAC und auch der Automobilclub von Deutschland sagen, es wäre besser, dauerhaft gezielt an Unfallschwerpunkten zu kontrollieren, nicht nur während solcher Kontrollaktionen. Laut AVD ist auch der Zeitpunkt für die Blitzeraktion mitten in den Ferien unglücklich gewählt. Es entstehe der Eindruck, dass in erster Linie abkassiert werden soll, heißt es.
1: Christian Böde aus dem News-Team mit Infos. Vielen Dank und jetzt die weiteren Themen in der Zusammenfassung. US-Präsident Trump hat für heute neue Gespräche mit dem Iran angekündigt. Details nannte er nicht. Trump hatte am Samstag erklärt, die USA und Israel würden vorläufig auf weitere Angriffe verzichten. Der Iran selbst und andere Staaten hätten darum gebeten, um weiter verhandeln zu können. Der Iran dementiert das allerdings. Die geplante Rentenreform sorgt weiter für Diskussionen. Drei CDU-Ministerpräsidenten aus dem Osten wollen die Rente mit 63 behalten. Die Rentenkommission und auch die Regierung wollen sie abschaffen. Die SPD bittet den Koalitionspartner CDU jetzt dringend darum, sich intern schnell zu einigen. Die Lautstärke im Büro nervt etliche Arbeitnehmerinnen und Arbeitnehmer. In einer YouGov-Umfrage sagten 95% der Befragten mit einem Bürojob, dass sie es gerne leiser hätten. Bei der Frage nach den störendsten Geräuschen landen Calls und Telefonate der Kollegen mit Abstand auf dem ersten Platz. Erst weit dahinter folgen Hintergrundgeräusche wie Lüftungen, Drucker oder Kaffeemaschinen. Fast 70% sagten, dass ihr Bedürfnis nach Ruhe im Arbeitsumfeld in den letzten Jahren gestiegen sei. Experten führen das auf fehlende Anpassung und fehlende Regelungen zurück, denn es gäbe immer mehr Calls oder Telefonate. Deshalb müsse die Kommunikation im Büro heutzutage bewusster organisiert werden, heißt es von den Studienmachern. Und das waren die Nachrichten mit Marc Weiß.
3: Und wir gucken aufs aktuelle Wetter für die neue Woche. Und das fängt erstmal richtig schön und sonnig an. Wir messen 21 Grad aktuell in Hessen. Es wird aber richtig heiß heute, bis 34 Grad. Dazu auch extrem schwül. Und zum Abend hin steigt dann auch die Gewittergefahr. Wahrscheinlich kommt aber dann erst in der Nacht was runter. Morgen wieder schwül heiß, bis 34 Grad. Und dann soll es schon ab dem Mittag gewittern und der Deutsche Wetterdienst warnt vor Starkregen, Hagel und Sturmböen. Ab Mittwoch wird es dann langsam etwas erträglicher in Hamm.
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3: Jetzt nur bei uns die aktuellen Blitzer. Auf der Amtsstraße in Hessen wird geblitzt bei Tempo 30 und auf der Birkenallee bei Tempo 50. Außerdem ist wieder Blitzermarathon. Es ist also noch mit weiteren Blitzern heute zu rechnen bei uns in Hamm. Ab heute wird die Rathenaustraße zwischen Auf dem Felde und der Güntherstraße wegen Bauarbeiten gesperrt. Die Sperrung dauert bis Ende September. Und A44 Kassel Richtung Dortmund zwischen Kreuz Werl und Kreuz Dortmund-Unna. 5 Kilometer Stau. Da müsst ihr mindestens 10 Minuten mehr Zeit einplanen. Staus und Blitzer meldet ihr uns kostenlos. Unsere Hotline ist die 0800 15 15 105. Ich wünsche euch eine gute Fahrt.
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3: Hamm hat ja irgendwie eine besondere Beziehung zu allem, was fliegt. Ne? Hat man jetzt am Wochenende wieder gesehen. Beim Flugplatzfest. Über 20.000 Menschen waren da an den Lippewiesen. Und noch viel mehr haben in der ganzen Stadt die Flugshows am Himmel verfolgt. Wir gucken gleich nochmal drauf nach Bryan Adams und Lady Gaga. Schönen guten Morgen.

0: Wer von euch fliegt gerne? Also ich persönlich lieb's. Gerne auch mit so einer kleinen Maschine wie jetzt beim Flugplatzfest. Ihr hört die Lippewelle. Und das ist ja nicht so wie im Malleflieger, ne? Das ist ja quasi wie Busfahren. Aber in so einer einmotorigen, da merkt man jedes Luftloch und kann auch mal richtig scharfe Kurven fliegen. Welches Team seid ihr? Flugangst oder Flugliebe?
1: Na, was heißt Liebe? Ich würde auf jeden Fall Liebe wählen. Ich bin zwar bislang nur einmal geflogen, aber ich mag einfach diese Aussicht.
2: Angst? Eher, weil ich habe schon Respekt davor, muss ich ehrlich sein.
3: Eher Liebhaber. Wir haben Rundflug gebucht und wollen es gleich noch machen. Deswegen warten wir jetzt hier darauf.
4: Ich bin Flugbegeisterter. Bin Hubschrauber, Segelflieger, Motorsegler, Einmotorige und Mehrmotorige geflogen. Am liebsten fliege ich mit der Antonov.
0: Wow, das war ein absoluter Vollprofi. Beim Flugplatzfest in Hamm, da gab es am Wochenende 2 Tage jede Menge Rundflüge, aber auch Flugshows und Kunstflugvorführungen. Und in der offenen Werkstatt konntet ihr den Mechanikern bei der Arbeit zusehen. Mehr als 20.000 Besucher waren da und natürlich auch wir von der Lippewelle.

0: 5 a.m. Michael Schulte hier auf der Lippewelle. 20 nach 8. Das war echt ein Knaller am Samstag in Rhinan. Die Westfalia, die ist ja erst aufgestiegen in die Regionalliga und gewinnt direkt das erste Spiel in der neuen Liga. Und zwar nicht gegen irgendwen, sondern gegen die Sportfreunde Siegen. Die werden ja als Titelanwärter gehandelt, waren also haushoher Favorit. 3:2 hieß es aber am Ende für Rhinan. Und nicht nur die 1200 Zuschauer, sondern auch Rhinans Trainer Marco Stiepermann. Die waren komplett begeistert.
1: Ich habe gerade den Jungs gesagt, dass ich erstmal noch ein bisschen sprachlos bin. Also ich

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0: Sonntagmorgen mit Simone Niewert und Jan Klawunde hat jetzt die Nachrichten für euch. Guten Morgen, Jan.
1: Guten Morgen.
0: Bei unserer Themenwoche rund ums Fahrrad geht es nicht nur um Radwege im Alltag. Wir schauen auch darauf, was Hamm für Menschen bietet, die in ihrer Freizeit gern aufs Rad steigen. Ein Punkt dabei ist der Radtourismus in der Stadt.
1: Genau, Jochen Schlutius von Ruhr Tourismus sieht beim Alltagsradverkehr, ähnlich wie der ADFC in Hamm, noch Verbesserungsbedarf. Für Freizeitradler habe die Stadt aber einiges zu bieten. Er nennt da zum Beispiel Strecken am Kanal, an der Lippe sowie an Aas und Geithe. Dazu kämen das Knotenpunktnetz in Richtung Nachbarstädte, die Revierroute Elefantenrunde, weitere Entdeckertouren und der Bahntrassenradweg nach Aalen. Hamm ist also aus seiner Sicht vor allem bei Freizeittouren wirklich sehr gut aufgestellt.
0: Und vor allem bei diesem Sommerwetter sind Radtouren ja auch immer sehr schön. Trotzdem müsst ihr bei diesen heißen Temperaturen jetzt wieder aufpassen und euch immer wieder mal abkühlen. Dafür gibt's in Hamm eine Karte mit kühlen Orten.
1: Genau, und in der Karte stehen inzwischen sogar 221 Orte in Hamm, die an heißen Tagen helfen können. Da geht es zum Beispiel um schattige Plätze, Orte zum Abkühlen oder kostenloses Trinkwasser, etwa am Trinkbrunnen auf dem Marktplatz. Die Stadt sagt, dass starke Hitzewellen weiter zunehmen. Deshalb hat der Rat im März einen Hitzeaktionsplan beschlossen. Die Karte gehört zu den Maßnahmen daraus. Wer möchte, kann online auch noch weitere Orte eintragen und seine eigenen Tipps gerne teilen.
0: Also schaut da gerne mal rein. Vor allem heute und die nächsten Tage wird's ja richtig heiß. So, und dann gucken wir nochmal zurück aufs Wochenende. Da war richtig was los hier bei uns in Hamm. Es war wieder Flugplatzfest. Dabei gab's unter anderem auch Rundflüge über die Stadt. Und nach Angaben des WA sind mehr als 20.000 Besucher an die Lippewiesen gekommen.
1: Ja, also da war richtig was los auf dem Flugplatz. An den beiden Tagen gezeigt wurden Kunstflüge und Formationsflüge der Doppeldecker vom Agro-Team aus Meschede. Am Sonntag waren außerdem Hubschrauber von Bundeswehr und Polizei zu sehen. Ein besonderer Programmpunkt war auch ein Rennen auf der Startbank zwischen einem Audi RS6 und einem Eurofighter Modelljet. Normalerweise gibt es das Fest ja nur alle 2 Jahre. In diesem Jahr war es aber eine Ausnahme wegen des 800. Geburtstags der Stadt Hamm und der Jubiläen von Flugplatz und Luftsportclub.
0: Und das waren die Nachrichten. 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Wir starten sonnig und freundlich und auch schon recht warm in die neue Woche. 22 Grad messen wir aktuell am Kurpark im Hammer Osten. Im Tagesverlauf wird es aber wieder richtig heiß und schwül, bis 34 Grad. Und zum Abend hin steigt dann auch die Gewittergefahr. Kann sein, dass heute Nacht schon was runterkommt. Morgen wieder schwül heiß bis 34 Grad. Und dann kommen ab dem Mittag dicke Gewitterwolken. Der Wetterdienst warnt vor Starkregen, Hagel und Sturmböen. Ab Mittwoch wird das Wetter dann wohl etwas erträglicher.
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0: Und jetzt nur bei uns die aktuellen Blitzer. Ihr meldet uns Blitzer auf der Soesterstraße bei Tempo 50, auf der Amtsstraße bei 30 und der Birkenallee bei 50. Es ist ja aktuell auch wieder Blitzermarathon, da können also noch einige Blitzer in Hamm dazukommen. Außerdem ist ab heute die Rathenaustraße zwischen auf dem Felde und Güntherstraße für Bauarbeiten gesperrt, und zwar bis Ende September. Staus und Blitzer meldet ihr uns kostenlos unter 0800 15 15 105. Ich wünsche euch eine gute und sichere Fahrt.
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0: Es ist doch unfassbar, aber wir starten schon in die dritte Ferienwoche. Also die ersten Hammer sind schon wieder da aus dem Urlaub und es sind immer noch über 4 Wochen Ferien. Also sieht gut aus und sieht vor allen Dingen gut aus, was Langeweile angeht. Die gibt's nämlich nicht, denn es gibt ja den Hammer Ferienspaß. Und was euch da in dieser Woche noch so erwartet, das hört ihr gleich nach Alle Farben und Elira und Malik Harris. Ich wünsche euch einen schönen guten Morgen.

0: ist doch nicht zu fassen. Jetzt bricht schon die dritte Woche der Sommerferien an.
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0: Wo sind bitte schön die ersten beiden Wochen geblieben? Die ersten Hammer sind schon wieder zurück aus dem Urlaub. Und die Kinder, die bis jetzt hier geblieben sind, die haben so langsam Langeweile. Aber Gott sei Dank habt ihr ja die Lippewelle. Wir haben für euch die besten Sommeraktionen vom Ferienspaß hier in Hamm zusammengestellt. Simon Brinkmann aus der Lippewelle-Redaktion.
3: Und da steht Kreativität im Mittelpunkt. Am Dienstag wird es im Jugend- und Stadtteilzentrum Rhinan-Bund. Gemeinsam gestalten Kinder und Jugendliche im Alter von 8 bis 16 Jahren einzigartige Batik-Kunstwerke. Zum Beispiel T-Shirts, Stoffbeutel oder Socken. Am Ende des Tages habt ihr ja auf jeden Fall ein Unikat, das ihr mit nach Hause nehmen könnt. Kreativ geht's weiter im Kubus in der Innenstadt. Da können 10- bis 16-Jährige bei Mix Dein Beat am Mittwoch das Tonstudio kostenfrei nutzen, um ihre eigenen Ideen musikalisch umzusetzen und zu produzieren. Bei einem weiteren Angebot im Kubus können sich Jugendliche im Alter von 14 bis 16 Jahren beim offenen Atelier im Street Art ausprobieren.
0: Ja, und auch die sportlich interessierten Kinder und Jugendlichen können sich beim Ferienspaß austoben.
3: Das Jugend- und Stadtteilzentrum Rhinan veranstaltet einen Ausflug ins Stuntwerk Essen. Da könnt ihr bouldern, Parcours machen oder Hindernisse überwinden und da können sich die Kids dann so richtig austoben. Oder ihr habt Lust auf einen Tag im Moviepark. Die Plätze sind zwar meistens schon ausgebucht, manchmal lohnt sich aber kurzfristig die Nachfrage, ob es vielleicht eine Warteliste gibt und man spontan nachrücken kann. Diesen Ausflug bieten gleich zwei Jugend- und Stadtteilzentren an, und zwar heute vom Hammer Norden und am Mittwoch von Pelkum aus.
0: Also Langeweile, Fehlanzeige. Alle Angebote findet ihr auch nochmal auf der Website vom Ferienspaß Hamm. Die Lippewelle wünscht euch ganz, ganz viel Spaß und weiterhin spannende Ferien. Und hier ist Bonnie Tyler, Holding Out for a Hero auf der Lippewelle. Guten Morgen.

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gleich 11 vor 9 und wir starten nicht nur in die neue Woche, sondern wir steuern auch ein neues Ziel an bei unserer kulinarischen Weltreise auf lippewelle.de. 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Und das hier sind One Republic für euren Montagmorgen auf der Lippewelle. Mit Simone Niewehr, das sind Sick.

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1: Mit Marc Weiß. Schönen guten Morgen. Es sollte, Zitat, der größte Angriff seit dem Zweiten Weltkrieg werden. Aber US-Präsident Trump hat diesen angekündigten Großangriff auf den Iran jetzt doch kurzfristig ausfallen lassen und stattdessen neue Verhandlungen mit Teheran angekündigt. Die Gespräche sollen angeblich schon am Nachmittag beginnen. Mehr zur Lage von Christian Böder.
2: Bei den von Trump angekündigten Gesprächen ist aber noch vieles offen. Erst einmal gibt es von der Führung in Teheran noch keine Bestätigung für die Gespräche. Außerdem ist noch unklar, wo die Verhandlungen geführt werden sollen, wie lange sie voraussichtlich dauern werden und wer genau mit am Verhandlungstisch sitzen soll. Worüber verhandelt werden wird, dürfte dagegen klar sein. Es wird vermutlich wieder über die Straße von Hormuz und Irans Atomprogramm gehen. Trump hatte den Großangriff in der Nacht auf Samstag abgesagt, weil es angeblich diplomatische Fortschritte um einen Frieden im Mittleren Osten gab. In seiner Darstellung hatten Saudi-Arabien, die Vereinigten Arabischen Emirate, Katar und der Iran darum gebeten, die neue Angriffswelle abzublasen. Trump steht allerdings mit seinen Aussagen alleine da. Trumps Absage hatte zumindest schon einen positiven Effekt. Der Ölpreis ist wieder gefallen. Ein Barrel der Referenzsorte Brent kostete am Morgen 72 Euro, also knapp 7% weniger als zuvor.
1: Christian Böder mit Infos. Vielen Dank und jetzt die weiteren Themen in der Zusammenfassung. Heute beginnt die nächste Blitzermarathonwoche. Auch die NRW-Polizei beteiligt sich daran. Die ganze Woche lang soll verstärkt geblitzt werden, auch in anderen Bundesländern und auch in Nachbarstaaten der EU. Heißt, auch wer mit dem Auto diese Woche ins Ausland fährt, der sollte aufpassen. Gute Nachricht für Italien-Urlauber. Einige Strände, Liegen und Sonnenschirme könnten bald günstiger oder sogar kostenlos sein. Die italienischen Behörden wollen strenger gegen die oft illegale Bewirtschaftung und das Abkassieren von Badegästen bei Liegen und Sonnenschirmen vorgehen. Einige Strände sind offiziell verpachtet, viele aber eben auch nicht. Und genau dagegen will man jetzt vorgehen. Elektroautos sind für viele Neuwagenkäufer attraktiv. Sie sind nicht von den Spritpreisen abhängig und werden vom Staat gefördert. Und weil sich E-Autos im Moment gut verkaufen, können die Hersteller die Rabatte zurückfahren. Und das tun sie auch, zeigt eine Marktstudie des privaten Center Automotive Research, kurz CAR. Demnach können Käufer nur noch auf einen Durchschnittsrabatt von knapp 18% beim E-Auto rechnen. Die so freigeworbenen Gelder stecken die Hersteller und Verkäufer laut CAR in die Verkaufsförderung der Verbrenner. Deren Rabatte stiegen laut Studie innerhalb eines Monats um einen Prozentpunkt auf jetzt im Schnitt knapp unter 20%. Nach dem Kappen der Rabatte liegen die Neupreise zwischen den beliebtesten Stromern und Verbrennern jetzt aktuell etwa 2.400 Euro auseinander. Noch im Dezember waren es rund 1.000 Euro weniger. Und das waren die Nachrichten mit Marc Weiß.
3: Und jetzt das aktuelle Wetter für Hamm. Die neue Woche beginnt muckelig warm und die Temperaturen steigen jetzt stündlich an. Wir messen aktuell schon 24 Grad in Fischerhöfen. Bis zu 34 Grad soll es heute werden. Dazu wird es allerdings echt richtig schwül. Und zum Abend hin steigt dann auch die Gewittergefahr. Eventuell kommt in der Nacht schon was runter. Spätestens aber dann morgen ab dem Mittag. Da wird es wieder schwül heiß bis 34 Grad. Und dann kommen dicke Gewitterwolken auf und der Wetterdienst warnt vor Starkregen, Hagel und Sturmböen. Ab Mittwoch wird es wieder etwas erträglicher in Hamm.
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3: Jetzt nur bei uns die aktuellen Blitzer. Und da ist man sich nicht ganz einig. Ist es Soesterstraße oder Hoher Feldweg? Auf jeden Fall bei Tempo 50. Danke an Olli fürs Bescheid sagen. Außerdem wird geblitzt auf der Becke bei Tempo 50, auf der Amtsstraße bei Tempo 30 und auf der Birkenallee bei Tempo 50. Außerdem wird ab heute die Rathenaustraße zwischen auf dem Felde und der Güntherstraße gesperrt für den Verkehr. Da gibt es Bauarbeiten und die Sperrung dauert bis Ende September. Staus und Blitzer meldet ihr uns kostenlos unter 0800 15 15 105. Gute Fahrt.
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3: Es ist unfassbar. Wir starten schon in die dritte Ferienwoche und ab heute präsentieren wir euch jeden Tag in unserer Fahrradthemenwoche die besten Ausflugsziele in Nordrhein-Westfalen für einen Trip mit dem Fahrrad. Heute zum Beispiel der Wasserburgenweg. Der führt so durchs Rheinland. Die Wasserburgenroute, mehr dazu gleich nach Nickelbeck und Glockenbach hier auf der Lippewelle. Ich wünsche euch einen schönen guten Morgen.

0: Montagmorgen und wir starten in unsere große Fahrradwoche hier auf der Lippewelle. Nicht nur bei uns in Hamm kann man gut radeln. In ganz NRW haben wir über 35.000 Kilometer ausgeschilderte Radwege. Das ist fast einmal um die Welt rum. Und in dieser Woche stellen wir euch ein paar Highlights vor, damit ihr die schönsten Strecken mal ausprobieren könnt. Den Anfang macht heute eine Route, die im Städtedreieck von Aachen, Bonn und Köln liegt. Und unser Radtour-Experte Daniel Dehling hat sich heute mit dieser Route beschäftigt. Und diese Route, die könnte uns tatsächlich eine gute Woche beschäftigen, ne?
1: Ja, die Wasserburgenroute ist nämlich stolze 380 Kilometer lang. Dann gibt es noch Alternativrouten und Verbindungswege, also wirklich einiges abzuradeln. Die Route führt euch durch die wasserburgenreichste Region Europas. Alle paar Kilometer kommt schon die nächste, sagt Touristikerin Simone Herr.
2: Teilweise können die besichtigt werden, teilweise finden dort Veranstaltungen statt, aber immer ist es wirklich ein Highlight, dran vorbeizuradeln. Oft sind sie wirklich von einem Wassergraben auch umgeben.
1: Und da sind teils ganz Bekannte dabei, wie Schloss Drachenburg im Siebengebirge, Schloss Augustusburg in Brühl oder auch Burg Satzwey in der Nordeifel.
0: Ja, und jetzt sagst du, die Route ist über 300 Kilometer lang, fast 400. Wer bitteschön soll die abradeln?
1: Na, eben nicht. Die Nordeifeltourismus bietet hier bestimmte Arrangements an. Dann hast du für die Route tatsächlich deine Unterkünfte schon durchgebucht.
2: 5 bis 7 Übernachtungen sind das in der Regel, auch da immer nach Fitnesslevel. Aber wir kriegen es auf jeden Fall auch hin, euch das so anzubieten, dass es individuell auch für eine kleinere Tour, verlängertes Wochenende passt.
1: Denn, das ist das Schöne, du kommst an vielen Orten mit Bahnhöfen vorbei. Aachen, Bettburg, Heimbach, Bad Godesberg, Euskirchen, das sind jetzt nur ein paar Beispiele. Da lässt sich jederzeit einsteigen in die Route oder auch einfach aufhören, wenn es eben nicht die gesamte Tour sein soll.
0: Also, über Felder, an Flüssen oder oft eher flach durch die Landschaft. So lässt es sich auch mehrere hundert Kilometer auf der Wasserburgenroute radeln. 120 Burgen und Schlösser könnt ihr dabei erleben. Mehrere Tage am Stück oder auch nur auf einzelnen Etappen. Je nach Fitnesslevel und nach Lust und Laune. Die Infos hatte Daniel Dehling. Ich danke dir. Hier ist die Lippewelle mit Tate McRae und She's All I Wanna Be. Ich wünsche euch einen schönen guten Morgen.

DJ Better Off Alone. Ihr hört die Lippewelle. Eigentlich hatten sie sich so viel vorgenommen. Zum 40. Bandjubiläum hatte die Kultband Roxette eigentlich eine ausgedehnte Tour durch die USA und Kanada geplant. Aber der Veranstalter hat jetzt alle Termine abgesagt. Aufgrund von Logistik und gestiegener Tourneekosten, wie es heißt. Per Gessle und Lena Philipsson, die ja die verstorbene Sängerin Marie Fredriksson ersetzt, die sind natürlich total enttäuscht, genau wie die Fans. Aber zumindest die Konzerte hier in Europa, die finden weiter statt. Zum Beispiel heute Abend in Bonn beim Kunstrasen. Tolle Location übrigens, wenn ihr noch nicht da wart, kann ich nur empfehlen. Wer spontan Zeit und Bock hat auf Roxette, 20 Uhr heute Abend in Bonn. Ist ja nicht so weit weg von Hamm, ne? Kann man mal machen. Gibt auch noch Tickets, habt ihr gehört, auf der Lippewelle. Und hier sind sie, Roxette mit The Look. Schönen guten Morgen.

0: Rapset. Wie gesagt, heute Abend 20 Uhr live beim Kunstrasen in Bonn. Es gibt auch noch Tickets. Ihr hört die Lippewelle mit Simone Niewert. Moin.
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0: Lola Young und Messi. Ihr hört die Lippewelle um 9:30 am Montagmorgen mit Simone Niewert und Jan Verwunder hat jetzt die Nachrichten für euch. Guten Morgen, Jan.
1: Guten Morgen.
0: In dieser Woche schauen wir hier auf der Lippewelle mal ganz genau darauf, wie gut denn alles rund ums Fahrrad hier bei uns in Hamm ist. Alltagsstrecken sind ausbaufähig, aber auch bei den Freizeitrouten kann die Stadt punkten. Und beim Thema Leihräder wird jetzt auch nachgebessert.
1: Genau, in Hamm gibt es momentan bis zu 50 Metropolräder. Das soll bis Ende September noch deutlich steigen. Dann sollen bis zu 170 zur Verfügung stehen. Ab jetzt gibt es dafür 36 Stationen in der Stadt. Neue Standorte kommen zum Beispiel am Chattanooga Platz, am Hessener Bahnhof, in Bockumhövel, in Herringen und am Maxi-Park dazu. Auch am Tierpark und am Flugplatz an der Münsterstraße sind neue Stationen geplant. Der Regionalverband Ruhr sagt, schon jetzt werden die Räder in Hamm ziemlich gut genutzt. Mit den 50 Rädern aktuell gab es im Schnitt rund 20.000 Ausleihen im Jahr.
0: Und wer in Hamm bei den heißen Temperaturen, die wir jetzt bekommen, zum Beispiel dann auch mit dem Rad unterwegs ist, der kann gezielt nach Orten suchen, an denen es etwas angenehmer ist. Genau dafür gibt es bei der Stadt eine Karte mit kühlen Orten. Da sind inzwischen 221 Plätze in Hamm eingetragen.
1: Genau, auf der Karte findet ihr zum Beispiel Orte mit Schattenmöglichkeiten, dann Möglichkeiten zum Abkühlen und kostenloses Trinkwasser. Genannt werden da etwa der Trinkbrunnen auf dem Marktplatz und Refill-Stationen in der Stadt. Außerdem sagt die Stadt, dass starke Hitzewellen weiter zunehmen. Deshalb hat der Rat im März einen Hitzeaktionsplan beschlossen. Die Karte gehört mit dazu und wenn ihr noch weitere passende Orte kennt, dann könnt ihr die auch selber online gerne eintragen.
0: Und wir gucken nochmal zurück aufs vergangene Wochenende. Da war am Flugplatz in Hamm richtig was los. Der Luftsportclub Hamm hat sein Flugplatzfest gefeiert und mit dabei waren rund 20.000 Besucher.
1: Ja, und einige davon haben auch Rundflüge über Hamm gemacht. Dazu gab es Kunstflüge und Formationsflüge der Doppeldecker vom Agro-Team aus Meschede. Am Sonntag waren auch Hubschrauber von Bundeswehr und Polizei mit dabei. Auf der Startbahn gab es außerdem ein Rennen zwischen einem Audi RS6 und einem Eurofighter Modelljet. Normalerweise gibt es das Flugplatzfest ja nur alle 2 Jahre. In diesem Jahr war es aber eine Ausnahme wegen des 800. Geburtstags der Stadt Hamm und der Jubiläen von Flugplatz- und Luftsportclub.
0: Und das waren die Nachrichten. 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Wir messen jetzt schon 24 Grad in Westtünnen und 10 Grad kommen heute noch obendrauf. Es wird nicht nur heiß, sondern auch ziemlich schwül dabei. Zum Abend hin steigt die Gewittergefahr. Wahrscheinlich kommt erst in der Nacht was runter, spätestens aber morgen Mittag. Vorher wird es wieder schwül heiß bis 34 Grad und dann kommen dicke Gewitterwolken. Der Wetterdienst warnt vor Starkregen, Hagel und Sturmböen. Und ab Mittwoch wird es dann wieder ein bisschen erträglicher in Hamm.
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0: Jetzt nur bei uns die aktuellen Blitzer. Da wird geblitzt auf dem Hohe Feldweg oder ist es Soesterstraße? Da ist man sich nicht ganz einig. Auf jeden Fall Tempo 50. Auf der Becke bei 50, auf der Amtsstraße bei 30 und auf der Birkenallee bei 50. Außerdem ist ab heute die Rathenaustraße zwischen der Straße auf dem Felde und der Güntherstraße voll gesperrt für den Verkehr. Da gibt es Bauarbeiten und die Sperrung dauert noch bis Ende September. Staus und Blitzer meldet ihr uns kostenlos unter 0800 15 15 105. Ich wünsche euch eine gute Fahrt.
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0: Und jetzt mit Anastasia, I'm Out of Love. Schönen guten Morgen.

0: Vanilli aus den 80ern. Girl, you know it's true. Ihr hört die Lippewelle um 19 vor 10 und in dieser Woche sprechen wir mit euch übers Fahrradfahren hier auf der Lippewelle, über die schönsten Routen, nicht nur hier in Hamm, sondern in ganz NRW. Viele fahren ja total gern mit dem Rad. Manche aber auch nur, wenn sie was trinken wollen. Comedian Abdel Karim, der war ja schon ganz oft bei unserer Comedy-Camp-Tour dabei. Und eine Sache ist ihm im Zusammenhang mit dem Fahrradfahren aufgefallen.
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3: Es ist wirklich so, wer von euch keinen Alkohol trinkt, egal aus welchen Gründen, weiß, was ich meine. Man ist in Deutschland als Nicht-Alkoholtrinker am Ende der Nahrungskette angekommen. Ganz weit hinten, noch hinter Ungeduschten, es ist wirklich ganz weit hinten. Es gibt nur eine einzige Gruppe, die in dieser Nahrungskette für immer hinter uns bleiben wird. Menschen, die im Supermarkt ihren Fahrradhelm auflassen. Ich weiß nicht, warum die das machen, nach dem Motto, wir kennen eine Gefahr, von der ihr nichts wisst. Oder es sind Lehrer, das kann auch sein. Man braucht ja eine Begründung für dieses komische Verhalten. Ich finde, Lehrer wäre ausreichend begründet. Oder ein Blind Date, kann auch sein. Wir treffen uns mit Fahrradhelm am Tomatenstand. Wackel mit dem Kopf, ich werde dich sehen. Huhu.
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0: Das ist Taylor Swift auf der Lippewelle. 14 vor 10.
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0: Ja, Sommer kriegen wir heute in Hamm. Es wird bis zu 34 Grad heiß und ziemlich schwül. Zum Abend hin kann es gewittern, spätestens aber morgen Mittag dann wohl. Ich bin auf jeden Fall froh bei dieser Hitze, dass ich mit dem Fahrrad gefahren bin heute Morgen. Habe ich gleich wenigstens so ein bisschen Fahrtwind, ne? Johanna Tänzer macht gleich ab 10 weiter hier auf der Lippewelle. Johanna, du bist doch bestimmt auch mit dem Rad zur Arbeit gekommen, oder?
3: Genau, nicht. Ja, also es ist ja so, ich habe ja tatsächlich gar kein Fahrrad. Ja, schon länger nicht, aber vielleicht schaffe ich es ja diese Woche, mich endlich mal zu entscheiden, was ich für eins nehme. Ob jetzt ein ganz normales stinknormales Fahrrad oder doch ein E-Bike. Denn wir starten ja heute in unsere große Fahrradwoche mit ganz vielen Tipps zu allem rund ums Fahrrad. Und wir haben auch die schönsten Radstrecken in NRW zusammengestellt mit ganz unterschiedlichen Schwierigkeitsgraden. Und naja, da braucht man halt ein Fahrrad für. Und gleich checken wir zum Beispiel mal den Ruhrtalradweg.
0: Sehr, sehr gut. Den bin ich auch schon abgeradelt. Super, super schön und auch nicht besonders mit vielen Steigungen. Kann ich also nur empfehlen. Das alles gleich bei Johanna Tänzer ab 10. Ab Mitte der Woche soll es ja auch ein bisschen weniger heiß werden hier bei uns in Hamm. Da macht so eine Radtour dann auch gleich noch mehr Spaß. Ich bin Simone Niewert, schwing mich jetzt auch aufs Rad und sage Tschüss. Bis morgen hier auf der Lippewelle. Yeah.

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1: Mit Marc Weiß. Schönen guten Tag. Nach dem Massenandrang von Migranten auf die spanische Exklave Ceuta an der nordafrikanischen Küste wollen die EU-Innenminister sich mit der Lage befassen. Die irische Ratspräsidentschaft hat für morgen eine Dringlichkeitssitzung angekündigt. Eine erste offizielle Reaktion gibt es jetzt auch aus Marokko. Das Land grenzt an Ceuta. Christian Böder aus dem News-Team. Die Regierung sagt, der Massenandrang sei unorganisiert und spontan gewesen.
2: Richtig. Auslöser war laut marokkanischem Innenministerium ein Zusammenspiel aus Falschinformationen im Netz, Schleuseaktivitäten und eine Fehlinterpretation eines spanischen Gerichtsurteils. Das erschwert angeblich eine Zurückweisung, wenn man als Migrant über das Meer einreist. Von marokkanischer Seite heißt es weiter, man arbeite mit den spanischen Behörden zusammen und bleibe bei der Bekämpfung irregulärer Migration ein zuverlässiger Partner. In Spanien ist man sich dagegen einig, dass die marokkanische Regierung selbst zum Massenansturm beigetragen hat oder zumindest weggeschaut hat. Mehrere Migranten haben spanischen Medien gesagt, dass sie an der Grenze zu Ceuta zum Übertritt ermutigt worden seien. Andere berichten von Videos, unter anderem auf TikTok, auf denen gesagt wurde, die Grenze nach Ceuta sei offen.
1: Unterschiedliche Angaben gibt es auch zur Anzahl der Opfer. Die meisten sind offenbar durchs Meer geschwommen, um Ceuta zu erreichen.
2: So sieht's aus. Rabat sagt, es gibt insgesamt 11 Tote, von denen fast alle ertrunken sind. Madrid sagt, es waren 72 und die marokkanische Menschenrechtsorganisation AMDH spricht sogar von fast 130 Opfern und fordert eine unabhängige Untersuchung der Geschehnisse. Unterschiede gibt es auch über die Gesamtzahl von Menschen, die versucht haben, innerhalb weniger Tage Ceuta zu erreichen. Hier schwanken die Angaben zwischen 40 und 60.000.
1: Informationen von Christian Böder aus dem News-Team. Vielen Dank. Jetzt die weiteren Themen in der Zusammenfassung. Die Börse trotzt der allgemein schlechten Stimmung in der deutschen Wirtschaft. Der DAX hat vorhin einen neuen Rekordstand erreicht. Der Leitindex stieg zum Auftakt des Handels auf fast 26.000 Punkte. An der Börse reicht dafür manchmal eine kleine Hoffnung. Analysten sagen, die Tatsache, dass die USA ihre zuletzt geplanten Angriffe auf den Iran abgesagt hätten, habe den Handel gepusht. Heute beginnt die nächste Blitzer-Marathon-Woche. Auch die NRW-Polizei ist daran beteiligt. Die ganze Woche lang soll verstärkt geblitzt werden. Auch in anderen Bundesländern und auch in EU-Nachbarstaaten. Also auch wenn man mit dem Auto diese Woche ins Ausland fährt, sollte man aufpassen. Der Einzelhandel in Deutschland hat das erste Halbjahr trotz der Kaufzurückhaltung vieler Verbraucher mit einem Umsatzplus abgeschlossen, allerdings nur ein Mini-Plus. Der Gewinn lag unterm Strich um 0,7% höher als im vergangenen Jahr. Die Stimmung sei insgesamt weiter gedrückt, meldet das IFO-Institut. Das Leben in Deutschland werde immer teurer. Viele könnten sich schlicht gewisse Dinge nicht mehr leisten oder kauften aus Angst, dass es bald noch teurer werden könnte, nicht. Das wissen auch die Einzelhändler. Deren Erwartungen sind auch für die zweite Jahreshälfte eher pessimistisch. Der größte Stimmungskiller bleibe der Iran-Krieg von US-Präsident Trump, heißt es. Und das waren die Nachrichten mit Marc Weiß.
3: Das Wetter.
4: Das wird wieder ein richtig heißer, sonniger Montag mit Werten von 32 bis 36 Grad. Ab dem Nachmittag steigt dann aber auch die Unwettergefahr und es kann örtlich gewittern. Und morgen sieht das Ganze ganz ähnlich aus. Es bleibt heiß und trocken bei maximal 34 Grad.
3: NRW Verkehr.
4: Guten Morgen, Autofahrer. Das hier sind wie immer nur die längsten Staus. Los geht's mit der A4 Aachen Richtung Köln zwischen dem Grenzübergang Fettschau und Aachen Zentrum. 1 Kilometer Stau, 11 Minuten plus. Dann A4 Köln Richtung Aachen zwischen dem Dreikolmer, Kölnholmer und Kreuzköln Süd, 3 Kilometer, 13 Minuten plus. A59 Köln Richtung Bonn zwischen Dreikölln-Ports und Köln-Wahn, 2 Kilometer, auch so 11 Minütchen mehr. Und A480 Gießen Richtung Reiskirchen zwischen Wettenberg und Gießen an Nordkreuz, 1 Kilometer, ihr braucht so 17 Minuten mehr. Gute und sichere Fahrt euch.
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4: Tag zusammen, hallo, herzlich willkommen in der neuen Woche, in dieser heißen Woche mit über 30 Grad. Johanna Tänzer ist hier und Leute, ich war bis gestern noch in Schottland und da sind es aktuell so, ja, 17, maximal 18 Grad und ich habe einfach heiße Schokolade mit Marshmallows getrunken. Also, ich bin ehrlich gesagt bereit für den Herbst, aber dieser Sommer, der hat da irgendwie noch was dagegen, habe ich das Gefühl. Das sind die Hosen jetzt für euch mit Altes Fieber. Schönen Montag.

0: aus dem Weg, Robert. Oh ja, wie ihr es vielleicht gemerkt habt, diese Woche geht es bei uns ums Rad. Wir sind heute Morgen nämlich in die Fahrradwoche gestartet. Robert Jantz ist da.
1: Hallo.
0: Und wir haben viel vor. Und das vor allen Dingen, obwohl wir beide nicht mal ein Rad haben.
1: Ne? Ja, also ich hatte aber mal eins.
0: Ja, ich hatte auch mal eins.
1: Ja, mit Piratenfahren hinten rein. Ne? Ja, und das wurde mir dann aber geklaut. Aber nicht nur das Fahrrad wurde geklaut, sondern auch die Straßenlaterne, an der das Fahrrad befestigt war. Das ist eine wahre Geschichte. Nee, weil da wurde eine Baustelle eingerichtet. Ja. Ich habe das gekonnt ignoriert und dann war beides weg. Aber darum soll es jetzt gar nicht gehen. Es geht ganz allgemein ums Thema Fahrrad. Und das kann man gar nicht alles an einem Tag abfrühstücken. Darum dachten wir uns eben, das ist so ein großes, wichtiges Thema. Da machen wir direkt eine ganze Woche draus. Allein, wenn man sich mal das Thema Radtouren anschaut. Ne? Mhm. Da gibt es über 35.000 Kilometer ausgeschilderte Radwege bei uns in NRW. Das ist fast einmal um die ganze Welt, Johanna.
0: Krass. Ja. Das ist natürlich ein bisschen viel jetzt für so eine Woche. Aber wir haben uns deswegen natürlich nur die schönsten Radwege in NRW rausgesucht, ne?
1: Ganz genau. Und da stellen wir euch jetzt jeden Tag ein Highlight vor. Außerdem haben wir ganz viele Infos und Facts rund ums Thema Rad für euch. Also Fahrradkauf, das Thema Sicherheit, ne? Fahrradschloss. Dann 35.000 Kilometer Radwegenetz hin oder her. Wir sprechen mit euch auch über die politische Dimension. Also die Frage, wie läuft es denn überhaupt mit dem Ausbau des Fahrradnetzes und welche Note bekommt NRW denn beim Thema Fahrradfreundlichkeit?
0: Also hier ist bei uns ab heute die große Fahrradwoche angesagt. Auf unserer Homepage haben wir auch ganz viele Infos für euch zusammengestellt. Und gleich gibt es hier auf jeden Fall schon das nächste Radweg-Highlight für euch.
1: Toll.
0: Ihr könnt ja schon mal das Rad aus dem Keller holen. Und Robert, wir gucken jetzt mal nach dem Tandem.
1: Oh, ich sitze hinten.
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0: eine Woche lang nur Fußball spielen und Karussell fahren. Hallo, ich bin's nochmal, Simone Niewert aus dem Lippewelle-Morgenteam. Und wir haben wieder zwei Plätze verlost für den FC Bayern Kids Club im Europapark Rust. Und gewonnen haben die Zwillingsschwestern Amelie und Lenia von der SG Bockumhövel. Die sind heute Morgen um 16:45 mit ihrer Mama Manu schon losgefahren Richtung Süddeutschland. Und ich habe sie unterwegs auf der Autobahn angerufen.
1: Also ich bin schon aufgeregt, weil ich könnte nachts nicht so gut schlafen. Weil ich mache das ja jetzt zum ersten Mal. Deswegen weiß ich ja nicht, wie es
0: dann
1: so abläuft.
0: Vielleicht könnt ihr uns ja zwischendurch dann mal einen kleinen Zwischenstand geben, was ihr da alles so macht.
2: Die dürfen ja kein Handy mitnehmen. Also ich habe auch bis Freitag keinerlei Kontakt zu den beiden.
0: Wow. Und wie findet ihr das so, Amelie und Lenja? Eine Woche ohne Handy?
1: Also eigentlich ist es ganz okay, weil ich kann schon ohne Handy aushalten.
0: Von heute bis Freitag sind Amelie und Lenja im Europapark in Rust und da werden sie nicht nur mit dem FC Bayern Kids Club trainieren, sondern können auch kostenlos Karussell fahren. Ich meine, wer braucht da schon ein Handy? Die Lippewelle wünscht ganz, ganz viel Spaß.
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0: Es ist 10:30.
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0: Mit Jan Klawunde, hallo. In Hamm wird das Metropolratssystem bis Ende September deutlich ausgebaut. Nach Angaben des Regionalverbands Ruhr stehen aktuell bis zu 50 Leihräder zur Verfügung. Bis Ende September sollen es dann auch noch bis zu 170 Räder werden. Ab August gibt es dann auch 36 Orte im Stadtgebiet, an denen ihr Räder ausleihen und abstellen könnt. Neue Stationen kommen unter anderem am Chattanooga-Platz, am Bahnhof in Heessen, am Bahnhof in Bockum-Höfel, am Herringer Markt und am Maxi-Park dazu. Auch am Tierpark und am Flugplatz an der Münsterstraße sind neue Standorte geplant. Der RVR sagt, die Ausleihen pro Rad seien in Hamm überdurchschnittlich gut. Bisher seien mit den rund 50 Rädern im Schnitt rund 20.000 Ausleihen im Jahr erreicht worden. Die Ausleihe kostet im Normaltarif 1 Euro pro Stunde. Die Stadt Hamm sammelt kühle Orte gegen die Hitze und verweist auf eine digitale Karte im Stadtgebiet. Dort sind inzwischen 221 Orte eingetragen, die an heißen Tagen Erholung bieten können. Die Karte zeigt dann unter anderem Plätze im Schatten, Möglichkeiten zur Abkühlung und kostenloses Trinkwasser, etwa am Trinkbrunnen auf dem Marktplatz. Nach Angaben der Stadt nehmen extreme Hitzewellen weiter zu. Der Rat der Stadt hat deshalb im März dieses Jahres einen Hitzeaktionsplan beschlossen. Die digitale Karte ist eine Maßnahme daraus. Bürgerinnen und Bürger können weiter kühlere und schattige Orte in Hamm online eintragen und eigene Erfahrungen teilen. Die Hochschule Hamm-Lippstadt bekommt rund 583.000 Euro vom Bund für ein neues Forschungsprojekt. Dabei geht es darum, Infektionen schneller zu erkennen und besser zu unterscheiden. Das Projekt soll zeigen, ob eine Infektion von Bakterien oder Viren kommt. Dafür werden Patientenproben untersucht und die Daten an der HSAL mit künstlicher Intelligenz ausgewertet. Ein wichtiger Punkt ist dabei auch die frühe Erkennung einer Sepsis. Das Projekt läuft seit dem 1. April 2026 und geht bis zum 31. März 2029. Und das war euer Update am Vormittag. 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
2: Tag zusammen, Johanna Tänzer hier und Leute, denkt ihr bitte dran, ne? Es ist Speed Week diese Woche. Wichtige Info für alle, die keine Blitzer-Apps auf dem Handy haben. Und diese Speed Week nehmen wir natürlich nicht wörtlich. Ich finde den Namen irgendwie so absurd, dass das Speed Week heißt, es aber eigentlich ums Gegenteil geht. Diese Woche ist europaweiter Blitzer-Marathon. Also, Freunde, schön runter vom Gas, aber das macht ihr doch eh, ne? Ja, da kenne ich euch doch.

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2: Ja, wir haben auch diese Woche wieder bis zu 36 Grad Sommer pur. Hört ihr das hier? Wartet mal. Warte kurz. Das ist meine neueste Errungenschaft. Ich habe jetzt so einen kleinen Mini-Ventilator, aber der hat richtig Power, Leute. Ich lieb's, kann ich sehr empfehlen. So, und wenn ihr jetzt keinen Ventilator habt oder eine etwas andere Abkühlung braucht, dann guckt doch mal die ganzen Badeseen, die es bei uns in NRW gibt, an. Wir haben ja wirklich besonders schöne und große und außergewöhnliche hier in NRW. Und meine Kollegin Claudia Löhr, die war zum Beispiel am Otto-Meigler-See.
3: Stehe hier an einem wunderschönen, wirklich sehr, sehr breiten Sandstrand. Ich ziehe mal die Schuhe aus. Es ist Mallorca-Feeling hier. Ein paar Kinder touren hier schon herum. Das ist die große Attraktion, die Wasserrutsche, ganz neu in diesem Jahr.
4: Ja, die ist richtig cool, die Rutsche. Man kann so mit den Knien und dann Saltos machen und alles.
5: Ich finde auch noch hier schön, dass es hier einen Spielplatz für kleine Kinder gibt, dass man hier auch was zu essen kaufen kann, falls man Hunger hat.
3: Das hier sieht auf jeden Fall sehr nobel aus, der Beach Club am Otto-Meigler-See. Sehr gepflegt hier unter Palmen. Das ist echt Karibik-Feeling. Hier unten am Wasser stehen direkt die Liegen, also kannst quasi deinen Drink genießen und die Füße dabei ins Wasser halten. Wunderschön, da gehe ich mal an die Bar. Was gibt's denn hier alles Tolles? Also es sieht ja fantastisch aus.
6: Also wir haben von Getränken, Aperitifs, Longdrinks oder auch die nicht alkoholischen. Wir haben Eis, wir haben Kaffee, eigentlich alles, was das Herz begehrt.
3: Und hier abends, ich glaube nach Feierabend wird hier auch ganz gerne mal gechillt.
6: Genau, einmal im Monat machen wir eine After-Work-Party, das ist immer der Donnerstag. Da haben wir dann auch den Geigenspieler da, haben gute Musik. Und die Leute haben einfach nur gute Laune.
3: Also ihr habt es gehört, hier viele kommen auch nach Feierabend hier hin und genießen den Sonnenuntergang bei einem leckeren Getränk. Insgesamt fühlt sich das hier wirklich alles 100% nach Urlaub an. Ein wunderschöner Ort. Erwachsene zahlen 6,50 Euro fürs Tagesticket. Kinder bis 13 3,50 Euro. Am Eingang bekommt ihr einen Wertebon, den könnt ihr am Beachclub hier einlösen. Also auch eine Win-Win-Situation. Tickets könnte man auch online kaufen. Ne? Am Wochenende erspart ihr euch dann die Warteschlange.
2: Mega gut. Also ab an den Otto-Meigler-See in Hürth. Vielleicht ja schon. Tagesprogramm für heute.
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1: Mit Marc Weiß. Schönen guten Tag. Die anhaltende Trockenheit in Nordrhein-Westfalen lässt nicht nur die Badeseen austrocknen, sie macht auch der Flussschifffahrt große Probleme. Aktuell werden vor allem vom Rhein extrem niedrige Pegelstände gemeldet. Mit Blick auf die wahrscheinlich häufiger werdenden Trocken- und Hitzephasen hat NRW-Verkehrsminister Grischer eine nationale Taskforce gefordert. Die soll konkrete Maßnahmen in solchen Fällen abstimmen. Weitere Infos dazu von Christian Böder.
2: Die Taskforce sollte sich aus Grischers Sicht aus Fachleuten aus der Logistikbranche sowie Vertretern der Kommunen, Länder und der Bundesregierung zusammensetzen. Bei den Maßnahmen verwies Grischer im ZDF-Morgenmagazin auf die Niedrigwasserlage vor 6 Jahren. Die konterte man damals unter anderem mit zusätzlichen Lagerkapazitäten in Häfen für Gefahrgüter und mehr Transportkapazitäten auf der Schiene. Außerdem soll die Taskforce die Prioritäten klären, was wann wohin transportiert werden soll. Ein solches Vorgehen habe sich schon 2018 bewährt, die Situation zumindest zu verbessern, sagte Grischer. Eine Maßnahme, das Problem auch auf längere Sicht zu dämpfen, ist der Ausbau der Fahrrinne im Rhein. Konkrete Pläne liegen schon lange vor, es fehle aber noch das Okay und vor allem das Geld vom Bund, so Grischer. Die Wasser- und Schifffahrtsverwaltung könne einen baureifen Abschnitt zwischen Krefeld und Düsseldorf nicht umsetzen, weil Berlin im vergangenen Jahr die Mittel dafür gestrichen hat.
1: Infos von Christian Böder, vielen Dank. Und jetzt die weiteren Themen in der Zusammenfassung. Es gibt einmal mehr widersprüchliche Aussagen zu angeblichen Verhandlungen zwischen den USA und dem Iran. Das iranische Außenministerium bestreitet jegliche Gespräche. US-Präsident Trump hatte für heute eine ganze Gesprächsrunde angekündigt. Der Iran und andere Länder hätten ihn darum gebeten, behauptet Trump. Teheran spricht von einer glatten Lüge. Die Ankündigung Trumps hat trotzdem die Börsen beflügelt, auch in Frankfurt. Der deutsche Leitindex DAX stieg zum Handelsauftakt vorhin auf 25.912 Punkte. Das ist ein neuer Höchststand. Der Deutsche Wetterdienst hat für weite Teile Deutschlands eine amtliche Hitzewarnung ausgegeben. Betroffen sind heute vor allem Regionen in der Mitte und im Süden, von NRW und Rheinland-Pfalz über Hessen und Thüringen bis nach Baden-Württemberg, Bayern und Teile Sachsens. Gute Nachricht für Italien-Urlauber. Einige Strände, Liegen und Sonnenschirme könnten bald günstiger oder sogar kostenlos werden. Die italienischen Behörden wollen strenger gegen die oft illegale Bewirtschaftung und das Abkassieren von Badegästen vorgehen. Entlang der italienischen Mittelmeerküste gibt es tausende privat betriebene Bäder, die Liegen und Schirme vermieten. Aktuell liegt die Durchschnittsmiete für 2 Liegen und Schirme bei etwa 40 Euro pro Tag. Dabei gehört die Küste eigentlich dem Staat. Einige Abschnitte sind offiziell verpachtet, viele davon allerdings nicht. Und dort wird trotzdem kassiert. Genau dagegen soll jetzt vorgegangen werden. Und das waren die Nachrichten mit Marc Weiß.
3: Das Wetter. Der Montag ist heiß mit bis zu 36 Grad. Es bleibt meistens trocken. Ab dem Nachmittag kann es vereinzelt mal ein Hitzegewitter geben. Auch morgen geht es mit dem Sommer so weiter wie heute eigentlich. Wir kriegen viel Sonne, ein paar Wölkchen und bis zu 34 Grad.
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3: So, viel los ist zum Glück nicht auf den Straßen. Gibt ein paar kleinere Staus. Los geht's mit der A3 Köln Richtung Oberhausen zwischen Duisburg-Weder und Oberhausen-Lierich. 2 Kilometer, 7 Minuten plus. Dann A4 Köln Richtung Aachen zwischen Dreieck-Köln-Holmar und Kreuz-Köln-Süd. 3 Kilometer Stau, 10 Minuten plus. A30 Rheine Richtung Bad Oeynhausen zwischen Osnabrück-Hellern und Osnabrück-Nahne. 2 Kilometer, 8 Minütchen müsst ihr mehr einplanen. Und A52 Roermond Richtung Mönchengladbach zwischen Niederkrüchten und Schwalmtal. Da ist dichter Verkehr zurzeit und 7 Minuten ungefähr steht ihr länger. Ich wünsche euch eine gute und sichere Fahrt.
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3: Hi zusammen, Johanna Tänzer ist hier. Ich wünsche euch einen richtig tollen Montag. Und Leute, den meistern wir natürlich zusammen mit einer sommerlichen Leichtigkeit bei 36 Grad und der gesanglichen Unterstützung von Somba. Seid ihr bereit für eine Runde?

0: was anderes wäre.
1: Hallo am Montag. Leute, wir sind heute in unsere Fahrradwoche gestartet. Da checken wir unter anderem die schönsten Radwege hier bei uns in NRW. Und da gibt es diesen sehr idyllischen Ruhrtal-Radweg. Der führt 240 Kilometer einmal komplett von Winterberg ins Ruhrgebiet bis nach Duisburg. Und wir müssen auch an dieser Stelle sagen, Happy Birthday! Ja, der Ruhrtal-Radweg, der feiert nämlich dieses Jahr ein 20-jähriges Jubiläum. Und da haben wir uns bei euch Radfahrern mal umgehört. Was macht der denn mit euch?
2: Oh, der bedeutet mir sehr viel. Ich fahre da gerne lang und er ist für mich der schönste Radweg überhaupt in der ganzen Umgebung.
3: Ja, sehr schöne Strecke. Gerade hier das Stück ist wieder richtig schön. Schöne Eindrücke, schöne Orte.
4: Die Natur, das Wasser, einfach Ruhe.
5: Man kann die Natur erleben, man kann die Flora, die Fauna, alles halt erleben. Viele Tiere hier, auch gerade hier Fische, dann Fischreiher. Man kann jeden Tag was Neues erleben.
1: So, ich höre da ein deutliches Daumen hoch raus für den Ruhrtal-Radweg. Viele weitere schöne Radwege und Tipps für Radtouren, die stellen wir euch in dieser Woche vor. Und zwar hier bei uns.
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1: Das sind No Doubt. It's my life. Schönen Montag.

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1: Eine Woche lang nur Fußball spielen und Karussell fahren. Hallo, ich bin's nochmal, Simone Niewert aus dem Lippe Welle Morgenteam. Und wir haben wieder zwei Plätze verlost für den FC Bayern Kids Club im Europapark Rust. Und gewonnen haben die Zwillingsschwestern Amelie und Lenia von der SG Bockumhövel. Die sind heute Morgen um 16:45 mit ihrer Mama Manu schon losgefahren Richtung Süddeutschland. Und ich habe sie unterwegs auf der Autobahn angerufen.
2: Also ich bin schon aufgeregt, weil ich könnte nachts nicht so gut schlafen. Weil ich mache das ja jetzt zum ersten Mal. Deswegen weiß ich ja nicht, wie es dann so abläuft.
1: Vielleicht könnt ihr uns ja zwischendurch dann mal einen kleinen Zwischenstand geben, was ihr da alles so macht.
3: Die dürfen ja kein Handy mitnehmen. Also ich habe auch bis Freitag keinerlei Kontakt zu den beiden.
1: Wow. Und wie findet ihr das so, Amelie und Lenja? Eine Woche ohne Handy?
2: Also eigentlich

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0: Es ist die 1051, Papa.
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0: Es ist 11:30.
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0: Mit Jan-Klar Wunder, hallo. In Hamm wird das Metropolratssystem bis Ende September deutlich ausgebaut. Nach Angaben des Regionalverbands Ruhr stehen aktuell bis zu 50 Leihräder zur Verfügung.

0: Bewegung. Bis Ende September sollen es dann auch noch bis zu 170 Räder werden. Ab August gibt es dann auch 36 Orte im Stadtgebiet, an denen ihr Räder ausleihen und abstellen könnt. Neue Stationen kommen unter anderem am Chattanooga-Platz, am Bahnhof in Heessen, am Bahnhof in Bockum-Höfel, am Heringer Markt und am Maxi-Park dazu. Auch am Tierpark und am Flugplatz an der Münsterstraße sind neue Standorte geplant. Der RVR sagt, die Ausleihen pro Rad seien in Hamm überdurchschnittlich gut. Bisher seien mit den rund 50 Rädern im Schnitt rund 20.000 Ausleihen im Jahr erreicht worden. Die Ausleihe kostet im Normaltarif 1 € pro Stunde. Die Stadt Hamm sammelt kühle Orte gegen die Hitze und verweist auf eine digitale Karte im Stadtgebiet. Dort sind inzwischen 221 Orte eingetragen, die an heißen Tagen Erholung bieten können. Die Karte zeigt dann unter anderem Plätze im Schatten, Möglichkeiten zur Abkühlung und kostenloses Trinkwasser, etwa am Trinkbrunnen auf dem Marktplatz. Nach Angaben der Stadt nehmen extreme Hitzewellen weiter zu. Der Rat der Stadt hat deshalb im März dieses Jahres einen Hitzeaktionsplan beschlossen. Die digitale Karte ist eine Maßnahme daraus. Bürgerinnen und Bürger können weiter kühlere und schattige Orte in Hamm online eintragen und eigene Erfahrungen teilen. Die Hochschule Hamm-Lippstadt bekommt rund 583.000 Euro vom Bund für ein neues Forschungsprojekt. Dabei geht es darum, Infektionen schneller zu erkennen und besser zu unterscheiden. Das Projekt soll zeigen, ob eine Infektion von Bakterien oder Viren kommt. Dafür werden Patientenproben untersucht und die Daten an der HSAL mit künstlicher Intelligenz ausgewertet. Ein wichtiger Punkt ist dabei auch die frühe Erkennung einer Sepsis. Das Projekt läuft seit dem 1. April 2026 und geht bis zum 31. März 2029. Und das war euer Update am Vormittag. 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
2: Hi zusammen, hallo, Johanna Tänzer ist hier am Montag. Ich war die letzten Tage auf einem Städtetrip, unter anderem in Edinburgh in Schottland und habe da wirklich teilweise 20.000 Schritte am Tag gemacht. Also ich fühle das schon echt viel, bin platt. Und heute bin ich jetzt, glaube ich, bei so 300. Also da geht noch was, aber hey, James Bay, der will es auch lieber ruhig angehen lassen, habe ich gehört. Das ist er mit Let It Go. Wow.

0: Bibi Rexha, New Religion. Gleich geht's weiter mit neuer Musik von Gentleman und Michael Patrick Kelly mit Wildfire. Diese Woche wollen wir mit euch ja übers Fahrradfahren sprechen. Aber nicht nur das, wir wollen auch natürlich mit euch lachen, wie immer. Comedian Abdel Karim, der war schon ziemlich oft bei unserer Comedy Camp Tour dabei. Und eine Sache ist ihm im Zusammenhang mit dem Fahrradfahren aufgefallen.
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3: Es ist wirklich so, wer von euch keinen Alkohol trinkt, egal aus welchen Gründen, weiß, was ich meine. Man ist in Deutschland als Nicht-Alkoholtrinker am Ende der Nahrungskette angekommen. Ganz weit hinten, noch hinter Ungeduschten, es ist wirklich ganz weit hinten. Es gibt nur eine einzige Gruppe, die in dieser Nahrungskette für immer hinter uns bleiben wird. Menschen, die im Supermarkt ihren Fahrradhelm auflassen. Ich weiß nicht, warum die das machen. Nach dem Motto, wir kennen eine Gefahr, von der ihr nichts wisst. Oder es sind Lehrer. Das kann auch sein. Man braucht ja eine Begründung für dieses komische Verhalten. Ich finde, Lehrer wäre ausreichend begründet. Oder ein Blind Date, kann auch sein. Wir treffen uns mit Fahrradhelm am Tomatenstand. Wackel mit dem Kopf, ich werde dich sehen. Huhu.
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1: Mit Marc Weiß. Schönen guten Tag. Erst sollte, Zitat, einer der größten Angriffe seit dem Zweiten Weltkrieg auf den Iran zurollen. Das sagte US-Präsident Trump. Dann machte Trump aber kurzfristig den Rückzieher und blies diesen angekündigten Großangriff ab. Stattdessen kündigte er neue Verhandlungen mit Teheran an. Die Gespräche sollten angeblich schon am Nachmittag beginnen. Das Problem dabei, Trump steht mit dieser Darstellung alleine da. Mehr zur Lage im Irankrieg von Christian Böder.
2: Als Reaktion auf Trumps Ankündigung hieß es aus dem iranischen Außenministerium nur, man verhandle derzeit nicht mit den USA, wohl aber mit dem Oman. Es ginge um die Sicherung der Straße von Hormus. Trumps Ankündigung hatte zunächst viele Fragen offen gelassen, etwa wo die Verhandlungen laufen sollen, wie lange sie voraussichtlich dauern werden und wer genau am Verhandlungstisch sitzen wird. Trump hatte den Großangriff in der Nacht auf Samstag abgesagt, weil es angeblich diplomatische Fortschritte um einen Frieden im Mittleren Osten gab. In seiner eigenen Darstellung hatten Saudi-Arabien, die Vereinigten Arabischen Emirate, Katar und der Iran selbst darum gebeten, die neue Angriffswelle abzublasen. Trumps Aussagen hatten allerdings einige positive Effekte. Der Ölpreis ging nach unten. Der Preis für ein Barrel der Referenzsorte Brent fiel um 7% auf knapp 72 Euro. Und die Hoffnung auf eine Annäherung im Irankrieg hat den DAX erstmals über die 26.000 Punktemarke schnellen lassen.
1: Christian Böde aus dem News-Team mit Infos. Vielen Dank und jetzt die weiteren Themen in der Zusammenfassung. Während sich die Lage bei den Waldbränden in Frankreich und Spanien zumindest etwas entspannt hat, wüten die Feuer in Griechenland unvermindert weiter. Betroffen ist im Moment vor allem die Region westlich der Hauptstadt Athen. Dort sind die Flammen nur noch wenige Kilometer von der Stadt Megara mit rund 36.000 Einwohnern entfernt. Wegen des Niedrigwassers im Rhein wünscht sich NRW-Verkehrsminister Krischer eine nationale Taskforce. Darin sollten die Maßnahmen abgestimmt werden, zum Beispiel zusätzliche Lagerkapazitäten und die Frage, was überhaupt noch transportiert werden kann oder sollte. Bestehen sollte die Taskforce aus Fachleuten aus der Logistikbranche, den Kommunen, den Landesregierungen und der Bundesregierung, sagte Krischer im ZDF. Deutsche und europäische Autohersteller sind beim Thema Batterien für E-Autos massiv abhängig von Importen aus Asien. Und diese Abhängigkeit wird trotz aller Bemühungen immer größer. Zu diesem Schluss kommt eine Studie des Beratungsunternehmens Deloitte und liefert Zahlen. Im vergangenen Jahr wurden 77% der in Europa verbauten Batteriezellen für E-Autos in Asien hergestellt. 2024 waren es noch 70%. Auf Europa entfallen aktuell nur 13% der Batterieproduktion überhaupt. Und sogar hier läuft dann alles nach Vorgaben aus Asien, denn 98% dieser europäischen Produktion werden von asiatischen Unternehmen kontrolliert. Unabhängig von den Risiken, die eine extreme Abhängigkeit mit sich bringt, lassen die Europäer auch sehr viel Geld liegen. Die Batterie gilt als wichtigstes Einzelteil eines E-Autos. Deshalb entgehen Unternehmen ohne eigene Batterieproduktion Milliarden, sagen Experten. Und das waren die Nachrichten mit Marc Weiß.
3: Das Wetter.
4: Das wird wieder ein richtig heißer, sonniger Montag mit Werten von 32 bis 36 Grad. Ab dem Nachmittag steigt dann aber auch die Unwettergefahr und es kann örtlich gewittern. Und morgen sieht das Ganze ganz ähnlich aus. Es bleibt heiß und trocken bei maximal 34 Grad.
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4: So, und hier steht ihr gerade am längsten. A3 Köln Richtung Oberhausen zwischen Duisburg-Wedau und Oberhausen-Lierich. 3 Kilometer, 13 Minuten plus. A4 Aachen Richtung Köln zwischen Kreuz Köln-West und Köln-Eifeltor. 4 Kilometer, 10 Minütchen plus. A4 Köln Richtung Aachen zwischen Dreieck-Köln-Heumer und Kreuz-Köln-Süd 3 Kilometer und 11 Minuten plus und A43 Wuppertal Richtung Recklinghausen zwischen Kreuz-Herne und Recklinghausen-Hochlamark gibt es dichten Verkehr und 8 Minuten Wartezeit. Gute und sichere Fahrt euch!
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4: Tag zusammen, hallo am Montag. Wir sprechen gleich hier über ein Thema, das, glaube ich, viele auf der Arbeit sehr nachvollziehen können. Es geht nämlich um das Thema Lautstärke im Büro. Und ich hoffe, ihr könnt jetzt überhaupt hören, was ich sage, weil die Kollegen ja erstmal die News vom Wochenende austauschen müssen. Und das relativ laut. Johanna Tänzer ist hier, ich bin's, die Gossip-Tante aus dem Radio.

0: wenn ihr gerade im Büro arbeitet, was nervt euch da am meisten? Der Drucker, der mal nicht funktioniert? Oder das Geräusch vom Tastaturklappern? Nee. Guckt euch jetzt bitte mal um. Genau, hier links, rechts oder auch vor euch vielleicht. Grüße gehen raus an die lieben, lauten Kollegen. Eine neue Umfrage von YouGov hat herausgefunden, dass 95% der Befragten es gerne ein bisschen ruhiger auf der Arbeit hätten, ja? Am meisten stören tatsächlich die Kollegen. Besonders nervig fanden die Befragten Calls und Telefonate der Kollegen, die sie mitbekommen. Danach kommt das Thema Gespräche und Gequatsche von Kollegen und danach Videomeetings, die ohne Kopfhörer geführt werden. Ja, ehrlich gesagt, ich fühl's auch alles. Es nervt. Gerade in so Großraumbüros, ne? Brauchst du starke Nerven oder einfach sehr gute Noise-Canceling-Kopfhörer. Ich habe aber auch noch einen anderen sehr guten Tipp für euch, ja? Wenn ihr auch auf der Arbeit von den Geräuschen der Kollegen sehr genervt seid, dann macht es doch einfach so. Das Radio ganz laut machen, bis ihr die Kollegen einfach nicht mehr hört. Und gerade bei so Songs wie dem hier geht das ganz fantastisch. Lady Gaga und Pokerface.
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0: Es ist 12:30.
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0: Mit Jan Klawunde, hallo. In Hamm wird das Metropolratssystem bis Ende September deutlich ausgebaut. Nach Angaben des Regionalverbands Ruhr stehen aktuell bis zu 50 Leihräder zur Verfügung. Bis Ende September sollen es dann auch noch bis zu 170 Räder werden. Ab August gibt es dann auch 36 Orte im Stadtgebiet, an denen ihr Räder ausleihen und abstellen könnt. Neue Stationen kommen unter anderem am Chattanooga-Platz, am Bahnhof in Heessen, am Bahnhof in Bockum-Höfel, am Heringer Markt und am Maxi-Park dazu. Auch am Tierpark und am Flugplatz an der Münsterstraße sind neue Standorte geplant. Der RVR sagt, die Ausleihen pro Rad seien in Hamm überdurchschnittlich gut. Bisher seien mit den rund 50 Rädern im Schnitt rund 20.000 Ausleihen im Jahr erreicht worden. Die Ausleihe kostet im Normaltarif 1 € pro Stunde. Die Stadt Hamm sammelt kühle Orte gegen die Hitze und verweist auf eine digitale Karte im Stadtgebiet. Dort sind inzwischen 221 Orte eingetragen, die an heißen Tagen Erholung bieten können. Die Karte zeigt dann unter anderem Plätze im Schatten, Möglichkeiten zur Abkühlung und kostenloses Trinkwasser, etwa am Trinkbrunnen auf dem Marktplatz. Nach Angaben der Stadt nehmen extreme Hitzewellen weiter zu. Der Rat der Stadt hat deshalb im März dieses Jahres einen Hitzeaktionsplan beschlossen. Die digitale Karte ist eine Maßnahme daraus. Bürgerinnen und Bürger können weiter kühlere und schattige Orte in Hamm online eintragen und eigene Erfahrungen teilen. Die Hochschule Hamm-Lippstadt bekommt rund 583.000 Euro vom Bund für ein neues Forschungsprojekt. Dabei geht es darum, Infektionen schneller zu erkennen und besser zu unterscheiden. Das Projekt soll zeigen, ob eine Infektion von Bakterien oder Viren kommt. Dafür werden Patientenproben untersucht und die Daten an der HSAL mit künstlicher Intelligenz ausgewertet. Ein wichtiger Punkt ist dabei auch die frühe Erkennung einer Sepsis. Das Projekt läuft seit dem 1. April 2026 und geht bis zum 31. März 2029. Und das war euer Update am Vormittag. 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
2: Hi zusammen, Johanna Tänzer hier für euch an diesem Montag. Und ja, es ist heiß, auch heute wieder bei uns, aber vor allen Dingen auch in vielen südlichen Ländern in Europa. Und da geht der Kampf gegen die Waldbrände weiter. In Griechenland ist die Lage weiterhin sehr schwierig, aber in Spanien hat sich alles zum Glück entspannt. Unter anderem dank der Hilfe von Feuerwehrleuten aus NRW, die jetzt wieder nach Hause können. Mit einem von denen konnten wir sprechen. Thema gleich hier bei mir.

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0: Die Bilder sind echt beängstigend. Dichte Rauchschwaden am Himmel und viele Löschflugzeuge im Dauereinsatz. In Südeuropa geht der Kampf gegen die Waldbrände weiter. Während die Lage in Griechenland nach wie vor dramatisch ist, hat sich in Teilen Spaniens es ein bisschen entspannt. Und deshalb können sich auch die Feuerwehrleute aus Nordrhein-Westfalen wieder auf den Heimweg machen. Die waren ja extra da, um zu helfen.
1: Wir haben gestern Abend unsere Arbeit hier beendet an einem großen Waldbrand. Und offensichtlich haben die spanischen Behörden ja keine große Arbeit mehr für uns, sodass es dann auch jetzt schon wieder nach Hause geht.
0: Ja, das war Frank Frenser von der Feuerwehr Bonn. Nach Hause heißt in dem Fall nach Bonn, nach Düsseldorf, Leverkusen, Königswinter und Ratingen. Insgesamt waren fast 60 Feuerwehrleute aus NRW in Spanien im Einsatz. Aber warum ist ihre Hilfe da jetzt schon nach so kurzer Zeit nicht mehr nötig?
1: Was wir hier gespürt haben, ist, dass vor allem die Nächte sehr viel kühler geworden sind, sehr viel feuchter geworden sind, was den spanischen Einsatzkräften deutliche Vorteile bei der Bekämpfung der Brände ermöglicht. Wir haben gestern die spanischen Kollegen wirklich tatkräftig unterstützt und auch vorgestern noch dabei geholfen. Aber wir haben natürlich auch die Behörden gefragt, ob wir irgendwo anders vielleicht in Spanien noch unterstützen können. Das wurde dann verneint, sodass es für uns ja, wie gesagt, ein bisschen überraschend, aber unterm Strich natürlich auch für die spanische Bevölkerung sehr positiv ist, dass offensichtlich unsere Hilfe nicht mehr gebraucht wird.
0: Ja, total. Vor Ort sollten die Einsatzkräfte vor allem ja verhindern, dass sich die Flammen wieder ausbreiten. Wie sah denn diese Arbeit dann konkret aus?
1: Also an dem Waldbrand, wo wir tätig waren, da gab es zwei Flammenfronten noch, die vor allem auch durch Flugzeuge und Löschhubschrauber bekämpft worden sind. Und dann ist es immer ein Zusammenspiel, auch mit bodengebundenen Einheiten und die dann alle, gerade in der prallen Sonne, die hier ist, und wir haben ja auch noch über 30 Grad, dann mit Händen, mit Schläuchen, mit Handwerkzeugen dann bekämpft werden müssen, damit sie nicht nochmal aufflammen. Und mit dieser kräftezehrenden Arbeit haben wir die spanischen Kollegen dann auch unterstützt.
0: Ja, jetzt nach nur anderthalb Tagen ist der Löscheinsatz von Feuerwehrleuten aus NRW im Nordwesten Spaniens wieder beendet. Der Konvoi ist wieder auf dem Weg nach Hause. Gute Rückreise.
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1: Mit Sarah Heinz. Guten Tag. Der Sommer dreht auch diese Woche wieder voll auf, auch bei uns in NRW. Und durch die Hitze und Trockenheit bleibt die Waldbrandgefahr natürlich hoch. Auch im Rhein-Erft-Kreis hat ein Wald- und Wiesenbrand die Feuerwehr zuletzt auf Trab gehalten. Das Feuer konnte am Abend aber unter Kontrolle gebracht werden. Danny Hoppe aus dem News-Team. In anderen europäischen Ländern bleibt die Lage aber dramatischer, wie zum Beispiel in Griechenland.
2: Ja, da toben westlich der Hauptstadt Athen weiter mehrere Wald- und Buschbrände. Der Wind ist zwar nicht mehr ganz so stark wie noch am Wochenende, die Lage sei aber weiter gefährlich, sagt der griechische Zivilschutz. 5 Menschen sind durch die Brände in Griechenland bisher schon ums Leben gekommen. Zuletzt gestern ein Pilot und ein Co-Pilot, als 2 Löschhubschrauber in der Luft zusammengestoßen waren beim Kampf gegen die Flammen in der Nähe von Athen. In Spanien hat sich die Lage dagegen deutlich entspannt, genauso wie in Frankreich. Da gibt es zwar auch noch einige neue Brände, die Lage wird aber insgesamt als stabil eingeschätzt.
1: Das ist ja auch ein Grund dafür, dass der Einsatz von Feuerwehrleuten aus NRW in Spanien schon wieder beendet ist.
2: Genau, gerade mal 1,5 Tage hat ihr Einsatz im Nordwesten Spaniens gedauert. Da war die Anreise mit 3 Tagen mit einem Konvoi aus 21 Fahrzeugen länger. Die mehr als 50 Feuerwehrleute aus Bonn, Düsseldorf, Leverkusen, Königswinter, Ratingen und Niedersachsen hatten dann dabei geholfen, die letzten Flammen des großen Waldbrands in der Region Kastilien-León zu löschen. Gestern Abend hatten die spanischen Behörden dann entschieden, dass sich die Lage so entspannt hat, dass keine externe Hilfe mehr nötig sei. Und deshalb hat sich die Spezialeinheit aus NRW heute am späten Vormittag wieder zurück auf den Weg nach Deutschland gemacht.
1: Danke, Danny, für die Infos. Noch mehr Meldungen jetzt im Überblick. Kurz nachdem US-Präsident Trump dem Iran mit einem schweren Angriff gedroht hatte, hat er jetzt angebliche gemeinsame Verhandlungen angekündigt. Die Börse hat positiv darauf reagiert und auch der Ölpreis ist gesunken. Das iranische Außenministerium hat bisher aber jegliche Gespräche bestritten. Mehr als 1000 Juristen sind für ein Verbot der AfD. Laut ihnen würde die Politik der Partei gegen die Prinzipien von Menschenwürde und Demokratie verstoßen und sei damit verfassungswidrig. Deswegen haben die Juristen Bundestag und Bundesregierung in einem offenen Brief dazu aufgefordert, ein Prüfverfahren einleiten zu lassen. Ab heute wird wieder mehr geblitzt. Der nächste Blitzermarathon ist gestartet. Er soll die ganze Woche gehen und findet europaweit statt. Der Blitzermarathon soll vor allem dafür sorgen, dass es weniger schwere Verkehrsunfälle gibt. Es gibt wieder Kritik an der Deutschen Bahn. Diesmal geht es um das Preissystem. Laut Verbraucherschützern sei das teilweise nicht transparent und zu komplex. Als Beispiel werden die Tickets zum Supersparpreis genannt. In einer Untersuchung haben die Verbraucherschützer herausgefunden, dass Fahrgäste kaum eine Chance hätten, die zu ergattern, weil sie nur an einzelnen Tagen verfügbar seien. An den anderen Tagen würden die Supersparpreise über dem Werbepreis liegen, teils bis über 150%. Die Verbraucherschützer fordern deswegen mehr Klarheit vom Konzern. Die Bahn selbst begründet die Sprünge mit einem dynamischen Preissystem. Und das waren die Nachrichten mit Sarah Heinz.
3: Das Wetter.
4: Der Montag ist heiß mit bis zu 36 Grad. Es bleibt meistens trocken. Ab dem Nachmittag kann es vereinzelt mal ein Hitzegewitter geben. Auch morgen geht es mit dem Sommer so weiter wie heute eigentlich. Wir kriegen viel Sonne, ein paar Wölkchen und bis zu 34 Grad.
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4: So, und das hier sind gerade die längsten Staus. Los geht's mit der A3 Köln Richtung Oberhausen. Zwischen Duisburg-Weder und Oberhausen-Lierich 3 Kilometer, Viertelstunde plus. A4 Aachen Richtung Köln. Zwischen Kreuzköln-West und Köln-Eiffeltor 4 Kilometer Stau, 12 Minuten kommen oben drauf. Und A4 Köln Richtung Aachen. Zwischen 3 Köln-Holmer und Kreuzköln-Süd 3 Kilometer Stau, 12 Minuten plus. Gute Fahrt euch.
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4: Hallo zusammen, Johanna Tänzer hier, wünsche euch einen schönen Montagmittag und wenn ihr heute Abend was unternehmen wollt, ich habe gerade gesehen, es gibt noch mal Tickets für Roxette in Bonn, sind heute Abend auf dem Kunstrasen präsentiert von uns, den NRW-Lokalrallys und gibt eben noch so ein paar Resttickets an der Abendkasse. Vielleicht ist das ja was für euch. Das ist Taylor Swift.

0: Also ich bin mir sehr sicher, den nächsten Song habt ihr bestimmt schon mal irgendwo gehört, nämlich Michigo von DJ Goja. Ja, den kennen wir, ne? Und eigentlich ist dieser Song schon ein paar Monate alt. Jetzt ist aber eine neue Version rausgekommen und für die hat sich DJ Goja, Sängerin Melody und Jason Derulo mit ins Boot geholt. Ja, ja, na klar, direkt so ein Megastar. Und wie so oft bei Songs mit Jason Derulo geht auch Michigo jetzt bei TikTok und Insta total viral.
1: It's going crazy. Der Song geht gerade total steil, absolut wahnsinnig. Sowas habe ich seit meinem Lied Savage Love nicht mehr erlebt und das ist einfach aufregend. Man weiß ja nie, welcher Song so richtig durchstarten wird, aber es scheint, als würden die Leute genau den Song richtig lieben. Für mich ist das super aufregend und ich habe so sehr gehofft, dass die Leute ihn mögen werden, weil ich ihn einfach selbst so sehr liebe.
0: Sagt Jason Derulo. Und ja, hat geklappt. Allein auf TikTok gibt es mittlerweile irgendwie über 500.000 Clips zu diesem Song. Und zwar unter diesem Hashtag Michigo Challenge. Da tanzen die Leute dann so eine ganz bestimmte Choreo zu dem Song. Guckt euch das mal an, es ist sehr witzig. Sogar Jason Derulo selbst tanzt dabei ganz vielen von diesen Videos mit. Also Michigo, Riesending gerade und passt einfach so, so gut zum Sommer gerade.

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1: Mit Lanz Kosmeier, guten Tag. Der Streit um den gescheiterten Milliardenplan von FIFA-Präsident Infantino geht in die nächste Runde. Die UEFA droht jetzt offenbar mit rechtlichen Schritten. Sie hat Infantino aufgefordert, sämtliches Material im Zusammenhang mit den Vorhaben nicht zu vernichten. Der dpa wurde bestätigt, dass ein Schreiben zur Beweissicherung versandt wurde. Die Hitze hat Deutschland fest im Griff. Der Deutsche Wetterdienst hat für nahezu ganz Deutschland eine Hitzewarnung rausgegeben. Besonders in der Mitte, im Osten und im Süden wird vor extremer Wärmebelastung gewarnt. Für viele Menschen in Hamm gehört das Fahrrad zum Alltag. Nach Einschätzung des ADFC reicht die Infrastruktur dafür an vielen Stellen in Hamm aber nicht aus. Viele straßenbegleitende Radwege seien zu schmal, oft in schlechtem Zustand und an Knotenpunkten nicht sicher genug. Als besonders problematisch nennt der ADFC die Verbindung in den Hammer Westen über die Wilhelmstraße mit der Bahnunterführung. Die Stadt habe in den vergangenen 5 Jahren zwar Verbesserungen umgesetzt und mehr Geld für den Radverkehr investiert. Viele

0: Radfahrer hätten aber trotzdem nicht den Eindruck, dass sich die Situation spürbar verbessert habe. Das zeigten die Ergebnisse des Fahrradklimatests 2024. Als Gründe nennt der ADFC unter anderem ein fehlendes eigenes Sanierungsprogramm, die Abhängigkeit von Fördergeldern und viele kombinierte Geh- und Radwege. Dazu komme aus Sicht des ADFC, dass eine zentrale Koordinierungsstelle für den Radverkehr hier fehle. Das Unternehmen Forvia Heller hält im ersten Halbjahr 2026 Kurs. Der Umsatz stieg währungsbereinigt um 1,6% auf gut 4 Milliarden Euro. Das hat das Unternehmen bekannt gegeben. Heller beschäftigt am Standort Bockum-Höfel mehrere hundert Mitarbeiter. Das operative Ergebnis sank auf 214 Millionen Euro. Treiber des Geschäfts waren die Bereiche Elektronik und Lifecycle Solutions. Vor allem Elektronik legte bei Umsatz und Ergebnis deutlich zu. Schwach lief weiter das Lichtgeschäft. Dort brachen Umsatz und Marge ein. Forvia Heller will den Umbau dieses Bereichs jetzt beschleunigen. Die Stadt Hamm sammelt kühle Orte gegen die Hitze und verweist auf eine digitale Karte im Stadtgebiet. Dort sind inzwischen 221 Orte eingetragen, die an heißen Tagen Erholung bieten können. Die Karte zeigt unter anderem Plätze mit Schatten, Möglichkeiten zur Abkühlung und kostenloses Trinkwasser, etwa am Trinkbrunnen auf dem Marktplatz oder an den Refillstationen. Nach Angaben der Stadt nehmen extreme Hitzewellen weiter zu. Der Rat der Stadt hat deshalb im März dieses Jahres einen Hitzeaktionsplan beschlossen. Die digitale Karte ist eine Maßnahme daraus. Und das waren die Nachrichten mit Lars Kosmir. 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
1: Das Wetter.
2: Das wird wieder ein richtig heißer Sommertag. Es bleibt trocken und wir kriegen so 32 bis 36 Grad. Ab dem Nachmittag steigt dann damit aber auch die Unwettergefahr und es kann mal örtlichen Gewitter runterkommen. Morgen sieht das Spiel ganz ähnlich aus. Es bleibt heiß und trocken bei maximal 34 Grad.
1: NRW Verkehr.
2: Und hier kommt alles ab 10 Minuten Wartezeit. A3 Köln Richtung Oberhausen. Zwischen Duisburg-Weder und Oberhausen-Lierich 3 Kilometer, 11 Minuten plus. A4 Aachen Richtung Köln. Zwischen Kreuz-Köln-West und Köln-Eiffeltor, 5 Kilometer, 13 Minuten kommen obendrauf. A4 Köln Richtung Aachen, zwischen Dreiköln-Heumer und Kreuz-Köln-Süd, 3 Kilometer Stau, 13 Minuten plus. Und A30 Osnabrück Richtung Rheine, zwischen Ibbenbüren-West und Rheine, 4 Kilometer, Viertelstunde plus. Gute Fahrt euch!
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2: Na? Wie läuft der erste Tag so? Nee, nicht bei euch im Büro, das weiß ich. Komm, bei euch ist alles langweilig wie immer. Nee, ich meine jetzt hier bei den Azubis. Heute starten viele in ihre Ausbildung, ihr erstes Ausbildungsjahr. Und wir haben mit jemandem gequatscht, der heute die Ausbildung zum Schornsteinfeger startet. Hört ihr gleich hier bei mir. Johanna Tänzer ist hier, wünscht euch einen fantastischen Montag. Das sind Hertz and Purple Disco Machine.

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0: Nix da übermorgen. Ab heute starten wieder tausende Azubis in den Betrieben ihre Ausbildung. Also Glückwunsch, wenn ihr heute gestartet seid. Egal jetzt ob Handwerk, IT, Pflege oder was ganz anderes. Für viele junge Menschen beginnt eben heute ein neuer Abschnitt, ein neues Ausbildungsjahr. Unter anderem auch für Yves Yao. Hallo Yves.
1: Hallo.
0: Sag mal, du beginnst heute deine Ausbildung als Schornsteinfeger, ne? Das ist ja schon irgendwie was Besonderes.
1: Ist auf jeden Fall ein cooler Beruf und ja, die Leute sollen es einfach mal ausprobieren.
0: Ja, und du bist ja schon unterwegs, den ganzen Vormittag auch. Warum hast du dich gerade für diese Ausbildung entschieden?
1: Ja, ich wollte auf jeden Fall im Handwerkbereich was machen. Und da hatte ich geguckt, ja okay, was kannst du machen, wo bist du nicht im Schichtdienst? Und dann habe ich gesehen, ja okay, Schornsteinfeger gibt es. Habe mich so ein bisschen mit dem Beruf auseinandergesetzt, weil Brandschutz mich eigentlich schon echt interessiert hat. Und habe dann eine Praktikumswoche gemacht und habe gemerkt, ja okay, ist eigentlich ganz cool. Und jetzt bin ich hier.
0: Ja, sehr cool. Sehr, sehr gut. Sag mal, ich muss dich das fragen. Hast du auch diese typische Schornsteinfegerkleidung an? Also alles schwarz?
1: Nee, also wir jetzt nicht. Wir haben normale Arbeitskleidung, kann man sagen. Die Schornsteinfegerkleidung, die tragen wir jetzt nicht.
0: Ja, okay, na gut. Aber Schornsteinfeger sollen ja schon Glück bringen, wenn man sie anfasst. Also betatschen dich jetzt alle?
1: Ja, in der Familie schon eher als meine Freunde, aber kam schon vor, ja.
0: Ja, ich glaube, das muss man als Schornsteinfeger irgendwie aushalten. Yves, wir wünschen dir und natürlich allen anderen Azubis zum Ausbildungsstart alles, alles Gute und ganz viel Spaß.
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1: Mit Sarah Heinz, guten Tag. Wer mit dem Auto unterwegs ist, sollte in dieser Woche wieder mehr auf Blitzer achten. Heute ist die sogenannte Speed Week angelaufen. Die Polizei kontrolliert verstärkt das Tempo auf den Straßen. Laut ADAC machen nicht alle Bundesländer bei dem Blitzermarathon mit, NRW ist aber dabei. Das Besondere an diesem Blitzermarathon ist, er fällt in die Sommerferien fast aller Bundesländer und trifft damit auch viele Menschen, die mit dem Auto in den Urlaub fahren. Mehr dazu hat Christian Böder.
2: Anders als in den anderen Bundesländern ist es bei uns in NRW so, dass das Innenministerium nicht darüber informiert, wo mobile Blitzer in den kommenden Tagen stehen werden. Und anders als bei dem letzten Blitzermarathon im Frühjahr gibt es keinen Hauptkontrolltag. Worum es geht, dürfte klar sein. Mit der Speed Week soll die Gefahr von schweren Verkehrsunfällen reduziert werden. Zu schnelles Fahren ist immer noch eine der Hauptursachen dafür. Im vergangenen Jahr starben im Straßenverkehr über 2.800 Menschen. Zum Vergleich, Mitte der 90er waren es noch 9.500, also ein erheblicher Rückgang. Die Speed Week stößt aber auch auf Kritik. Der ADAC und auch der Automobilclub von Deutschland sagen, es wäre besser, dauerhaft gezielt an Unfallschwerpunkten zu kontrollieren, nicht nur während solcher Kontrollaktionen. Laut AVD ist auch der Zeitpunkt für die Blitzeraktion mitten in den Ferien unglücklich gewählt. Es entstehe der Eindruck, dass in erster Linie abkassiert werden soll, heißt es.
1: Danke für die Infos, Christian. Mehr Meldungen hört ihr jetzt in der Zusammenfassung. Nach dem Andrang von fast 60.000 Migrantinnen und Migranten auf die spanische Exklave Ceuta an der nordafrikanischen Küste wollen die EU-Innenminister morgen über einen besseren Grenzschutz sprechen. Der Vorfall habe sinngemäß gezeigt, wie instabil die Lage beim Thema Migration sei, hieß es von deutscher Seite. Die geplante Rentenreform sorgt noch immer für Diskussionen. Nach ihr soll die abschlagsfreie Rente nach 45 Jahren abgeschafft werden. Drei CDU-Ministerpräsidenten aus dem Osten wollen jetzt aber die Rente mit 63 behalten. Auch die saarländische SPD-Ministerpräsidentin Rehlinger will daran festhalten, man solle nicht erst dann in Rente gehen dürfen, wenn der Körper streike, sagte sie. Wegen der Trockenheit in NRW könnte auch die Flussschifffahrt Probleme bekommen. NRW-Verkehrsminister Krischer hat deswegen eine nationale Taskforce gefordert, die sich um Maßnahmen bei Niedrigwasser kümmern soll. Der geplante Investorendeal von Infantino ist krachend gescheitert. Jetzt steht der FIFA-Chef so stark unter Druck wie noch nie in seiner Amtszeit. Die UEFA scheint die Chance zu wittern, Infantino loszuwerden. Sie prüft zurzeit rechtliche Schritte gegen ihn. In einem Schreiben an ihn warnt sie Infantino außerdem davor, Beweise zum geplatzten Investorendeal vernichten zu wollen. Erste Nationalverbände aus Europa haben schon angekündigt, dass sie ihn bei einer erneuten FIFA-Kandidatur im nächsten Jahr nicht unterstützen werden. Infantino wollte Anteile an den Premium-Produkten der FIFA, wie zum Beispiel der WM, an private Investoren verkaufen. Den Mitgliedsverbänden hatte er für ihre Zustimmung zu den Plänen Millionen versprochen. Und das waren die Nachrichten mit Sarah Heinz.
3: Jetzt das Wetter für Hamm. Da haben wir wieder einen heißen Sommertag. 31 Grad messen wir aktuell in Rhinern. Die Sonne scheint. Und auch die Nacht bleibt mit 21 Grad wieder tropisch warm. Morgen dann nochmal so heiß. Da sollen es so 32 Grad werden. Gegen Abend steigt die Regenwahrscheinlichkeit. Und ab Mittwoch ist es dann nicht mehr ganz so heiß. Wobei Mittwoch auch relativ viele Wolken unterwegs sind. Dann 29 Grad. Und danach gehen die Temperaturen noch ein bisschen weiter runter.
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3: Die aktuellen Blitzermänner bei uns in Forstmann Trailer aktuell auf der Becke. Da ist 50, Birkenallee, auch da dürft ihr 50 fahren. Und auf der Amtsstraße, da gilt Tempo 30. Nur ein kleinerer Stau auf der A1 Münster-Köln. Zwischen Kamm-Zentrum und Schwerte 3 Kilometer stockender Verkehr.
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3: Also ich fand's mega, vor allen Dingen konnte man ja selbst aus dem heimischen Garten spektakuläre Flugshows sehen am Wochenende. Es war wieder Flugplatzfest und tausende Besucher waren da, es gab jede Menge Rundflüge, ganz viel Spaß, es war einfach ein voller Erfolg. Und man konnte auch einiges lernen, zum Beispiel, wie kommt es eigentlich, dass so schwere Maschinen fliegen können? Ja, wir haben nachgefragt, hört ihr auf der Lippewelle nach dem besten Mix Michael Jackson mit The Way You Make Me Feel, gibt's gleich, vorher noch Kamerad und viele live. Ich bin Conny Kraft, Tag!

Nippewelle, jetzt erklär mir doch mal bitte einer, wie so ein Flugzeug in der Luft bleibt. Ich habe eigentlich noch nie wirklich verstanden, wie das gehen soll. Bei uns in Hamm war ja am Wochenende Flugplatzfest. Wir waren auch dabei und haben mal bei euch rumgefragt, ob ihr vielleicht wisst, wie das funktioniert. Und da war jetzt gerade ein technisches Problem. Wir gucken gleich nochmal.

0: Die liebe Welle hier. Und wir wollten ja noch klären, wie das so funktioniert, dass ein Flugzeug in der Luft bleibt. Am Wochenende waren wir deswegen auch hier bei uns in Hamm auf dem Flugplatz fest unterwegs und haben bei euch rumgefragt, was ihr glaubt, wie funktioniert das wohl?
1: Weil es einen Antrieb gibt, der das Flugzeug immer hochhält.
2: Da gibt es ein bisschen physikalische Zusammenhänge, ja, Auftrieb an den Tragflächen beispielsweise.
3: Das hängt mit dem Luftstrom unter den Tragflächen zusammen.
4: Wow, gute Frage. Ich habe überhaupt keine Antwort.
0: Ja, so geht es mir dann eigentlich auch immer. Ein paar sehr gute Ansätze waren ja schon mal dabei. Am Ende haben wir dann auch noch eine Antwort vom Profi bekommen. Winnie Misch ist seit 50 Jahren Pilot und er hat das Rätsel dann aufgelöst.
5: Die meisten Menschen denken ja, ein Flugzeug trägt oder bewegt sich in der Luft. Aber der physikalische Gesichtspunkt her, ein Flugzeug hängt in der Luft. Und das hängt damit zusammen, weil ein Profil in der Tragfläche ist und die obere Fläche des Profils ist etwas länger wie das untere und somit hat man dann oben 2/3 Unterdruck und unten 1/3 Druck. Wenn man das jetzt dann summiert, kommt es dann rum, dass ein Flugzeug, wenn es fliegt, in der Luft hängt.
0: Ha! So, wissen wir doch jetzt Bescheid. Und neben Rundflügen und Vorführungen konnte man beim Flugplatzfest nämlich einiges lernen. Das war eine Sache davon. Habt ihr gehört auf der Lippewelle und jetzt hört ihr Eminem aus dem Jahr 2002. Lose Yourself. Wir spielen jetzt den besten Mix.
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Und Pater Titus, der hatte offenbar gar keine Lust auf seinen Tierarzttermin und das könnte für ihn jetzt gefährlich werden. Der hat sich nämlich heute am Schillerplatz aus seiner Transportbox befreit und ist abgehauen. Titus ist ein 7 Jahre alter getigerter Kater, eigentlich total lieb, aber war vermutlich gerade ziemlich panisch. Titus ist geschippt und registriert. Also wenn ihr in Schillerplatz und Umgebung einen getigerten Kater seht, der irgendwie ziemlich aufgelöst wirkt, dann meldet euch doch bitte bei seiner Besitzerin Martina. Die Kontaktdaten findet ihr auf unserer Homepage auf lippewelle.de.

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0: Es ist 3:30.
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2: Mit Lawrence Kosmail, guten Tag. Der Streit um den gescheiterten Milliardenplan von FIFA-Präsident Infantino geht in die nächste Runde. Die UEFA droht jetzt offenbar mit rechtlichen Schritten. Sie hat Infantino aufgefordert, sämtliches Material im Zusammenhang mit den Vorhaben nicht zu vernichten. Der dpa wurde bestätigt, dass ein Schreiben zur Beweissicherung versandt wurde. Die Hitze hat Deutschland fest im Griff. Der Deutsche Wetterdienst hat für nahezu ganz Deutschland eine Hitzewarnung rausgegeben. Besonders in der Mitte, im Osten und im Süden wird vor extremer Wärmebelastung gewarnt. Für viele Menschen in Hamm gehört das Fahrrad zum Alltag. Nach Einschätzung des ADFC reicht die Infrastruktur dafür an vielen Stellen in Hamm aber nicht aus. Viele straßenbegleitende Radwege seien zu schmal, oft in schlechtem Zustand und an Knotenpunkten nicht sicher genug. Als besonders problematisch nennt der ADFC die Verbindung in den Hammer Westen über die Wilhelmstraße mit der Bahnunterführung. Die Stadt habe in den vergangenen 5 Jahren zwar Verbesserungen umgesetzt und mehr Geld für den Radverkehr investiert. Viele Radfahrer hätten aber trotzdem nicht den Eindruck, dass sich die Situation spürbar verbessert habe. Das zeigten die Ergebnisse des Fahrradklimatests 2024. Als Gründe nennt der ADFC unter anderem ein fehlendes eigenes Sanierungsprogramm, die Abhängigkeit von Fördergeldern und viele kombinierte Geh- und Radwege. Dazu komme aus Sicht des ADFC, dass eine zentrale Koordinierungsstelle für den Radverkehr hier fehlt. Das Unternehmen Forvia Heller hält im ersten Halbjahr 2026 Kurs. Der Umsatz stieg währungsbereinigt um 1,6% auf gut 4 Milliarden Euro. Das hat das Unternehmen bekannt gegeben. Heller beschäftigt am Standort

0: Firmen Höfel mehrere hundert Mitarbeiter. Das operative Ergebnis sank auf 214 Millionen Euro. Treiber des Geschäfts waren die Bereiche Elektronik und Lifecycle Solutions. Vor allem Elektronik legte bei Umsatz und Ergebnis deutlich zu. Schwach lief weiter das Lichtgeschäft. Dort brachen Umsatz und Marge ein. VWA Heller will den Umbau dieses Bereichs jetzt beschleunigen. Die Stadt Hamm sammelt kühle Orte gegen die Hitze und verweist auf eine digitale Karte im Stadtgebiet. Dort sind inzwischen 221 Orte eingetragen, die an heißen Tagen Erholung bieten können. Die Karte zeigt unter anderem Plätze mit Schatten, Möglichkeiten zur Abkühlung und kostenloses Trinkwasser, etwa am Trinkbrunnen auf dem Marktplatz oder an den Refillstationen. Nach Angaben der Stadt nehmen extreme Hitzewellen weiter zu. Der Rat der Stadt hat deshalb im März dieses Jahres einen Hitzeaktionsplan beschlossen. Die digitale Karte ist eine Maßnahme daraus. Und das waren die Nachrichten mit Lars Kosmir. 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
1: Jetzt das Wetter für Hamm und das ist tatsächlich heute heiß. 32 Grad aktuell im Nuhäuser Holz bei viel Sonne. Und auch in der Nacht kühlt es sich nicht sehr ab. Da geht es runter bis auf 21 Grad in den frühen Morgenstunden. Und dann geht es morgen aber auch schon direkt wieder schnell hoch. Es wird noch mal so heiß wie heute. Gegen Abend steigt dann aber die Regenwahrscheinlichkeit. Und nachfolgend soll es dann nicht mehr ganz so heiß sein.
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1: Nur bei uns gibt es die aktuellen Blitzer und an der Lohschule soll wohl geblitzt werden in beide Richtungen. Da ist 30, meldet Michaela. Außerdem haben wir Enforcement-Trailer auf der Becke, da ist 50. Auf der Birkenallee, auch da dürft ihr 50 fahren. Und auf der Amtsstraße, da ist 30 erlaubt. Ein Stau auf der A1 Münster-Dortmund zwischen Kamm-Zentrum und Kreuz-Dortmund-Unna, 2 Kilometer stockender Verkehr.
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1: Hallo am Montag mit einem Song, der nun wirklich Kultstatus hat. Pink Floyd, Another Brick in the Wall. Ich bin Conny Graf, schönen guten Tag.

0: Die Lippe Welle am Montag. Wahrscheinlich war jeder in Hamm schon mal krankgeschrieben. Wegen einer Grippe oder einem gebrochenen Arm oder so. Aber garantiert nicht 17 Jahre lang. Vielleicht habt ihr auch von dem Fall der Lehrerin aus Duisburg gehört, die seit 2009 krankgeschrieben ist, aber nebenher wohl auch öfter mal immer gearbeitet haben soll. Seit letztem Jahr kommt da immer mehr raus. Das ist ein echter Aufreger ja hier auf der Lippe Welle auch für ihn.
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4: Habt ihr doch sicher mitgekriegt, ne? In Duisburg gibt's eine Lehrerin, die seit 17 Jahren krankgeschrieben ist. Bei vollen Bezügen. Und da sagen jetzt viele, ja, also eine Lehrerin, die nicht arbeitet, da habe ich schon mal von gehört. Ja, vorab, ich sehe ein, wenn man krank ist, kann man nicht arbeiten. Keine Frage. Aber jetzt kommt der Haken. Die Olle kann sonst alles. Auch arbeiten übrigens. Die arbeitet die ganze Zeit als Heilpraktikerin nebenbei und hat auch Gründerwettbewerbe gewonnen, Preisgelder gekriegt. Ey, das gibt's doch alles gar nicht. Ja, das ganze Schulsystem in NRW steht jetzt auf der Kippe. In der Landesregierung in Düsseldorf rollen schon die ersten Köpfe, weil einer muss den Scheiß ja durchgewunken haben. So nach dem Motto, ja, ja, das passt schon. Die kriegt ja auch nur 6.000 Tacken im Monat. Ja, da musst du als Friseuse manche Murmel für rasieren. Und das ist das, wo sich die meisten drüber aufregen. 6 Mille auf Staatskosten. Ey, damit könntest du auch wirklich so viel Gutes tun. Essensausgabe an Obdachlose, Bücher für benachteiligte Kinder oder dir meinetwegen auch Murmeltiere auf OnlyFans reinziehen. Alles besser. Apropos OnlyFans, wie sieht die Olle eigentlich aus? Also diese Lehre.
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1: Mit Sarah Heinz, guten Tag. Der Deutsche Wetterdienst hat für Teile NRWs eine Hitzewarnung ausgesprochen. Morgen gilt sie dann für das ganze Bundesland. Damit dürfte sich auch die Lage an den Flüssen verschärfen. Schon jetzt sind die Pegelstände im Rhein so niedrig wie noch nie. Danny Hoppe aus dem News-Team, der neue Bundesverkehrsminister Bilger, hat für Donnerstag in Bonn deswegen eine Niedrigwasserkonferenz einberufen.
2: Genau, das hat ein Sprecher seines Ministeriums bestätigt. Wer jetzt alles genau daran teilnehmen wird, ist noch unklar. Die Einladungsliste werde gerade erstellt, heißt es. Zeigt, wie kurzfristig das Ganze ist. Aber die Lage ist eben auch besonders, denn die Pegelstände des Rheins sind in Köln, Düsseldorf oder Duisburg so niedrig wie noch nie. Dadurch können viele Frachtschiffe nicht mehr voll beladen werden. Einige können nur noch rund ein Fünftel der üblichen Ladung aufnehmen. Deshalb hatte NRW-Verkehrsminister Krischer schon am Morgen im ZDF eine nationale Taskforce gefordert, um über zusätzliche Lagerkapazitäten in Häfen für Gefahrgüter zu sprechen, aber auch darüber, was statt übers Wasser zum Beispiel mit der Bahn transportiert werden kann.
1: Krischer hat dabei ja auch auf 2018 verwiesen. Da habe sich so ein Vorgehen schon mal bewährt.
2: Ja, allerdings war die Situation damals auch noch etwas anders. Da hatte man das Niedrigwasserproblem erst im Spätsommer, Herbst. Jetzt haben wir dagegen schon im Hochsommer diese Lage. Und deshalb sagt auch Krischer, wir werden diesmal wohl mehrere Wochen, wenn nicht sogar Monate damit umgehen müssen. Deshalb werde man jetzt auch mit einer Taskforce das Problem nicht völlig aus der Welt bekommen. Man könne die Situation aber an vielen Stellen verbessern. Und was aus Krischers Sicht auch noch passieren muss, die Fahrrinne im Rhein müsse ausgebaut werden, sagt er. Dazu brauche man aber vor allem auch das Geld vom Bund.
1: Danke, Danny. Noch mehr Meldungen sind das jetzt, kurz und kompakt. Die UEFA will wohl gerichtlich gegen den FIFA-Chef Infantino vorgehen. Der hatte zuvor Anteile an den Premium-Produkten der FIFA an private Investoren verkaufen wollen. Der Deal ist aber geplatzt. Die UEFA warnt Infantino jetzt auch davor, Beweise zum gescheiterten Deal vernichten zu wollen. Das Bundesamt für Sicherheit in der Informationstechnik rechnet damit, dass es durch den Missbrauch von KI zu immer mehr Cyberangriffen kommen könnte. Cyberkriminelle könnten sie demnach nutzen, um Schwachstellen in Systemen zu finden. Genauso bietet KI aber auch Chancen, die eigene Cybersicherheit zu verbessern, zum Beispiel durch die Analyse großer Datenmengen. In Bochum hat eine Schlange für einen Polizeieinsatz am Hauptbahnhof gesorgt. Eine Frau hatte zuvor in einem Regionalexpress versucht, das Tier in einem Zugmülleimer zu entsorgen. Gegen die Frau läuft jetzt ein Ermittlungsverfahren wegen des Verdachts eines Verstoßes gegen das Tierschutzgesetz. Viele Deutsche waren beim Geldausgeben etwas zurückhaltender. Trotzdem ist der Einzelhandel mit einem leichten Umsatzplus aus der ersten Jahreshälfte gegangen. Der Gewinn lag unterm Strich um 0,7% höher als im vergangenen Jahr. Laut IFO-Institut bleibe die Stimmung damit aber gedrückt. Das Leben werde immer teurer. Viele könnten sich gewisse Dinge nicht mehr leisten oder würden aus Angst vor steigenden Preisen weniger kaufen. Die Einzelhändler sind für die zweite Jahreshälfte deswegen eher pessimistisch. Und das waren die Nachrichten mit Sarah Heinz.
3: Jetzt das Wetter für Hamm. Sonne pur und es ist warm. 32 Grad messen wir in Hessen. Die Nacht bringt wenig Abkühlung. Mit 21 Grad nennt man das eine tropische Nacht. Morgen dann nochmal das gleiche. 32 Grad werden es mindestens. Gegen Abend soll dann aber wohl Regen zu uns nach Hamm kommen. Und dann ist es Mittwoch auch nicht mehr ganz so heiß. Dann nur noch 29 Grad.
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3: Die aktuellen Blitzer gibt es immer nur bei uns. An der Lohschule wird geblitzt, da ist 30. Außerdem Enforcement-Fehler gemeldet auf der Becke und der Birkenallee in Tempo-50-Bereichen. Und auf der Amtsstraße, da gilt 30. Staus habe ich im Moment keine für euch. Gute Fahrt.
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3: Kreativ werden, indem man Batik oder Musik macht oder sich vielleicht austoben. Es gibt auch in der dritten Sommerferienwoche jede Menge klasse Angebote beim Hammer Ferienspaß. Und wenn ihr noch Anregungen braucht, ist das deswegen kein Problem, bekommt ihr gleich auf der Lippewelle. Vorher aber noch der beste Mix aus den 90ern, To the Moon and Back von Savage Garden. Und hier ist Tiffany Harris mit Vertigo. Ich bin Conny Kraft, schönen guten Tag.

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1: Ist das nicht verrückt? Die ersten Hammer sind jetzt schon wieder zurück aus dem Urlaub, weil wir sind ja schon in der dritten Woche der Sommerferien. Die Kinder müssen aber auch jetzt keine Langeweile in Hamm schieben. Die Lippewelle hat für euch die besten Sommeraktionen vom Ferienspaß hier in Hamm zusammengestellt. Simon Brinkmann aus der Lippewelle-Redaktion.
2: Und da steht Kreativität im Mittelpunkt. Am Dienstag wird's im Jugend- und Stadtteilzentrum Rhinan-Bund. Gemeinsam gestalten Kinder und Jugendliche im Alter von 8 bis 16 Jahren einzigartige Batik-Kunstwerke. Zum Beispiel T-Shirts, Stoffbeutel oder Socken. Am Ende des Tages habt ihr ja auf jeden Fall ein Unikat, das ihr mit nach Hause nehmen könnt. Kreativ geht's weiter im Kubus in der Innenstadt. Da können 10- bis 16-Jährige bei Mix Deinen Beat am Mittwoch das Tonstudio kostenfrei nutzen, um ihre eigenen Ideen musikalisch umzusetzen und zu produzieren. Bei einem weiteren Angebot im Kubus können sich Jugendliche im Alter von 14 bis 16 Jahren beim offenen Atelier im Street Art ausprobieren.
1: Klingt alles voll spannend. Und auch Kinder, die lieber sportlich aktiv sind, können sich beim Ferienspaß austoben.
2: Das Jugend- und Stadtteilzentrum Rhinan veranstaltet einen Ausflug ins Stuntwerk Essen. Da könnt ihr bouldern, Parcours machen oder Hindernisse überwinden und da können sich die Kids dann so richtig austoben. Oder ihr habt Lust auf einen Tag im Moviepark. Die Plätze sind zwar meistens schon ausgebucht, manchmal lohnt sich aber kurzfristig die Nachfrage, ob es vielleicht eine Warteliste gibt und man spontan nachrücken kann. Diesen Ausflug bieten gleich zwei Jugend- und Stadtteilzentren an, und zwar heute vom Hammer Norden und am Mittwoch von Pelkum aus.
1: Also, ihr müsst in Hamm definitiv keine Langeweile haben. Alle Angebote des Ferienspaßes findet ihr auch auf der Website vom Ferienspaß Hamm. Und die Lippewelle wünscht euch ganz tolle Ferien.
0: Ja.

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Schöne Sommernummer von Nico Santos, neu auf der Lippe Welle, Why Don't You Stay? 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

0: Es ist 3:30.
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2: Mit Lars Kosmehl, guten Tag. Die Diskussion um die geplante Rentenreform geht weiter. Linken-Chefin Schwertner fordert statt der Streichung einen Ausbau der abschlagsfreien Rente nach 45 Beitragsjahren. Mecklenburg-Vorpommerns Ministerpräsidentin Schwesig macht im ZDF klar, eine Regelung dürfe nicht gerüttelt werden. Die Einsatzkräfte in Griechenland kämpfen weiter gegen die schweren Waldbrände. Zwar hat der Wind westlich von Athen etwas nachgelassen, die Flammen breiten sich aber weiter an zwei Fronten aus, das berichten griechische Medien. Das Autohaus Potthoff in Hamm übernimmt den Ford-Standort Westhoff in Berge. Die Verträge wurden Ende Juli unterschrieben, das bestätigte uns das Unternehmen. Für Ford-Kunden soll sich im Alltag kaum was ändern. Werkstatt und Service laufen weiter, auch alle 33 Beschäftigten werden übernommen. Potthoff will den Standort aber deutlich ausbauen. Künftig sollen dort rund 400 Fahrzeuge stehen. Neu dazukommen in Berge Elektro- und Hybridautos der Marke BYD. Dafür will Potthoff das Gelände modernisieren. BYD komme sehr gut an, man wolle dem Bedarf dort gerecht werden. Derzeit laufen auch Reparaturarbeiten im Verkaufsraum in Berge. Auch die Werkstatt soll wachsen. Mit der Übernahme wächst auch die Betriebsfläche von Potthoff auf 120.000 Quadratmeter. Die Hochschule Hamm-Lippstadt bekommt rund 583.000 Euro vom Bund für ein neues Forschungsprojekt. Dabei geht es darum, Infektionen schneller zu erkennen und besser zu unterscheiden. Das Projekt soll zeigen, ob eine Infektion von Bakterien oder Viren kommt. Dafür werden Patientenproben untersucht und die Daten an der HSRL mit künstlicher Intelligenz ausgewertet. Ein wichtiger Punkt ist dabei auch die frühe Erkennung einer Sepsis. Das Projekt läuft seit dem 1. April und geht bis zum 31. März 2029. Nach dem schweren Unfall zwischen Auto und Radfahrer auf der Johannes-Rau-Straße vergangenen Woche schwebt der Radfahrer weiter in Lebensgefahr. Das sagt uns die Polizei. Der 29-Jährige war am letzten Dienstag mit einem Rettungshubschrauber in eine Klinik geflogen worden. Nach Angaben der Polizei gibt es neue Erkenntnisse zur Unfallursache. Sie geht nach aktuellem Stand von einem Fehler des Radfahrers beim Einfahren in den fließenden Verkehr aus. Dort war er mit dem BMW eines 24-Jährigen zusammengestoßen. Der Radfahrer landete auf der Windschutzscheibe. Die weiteren Ermittlungen laufen. Und das waren die Nachrichten mit Lars Kosmehl. 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
0: Jetzt das Wetter für Hamm. Heiße 33 Grad messen wir in der Mark. Die Sonne scheint. In der Nacht dann 21 Grad, bevor morgen nochmal so richtig Gas gegeben wird und wir auch da also auf 32, 33 Grad hochgehen. Dann

0: Allerdings soll es gegen Abend regnen und dann haben wir am Mittwoch nicht mehr ganz so heiße Temperaturen, liegen also wieder knapp unter 30 Grad.
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0: Da gibt es nur bei uns die aktuellen Blitzer. Auf der Lohschule wird geblitzt, also an der Straße an der Lohschule. Da ist 30. Und ansonsten Enforcement-Trailer augenblicklich. Auf der Becke und der Birkenallee dürfte 50 fahren. Und auf der Amtsstraße, da gilt Tempo 30. Ansonsten nichts los, keine Staus, keine Störungen. Wenn ihr was seht, also auch gerne Blitzer, meldet die bitte unter 0800 15 15 105. Das Ganze ist dann kostenlos.
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0: Hallo nochmal am Montag. Ich bin Conny Kraft und hier ist Shabusi für euch. A Bar Song Tipsy. 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

0: mal die Heimatstadt von oben sehen. Und das Ganze noch bei bestem Wetter. Das wollten am Wochenende beim Flugplatzfest wir eine Menge Menschen aus haben. Mal ging es im Doppeldecker nach oben, mal im Hubschrauber. Und das Schöne ist ja, man kann den Piloten dann wirklich direkt über die Schulter schauen und live mitbekommen, wie er das Flugzeug steuert. Und natürlich habt ihr noch viel mehr gesehen bei den Rundflügen, habt ihr der Lippewelle erzählt.
1: Super, Aalen, Hamm, Umgebung, ja, den Kanal war sehr schön.
2: Okay, wir sind über die Wasserskianlage geflogen und so, das war richtig schön, so von oben herab auf Hamm zu gucken, wie gigantisch groß Hamm eigentlich ist oder so, ja. Das ist gigantisch.
3: Also ganz viele Felder. Ich wusste nicht, dass Hamm so viele Felder hat, so grün. Ich habe gedacht, es geht mir schlechter, aber nee, war sehr gut. Ich bin noch nie geflogen. Das war das erste Mal, ganz genau. Und hier der Pilot, Jürgen hieß er, der war ganz lieb. Der war super lieb, der ist ganz vernünftig geflogen.
0: Und damit steht fest, sie hat keine Flugangst nach dem ersten Flug überhaupt. Über 20.000 Besucher waren am Wochenende beim Flugplatzfest an den Lippewiesen dabei. Und ich glaube, ihr hattet auch alle viel Spaß. Habt ihr gehört auf der Lippewelle und jetzt gibt's die wunderbare Olivia Dean für euch. So easy to fall in love.

0: dieser Woche wird das Radfahren mal in allen seinen Facetten hier auf der Lippewelle in den Mittelpunkt gerückt. Und es geht auch ums Radfahren an sich, denn da scheiden sich ja auch die Geister an ganz vielen Dingen. Laura Potting macht da mal so einen Rundumschlag. Zum Beispiel ist ihr aufgefallen, dass es ungefähr 8 Millionen unterschiedliche Arten von Rädern gibt.
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3: Ich bin's, Laura.
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3: Mountainbike, Rennrad, Trekking, City, Gravel, E-Bike, Lastenrad. Das sind immer noch die Dinger mit den zwei Rädern und dem Lenker, oder? Hallo? Fahrradfans, ne, die sind auch immer so ekstatisch, wenn sie von ihrem Fahrrad erzählen, als wäre das ein Familienmitglied. Und dann erzählen sie dir immer stundenlang davon und irgendwann kommt dann die Frage, und was fährst du für ein Bike? Und du so, ein rotes, ich taufte es einst Tomate. Also versteht mich nicht falsch, ich liebe Fahrradfahren, wirklich. Aber man muss das mit der Beziehung zum Rad ja nicht übertreiben, oder? Und kann mir mal einer den Sinn von ungemütlichen Sätteln erklären? Verstehe ich nicht. Weißt du, diese Teile, die vom Gemütlichkeitslevel irgendwo liegen zwischen Stein und Scherben und dann kommt immer von diesen Profi-Radfahrern dieser Satz, ja, beim Sattel, da musst du dich erst eingewöhnen, das braucht ein bisschen. Ja, genau, und dann kann ich jetzt 8 Monate nicht sitzen oder was. Und jetzt müssen wir auch noch kurz über diese seltsame Charakterstruktur mancher Radfahrer sprechen. Ich meine nicht alle, die meisten sind nett. Und dann gibt's aber noch die, die durch die Gegend perzen, als hätten sie irgendwie, weiß ich nicht, die Luftpumpe erfunden. Erstmal klingeln machen die nicht. Warum? Weil. Und dann ist es bei denen auch immer ganz wichtig, dass man so nah wie möglich an anderen Menschen vorbeifährt, ne? Dass man immer auch mal so ein Stück Haut oder Körperbehaarung mitnehmen kann. Unfassbar, oder? Dann kommen die so von hinten mit 8000 km/h angerast, mähen dir dabei fast das Ohr ab und brüllen dir dann im Vorbeifahren noch sowas zu wie, hey, Platz machen! Am liebsten würde ich die ja beleidigen, aber die sind immer so schnell weg. Naja.

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1: Ich bin Dirk Zeitler. Der Streit um den gescheiterten Milliardenplan von FIFA-Präsident Infantino geht in die nächste Runde. Die UEFA droht jetzt mit rechtlichen Schritten. Sie habe Infantino aufgefordert, sämtliches Material im Zusammenhang mit dem Vorhaben nicht zu vernichten.
2: Sehr viel stärker kann man das Misstrauen kaum ausdrücken, als es die UEFA mit diesem Brief getan hat. Der Europäische Verband prüfe jetzt die Einleitung rechtlicher Schritte, eines Schiedsverfahrens und/oder Beschwerden bei den zuständigen Aufsichtsbehörden, heißt es da. Auch der US-Technologieinvestor Joshua Kushner soll so einen Brief erhalten haben. Er sollte bei dem Projekt eine Schlüsselrolle einnehmen. Auch Infantinos Wiederwahl als FIFA-Präsident im März nächsten Jahres droht jetzt durch die Affäre zu scheitern. Thomas Thonfeld, Sport. Redaktion.
1: Nach den ostdeutschen Ministerpräsidenten hat sich auch die saarländische Regierungschefin Anke Rehlinger gegen die geplante Abschaffung der Rente mit 63 gestellt. Sie lehne den aktuellen Vorschlag ab, weil er dem Respekt vor der Lebensleistung von Menschen widerspreche, sagte die stellvertretende SPD-Vorsitzende den Zeitungen der Funke Mediengruppe. Zumindest dürfe eine solche Regelung nicht für jene gelten, die anders geplant hätten. Der DAX hat zum Wochenstart einen neuen Rekord aufgestellt. Der deutsche Leitindex stieg erstmals über die Marke von 25.900 Punkten. Händler führen das auf die Hoffnung zurück, dass sich die USA und der Iran annähern könnten.
3: US-Präsident Trump hat geplante Angriffe erst einmal gestoppt und will reden. Wir werden mit Iran verhandeln, kündigt er an. Und das heißt auch über die für die Weltwirtschaft so wichtige Straße von Hormuz. Prompt gingen auch die Ölpreise runter. Die Sorgen vor steigender Inflation sind nun etwas geringer. Gepusht wurde das Hoch aber auch von Tech-Aktien in den USA und Asien. Die hatten sich zuletzt merklich erholt. Claudia Wächter, Nachrichtenredaktion.
1: Millionen von Pillen und hunderte Liter an Kokain, Fentanyl, Heroin oder Crystal Meth. Die Generalstaatsanwaltschaft Frankfurt am Main hat Anklage gegen den mutmaßlichen Betreiber des Darknet-Marktplatzes Archetyp Market erhoben. Auf der Plattform sollen bis zur Abschaltung im Jahr 2025 unter anderem Drogen und Arzneimittel gehandelt worden sein.
4: Und das waren die Nachrichten mit Sarah Heinz.
5: Jetzt das Wetter für Hamm. Das ist heute ganz schön heiß, 34 Grad, messen wir in Herringen. Es sind ein paar Wölkchen unterwegs, aber die tun wirklich überhaupt nichts. Und auch die Nacht bleibt mit 21 Grad ziemlich warm. Morgen nochmal so ein heißer Tag. Aber da sieht es so aus, als wird gegen Abend dann Regen zu uns kommen. Und ab Mittwoch ist es dann nicht mehr ganz so heiß, dann schon nur noch 29 Grad. Und danach soll es sogar noch ein bisschen kühler werden.
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5: Die aktuellen Blitzer gibt es immer nur bei uns. Auf der Lohschule wurden Blitzer gemeldet und da soll es wohl in beide Richtungen sogar blitzen, bei 30. Und dann haben wir noch die Enforcement-Trailer. Die stehen auf der Becke und der Birkenallee, da ist 50. Und auf der Amtsstraße, der dritte, da dürft ihr 30 fahren.
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5: Wir sind ja in der großen Fahrradthemenwoche auf der Lippewelle. Gleich auch mit der Frage, was für eins fahrt ihr denn überhaupt? Also ich bin zum Beispiel immer noch voll Bio unterwegs und könnte jetzt an vielen Radtouren gar nicht teilnehmen, weil so ziemlich jeder in meinem Umfeld inzwischen auf E-Bike umgestiegen ist. Ist aber in meinem Fall jetzt auch nicht so schlimm, weil durch die Natur bewege ich mich sowieso am liebsten zu Fuß mit Hund. Und ihr so, wir haben mal nachgefragt, die Antworten gibt es gegen Viertel nach vier. Tag, hier ist Conny Kraft, jetzt mit Musik aus den 90ern. Du trägst keine Liebe in dir, echt.

0: Grippewelle und wir starten hier in Hamm in Ferienwoche 3. In Bayern allerdings ist es erst die erste Woche, denn die Bayern sind immer die Letzten, die in die Ferien starten. Das wollen die so und dann kriegen die das so.
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2: Wieso darf Bayern eigentlich immer als letztes Bundesland in die Ferien starten? Ne? Alle rotieren, doch nur die Bayern, die machen wieder, was sie wollen. Das ist doch der reinste Kindergarten. Alle blagen Spiel miteinander und halten sich an die Spielregeln. Nur der Kleine in Lederhosen, der sitzt alleine auf der Schaukel und zuzelt an der Weißwurst rum. Das ist doch nicht fair. Klar, Bayern sagt, es ist eine Sonderregelung wegen Pfingstferien oder traditioneller Erntezeit. Ernsthaft? Erntezeit? Als würde Bauer Wankelhuber mit dem Pferdeflug auf die Alm raus müssen und bräuchte dabei alle helfenden Hände aus dem Dorf. Das ist doch Quatsch. Oder betrifft das auch die Hopfenernte? Weil dann nee, mach das mal. Nee, manche Dinger gehen vor. Und immer dran denken. Regenwurst geht allerweil. Das heißt, glaube ich, übersetzt sowas wie Liebe deinen Nächsten oder so.
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0: Wo gibt's die besten Fahrradstrecken in NRW? Was läuft dabei gut in Hamm und wo könnte noch mehr für Radfahrer bei uns getan werden? Das sind so Themen in der Fahrradwoche hier auf der Lippewelle jetzt in den Ferien. Und wenn ihr öfter hier bei uns in Hamm mit dem Rad unterwegs seid, dann seht ihr das genau wie ich. Biobiker, die also tatsächlich mit der reinen Muskelmasse fahren, sieht man echt nur noch ziemlich selten. Aber E-Bikes, da fahren viele mit rum. Wie läuft es denn bei euch? Was macht ihr?
1: Ich habe noch ein Biofahrrad, ja. Weil ich muss selber trampeln. Das heißt, die anderen trampeln ja auch, aber da ist eine Unterstützung.
2: Na, das erste Jahr war mit dem E-Fahrrad. Vorher hatten wir normale Fahrräder.
3: Wir sind noch mit Biobikes unterwegs. Traditionell, genau. Aber man hat das Gefühl, dass 80% schon E-Bikes sind inzwischen.
4: Mein Mann und mein Sohn normal und ich mit einem E-Bike.
1: Und man sieht, bis zu 90% sind tatsächlich E-Fahrräder. Also die Minorität sind noch Biofahrräder.
0: Ja, also wirklich, ich glaube, man hat jetzt doch langsam den Eindruck, dass fast alle gerne ein E-Bike fahren. Vielleicht kaufe ich mir ja auch mal irgendeins. Auf jeden Fall reden wir in dieser Woche viel über Radfahrthemen, weil es sind Sommerferien und das passt jetzt einfach in die Zeit. Genau wie dieser Song, der ist nämlich schön sommerlich. Topic und Becky G neu bei uns auf der Lippewelle mit Sorry Papi. Sorry Papi.

0: White Snake aus den 80ern. Here I go again für euch auf der Lippewelle. Tag.
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0: Es ist 16:30.
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2: Mit Lars Kosmehl, guten Tag. Die Diskussion um die geplante Rentenreform geht weiter. Linken-Chefin Schwertner fordert statt der Streichung einen Ausbau der abschlagsfreien Rente nach 45 Beitragsjahren. Mecklenburg-Vorpommerns Ministerpräsidentin Schwesig macht im ZDF klar, eine Regelung dürfe nicht gerüttelt werden. Die Einsatzkräfte in Griechenland kämpfen weiter gegen die schweren Waldbrände. Zwar hat der Wind westlich von Athen etwas nachgelassen, die Flammen breiten sich aber weiter an zwei Fronten aus, das berichten griechische Medien. Das Autohaus Potthoff in Hamm übernimmt den Ford-Standort Westhoff in Berge. Die Verträge wurden Ende Juli unterschrieben, das bestätigte uns das Unternehmen. Für Ford-Kunden soll sich im Alltag kaum was ändern. Werkstatt und Service laufen weiter, auch alle 33 Beschäftigten werden übernommen. Potthoff will den Standort aber deutlich ausbauen. Künftig sollen dort rund 400 Fahrzeuge stehen. Neu dazukommen in Berge Elektro- und Hybridautos der Marke BYD. Dafür will Potthoff das Gelände modernisieren. BYD komme sehr gut an, man wolle dem Bedarf dort gerecht werden. Derzeit laufen auch Reparaturarbeiten im Verkaufsraum in Berge. Auch die Werkstatt soll wachsen. Mit der Übernahme wächst auch die Betriebsfläche von Potthoff auf 120.000 Quadratmeter. Die Hochschule Hamm-Lippstadt bekommt rund 583.000 Euro vom Bund für ein neues Forschungsprojekt. Dabei geht es darum, Infektionen schneller zu erkennen und besser zu unterscheiden. Das Projekt soll zeigen, ob eine Infektion von Bakterien oder Viren kommt. Dafür werden Patientenproben untersucht und die Daten an der HSAL mit künstlicher Intelligenz ausgewertet. Ein wichtiger Punkt ist dabei auch die frühe Erkennung einer Sepsis. Das Projekt läuft seit dem 1. April und geht bis zum 31. März 2029. Nach dem schweren Unfall zwischen Auto und Radfahrer auf der Johannes-Rau-Straße vergangenen Woche schwebt der Radfahrer weiter in Lebensgefahr. Das sagt uns die Polizei. Der 29-Jährige war am letzten Dienstag mit einem Rettungshubschrauber in eine Klinik geflogen worden. Nach Angaben der Polizei gibt es neue Erkenntnisse zur Unfallursache. Sie geht nach aktuellem Stand von einem Fehler des Radfahrers beim Einfahren in den fließenden Verkehr aus. Dort war er mit dem BMW eines 24-Jährigen zusammengestoßen. Der Radfahrer landete auf der Windschutzscheibe. Die weiteren Ermittlungen laufen. Und das waren die Nachrichten mit Lars Kosmehl. 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
0: Jetzt das Wetter für Hamm. Und das ist so ein Tag, da kann man unheimlich gut ins Freibad gehen, weil das kühle Wasser einem echt gut tut. 34 Grad messen wir im Bram-Ost-Wennemar. Himmel, Herrgott. Und in der Nacht wird es mit 21 Grad auch recht warm bleiben. Morgen nochmal so ähnliche Temperaturen. Gegen Abend allerdings kann es dann regnen. Und dann ist es am Mittwoch auch nicht mehr ganz so heiß.
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0: Die aktuellen Blitzer gibt es immer nur bei uns und das sind Enforcement-Trailer. Die habt ihr gemeldet auf der Becke und der Birkenallee, da ist 50 und auf der Amtsstraße, da ist 30. Ansonsten ist es sehr ruhig auf den Autobahnen, also ich wünsche euch eine gute Fahrt.
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0: Mit Conny Kraft und ich habe jetzt Kamerad für euch. Hug yourself. Tag auch.

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0: Baby Carlo hatte es ziemlich eilig und wollte auf keinen Fall im Krankenhaus zur Welt kommen. Das ist die verrückte Geschichte morgen früh bei Simone Niewert hier auf der Lippewelle.
1: Genau, eine Familie aus Bergkamen hat sich auf den Weg gemacht in die Johanniterkliniken an der Werderstraße. 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

0: wenn man das Gefühl von Sommer, Sonne auf der Haut und endloser Freiheit in einen einzigen Song packt, das können wir euch gleich in Hamm zeigen. Die Antwort haben nämlich Loy und David Puentes gefunden in ihrem neuen Song Golden Summer. Und wir haben mit den beiden über die Entstehung ihrer neuen Single mal gequatscht.
1: Ich habe ja den Song geschrieben wegen meiner Tourabsage, weil ich da so ein bisschen sad war und habe dann an diese Zeit gedacht, wo ich auf der Bühne stehe oder wenn ich Festivals spiele. Und dieses Gefühl wollte ich irgendwie festhalten.
0: Ja, und diese Euphorie und Leichtigkeit, die Loy auf der Bühne spürt, die sind echt Programm. Also schon die ersten paar Takte im Song klingen irgendwie nach einem unbeschwerten, tollen Sommerabend, die man jetzt natürlich auch hoffentlich hier in Hamm mit Freunden zusammen erlebt. Golden Summer eben. Von seinem letzten Golden Summer-Moment hat uns David Puentes übrigens auch ein bisschen was erzählt.
2: Als Leonie nach Hamburg kam, da hat man nämlich wirklich den ersten richtigen Sommertag hier in Hamburg. Und wir haben so eine gute Zeit zusammen gehabt, auch mit ihrem Team und meinem Team. Und wir waren so eine richtig kleine, süße Family und haben, ob wir ein Aperolchen getrunken hatten oder Quatsch im Studio gemacht haben oder auf der Straße oder wo auch immer. Das sind Sachen, die man einfach nicht mehr vergisst.
0: Das klingt irgendwie wirklich nach einem perfekten Sommertag. Zusammen draußen unbeschwert rumalbern. Hoffentlich ist es ja nicht ganz so heiß wie jetzt. Dann Aperolchen oder auch Weißweinchen und so einen kleinen Golden Summer Moment für zwischendurch erleben. Das brauchen wir alle und deswegen dürfen die beiden jetzt ihre neuen Song natürlich auch selber auf der Lippewelle ansagen.
1: Hey, hier ist Loy
2: und David Puentes
1: und das ist unsere neue Single
2: Golden Summer.

Tochter sehe ich mich durchaus mit dem Cocktail hier irgendwie in Hamm rumstimmen, im Biergarten oder im Garten chillen. Das ist schön. Neu und David Brandes mit Golden Summer waren das. Und das hier ist Lenny Kravitz. Stillness of Heart. Wir spielen jetzt im besten Mix auf der Lippewelle. Ich bin Conny Kraft. Schönen Montagnachmittag mit uns.

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1: Mit Sarah Heinz. Guten Tag. Nach dem Massenandrang von Migrantinnen und Migranten auf die spanische Exklave Ceuta in Nordafrika wollen die EU-Innenminister morgen in einer Dringlichkeitssitzung über das Thema sprechen. Dabei soll es auch um einen besseren Grenzschutz gehen. Marokko hat inzwischen auch reagiert. Das Land grenzt an Ceuta. Und Christian Böder aus dem News-Team, da heißt es, der Massenandrang war unorganisiert und spontan.
2: Richtig, Auslöser war laut marokkanischem Innenministerium ein Zusammenspiel aus Falschinformationen im Netz, Schleuseaktivitäten und eine Fehlinterpretation eines spanischen Gerichtsurteils. Das erschwert angeblich eine Zurückweisung, wenn man als Migrant über das Meer einreist. Von marokkanischer Seite heißt es weiter, man arbeite mit den spanischen Behörden zusammen und bleibe bei der Bekämpfung irregulärer Migration ein zuverlässiger Partner. In Spanien ist man sich dagegen einig, dass die marokkanische Regierung selbst zum Massenansturm beigetragen hat oder zumindest weggeschaut hat. Mehrere Migranten haben spanischen Medien gesagt, dass sie an der Grenze zu Ceuta zum Übertritt ermutigt worden seien. Andere berichten von Videos unter anderem auf TikTok, auf denen gesagt wurde, die Grenze nach Ceuta sei offen.
1: Unterschiede gibt es auch bei der Anzahl der Opfer. Die meisten Menschen sind ja durchs Meer geschwommen, um Ceuta zu erreichen.
2: So sieht's aus. Rabat sagt, es gibt insgesamt 11 Tote, von denen fast alle ertrunken sind. Madrid sagt, es waren 72 und die marokkanische Menschenrechtsorganisation AMDH spricht sogar von fast 130 Opfern und fordert eine unabhängige Untersuchung der Geschehnisse. Unterschiede gibt es auch über die Gesamtzahl von Menschen, die versucht haben, innerhalb weniger Tage Ceuta zu erreichen. Hier schwanken die Angaben zwischen 40 und 60.000.
1: Danke für die Infos, Christian. Mehr wichtige Meldungen gibt es jetzt im Überblick. Nachdem US-Präsident Trump den angekündigten Angriff auf den Iran wieder gestrichen hat, sind die Ölpreise deutlich gesunken. Ein Barrel der Sorte Brent ist auf knapp $83 gefallen. Laut Trump würden auch noch Gespräche mit dem Iran anstehen. Der Iran hat das bisher aber nicht bestätigt. Griechenland hat weiterhin mit Waldbränden zu kämpfen. Der Wind habe zwar etwas abgenommen, die Lage sei aber immer noch gefährlich, so der Zivilschutz vor Ort. 5 Menschen sind durch die Brände bisher ums Leben gekommen. Auch bei uns in NRW ist die Hitze zu spüren. Der Rhein könnte nach einem historischen Tiefstand noch weiter sinken. Laut einer Prognose des Wasserstraßen- und Schifffahrtsamts Rhein könnten die Pegel in Köln, Düsseldorf, Duisburg und Emmerich unter die bisherigen Tiefstwerte fallen. Elektroautos verkaufen sich im Moment gut, deswegen geht die Autoindustrie jetzt mit den Rabatten runter. Laut einer Marktstudie des privaten Center Automotive Research liegt der Durchschnittsrabatt jetzt bei knapp 18%. Die so frei gewordenen Gelder haben viele Autohersteller dafür in den Verkauf von Verbrennern gesteckt. Dort sind die Rabatte innerhalb eines Monats um 1% gestiegen auf knapp unter 20%. Die Neupreise zwischen beliebten E-Autos und Verbrennern liegen damit fast 2.400 Euro auseinander. Im Dezember waren es noch rund 1.000 Euro weniger gewesen. Und das waren die Nachrichten mit Sarah Heinz.
3: Jetzt das Wetter für Hamm. Heiß ist es. Es ist jetzt, glaube ich, auch so die heißeste Phase des Tages. 34 Grad messen wir zum Beispiel in Höfel. In der Nacht geht es nur auf 21 Grad runter. Also kühler wird es nicht. Und morgen haben wir nochmal ähnliche Temperaturen wie heute. Aber da soll es dann gegen Abend bei uns in Hamm regnen. Und dann ist es am Mittwoch auch nicht mehr ganz so heiß.
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3: Da gibt es nur bei uns die aktuellen Blitzer und zwar die Enforcement-Trailer. Habt ihr uns gemeldet auf der Becke und der Birkenallee, da ist Tempo 50 erlaubt und auf der Amtsstraße, da ist 30. Die Staus A1 Köln-Münster zwischen Westhofener Kreuz und Kreuzdortmund unter 2 Kilometer Stau, mindestens 5 Minuten Zeitverlust und A1 Münster-Dortmund zwischen Kamm-Zentrum und unter 2 Kilometer stockend.
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3: Hallo am Montag, ich bin Conny Kraft und im besten Mix gibt's gleich Michael Jackson mit Bad, vorher noch Kato mit Turn the Lights Off, der Überraschungshit des Jahres. Ja, viel Spaß bei uns an diesem Nachmittag. 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

0: Die Lippewelle hier. Und da war, glaube ich, doch noch eine Menge Gähnerei dabei heute Morgen. Amelie und Linja Krümel, die mussten heute nämlich sehr, sehr früh aufstehen. Schon um 5 Uhr waren die Zwillingsschwestern zusammen mit ihrer Mama Manu auf dem Weg nach Rust, wo die Fußballerinnen der SG Bockum-Höfel jetzt beim FC Bayern Kids Club im Europapark trainiert werden und natürlich auch Karussell fahren dürfen. Gewonnen haben sie das bei der Lippewelle und wir haben heute Morgen dann mal kurz telefoniert. Mama Manu war da noch ganz hibbelig.
1: Ja, total aufgeregt. Also ich glaube, ich bin fast aufgeregter wie die Mädels.
0: Wobei auch Amelie nicht wirklich ruhig war.
2: Also ich bin schon aufgeregt, weil ich konnte nachts nicht so gut schlafen. Weil ich mache das ja jetzt zum ersten Mal. Deswegen weiß ich ja nicht, wie es dann so abläuft.
0: Es wird auf jeden Fall toll. Alle Kinder, die da bis jetzt schon waren, fanden es großartig. Wir können allerdings erst am Ende des Fußballcamps auch wieder mit den beiden Mädels Kontakt aufnehmen und nicht nur wir.
1: Die dürfen ja kein Handy mitnehmen, also ich habe auch bis Freitag keinerlei Kontakt zu den beiden.
2: Also eigentlich ist es ganz okay, weil ich kann schon ohne Handy aushalten.
0: Sagt Amelie, ihre Zwillingsschwester Linja, die war noch etwas müde heute Morgen und wollte nicht so richtig telefonieren. Inzwischen sind sie natürlich im Europapark und werden da eingewiesen und ich drücke die Daumen, dass es ein Erlebnis wird, was man nie wieder vergisst. Ich bin fast sicher, dass es so wird. Und wir werden natürlich auch wieder miteinander sprechen. Linja und Amelie, ganz tolle Erlebnisse beim FC Bayern Kids Club.

0: Ja, seit heute. Und wir werden die ganze Woche darauf schauen, wo es die schönsten Fahrradrouten in NRW gibt oder wie ihr sicher unterwegs seid oder was in Hamm noch zu ändern ist. Für viele von euch ist dabei auch das Wetter ein ganz wichtiger Faktor, ob man das Auto mal zu Hause stehen lässt und stattdessen mit dem Rad fährt. Da haben wir auch mal nachgefragt hier in Hamm. Seid ihr mehr so schön Wetterradfahrer oder radelt ihr auch bei Wind und Wetter?
1: Also eigentlich bei beiden, außer wenn es ganz dolle regnet.
2: Ich fahre jeden Tag zur Arbeit mit dem Rad. Egal, wie das Wetter ist.
3: Immer. Ist egal wann. Ich fahre auch mit dem Fahrrad zur Arbeit. Deswegen, wir fahren immer. Wenn es geht, dann fahren wir immer.
4: Bei gutem Wetter fahre ich gerne.
5: Ich fahre nur bei sehr gutem Wetter. Und auch nur mit den Kindern zusammen.
0: Ja, das sind dann wirklich die schönen Wetterfahrer. Ne? Aber ja, es gibt viele, die bei fast jedem Wetter unterwegs sind. Und ganz ehrlich, geht auch. Also ich habe ja nicht so eine lange Strecke mit dem Rad zur Arbeit. Und da fahre ich auch bei Regen. Dann gibt es eben so einen Regencape drüber. Sieht zwar schlecht aus, aber hilft, ne? Gibt eben kein schlechtes Wetter, sondern nur falsche Kleidung. Die Lippewelle hier jetzt mit neuer Musik. Und zwar aus Norddeutschland. Mr. C heißt der junge Mann.
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0: Taylor Swift, Opelight, für euch um 17:30 auf der Lippewelle.
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2: Mit Klaus Kosmehl, guten Tag. Linken-Chefin Schwertner fordert statt der Streichung einen Ausbau der abschlagsfreien Rente nach 45 Beitragsjahren. Mecklenburg-Vorpommerns Ministerpräsidentin Schwesig macht dem ZDF klar, an der Regelung dürfe nicht gerüttelt werden. Rekord beim DAX und ein deutlicher Rückgang beim Ölpreis an den Finanzmärkten sorgt die Hoffnung auf Entspannung im Nahen Osten für Auftrieb. Hintergrund ist die Ankündigung von US-Präsident Trump, neue Gespräche mit dem Iran führen zu wollen. Der Iran hat solche Gespräche aber noch nicht bestätigt. In Hamm gibt es nach Einschätzung von Jochen Schlutzius von Ruhrtourismus Nachholbedarf beim Radfahren im Alltag, aber gute Bedingungen für Freizeitradler. Die allgemeine Fahrradmobilität sei in der Fläche noch nicht lückenlos und flächendeckend sicher möglich. Für Freizeitradler biete Hamm dagegen attraktive Wege, etwa entlang des Datteln-Hamm-Kanals, der Lippe sowie an Aase und Geite. Auch das Knotenpunktnetz zu den Nachbarkommunen, die Revierroute Elefantenrunde, Entdeckertouren und der Bahntrassenradweg nach Aalen machten Hamm aus seiner Sicht attraktiv. Das Autohaus Potthoff hat den Ford-Standort Westhoff in Hamberge übernommen. Das bestätigte uns das Unternehmen. Für Ford-Kunden sollen sich im Alltag kaum was ändern. Werkstatt und Service laufen weiter, so Potthoff. Auch alle 33 Beschäftigten wurden übernommen. Potthoff will den Standort aber deutlich ausbauen. Neue dazukommen in Berge Elektro- und Hybridautos der Marke BYD. Die Marke komme sehr gut an, man wolle dem Bedarf dort gerecht werden. Das Flugplatzfest am Wochenende haben mehr als 20.000 Menschen besucht. Dazu lief auf dem Flugplatz an beiden Tagen ein großes Programm. Zu sehen waren unter anderem Kunstflieger und Formationsflüge der Doppeldecker vom Agro-Team aus Meschede. Am Sonntag kamen auch Hubschrauber von Bundeswehr und Polizei dazu. Auf der Startbahn gab es außerdem ein ungewöhnliches Duell zwischen einem Audi RS6 und einem Eurofighter Modelljet. Eigentlich findet das Fest nur alle 2 Jahre statt. In diesem Jahr gab es die Ausnahme wegen des 800. Stadtgeburtstags von Hamm sowie der Jubiläen von Flugplatz und Luftsportclub. Und das waren die Nachrichten mit Lars Kosmehl. 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
0: Jetzt das Wetter für Hamm. 34 Grad messen wir am Flugplatz Hamm. Ich habe gerade noch mal geguckt. Es ist also ordentlich heiß. Wir gehen auch so in den Abend. Selbst in der tiefsten Nacht sind die Werte nicht kühler als 21 Grad. Morgen nimmt das Wetter noch mal so Anlauf und es wird sonnig und heiß. Aber zum Abend hin soll dann auch Regen zu uns kommen. Und dann ist es nachfolgend nicht mehr ganz so heiß. Am Mittwoch schon nur noch an 29 Grad.
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0: Da gibt es nur bei uns die aktuellen Blitzer, und zwar die Enforcement Trailer stehen auf der Amtsstraße, da ist 30, auf der Becke 50 ist erlaubt und auf der Birkenallee auch da ist 50. Ansonsten ist nichts los, keine Staus werden gemeldet oder weitere Blitzer, deswegen wünsche ich euch einfach mal eine gute Fahrt.
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0: 5 Tage nochmal, ich bin Conny Kraft und das ist Samba für euch mit Homewrecker. Wir spielen jetzt den besten Mix auf der Lippewelle. Gleich geht's auch noch in die 80er. Eye of the Tiger aus dem Film Rocky von Survivor 82. Gott, ist das lange her.

0: So lange ist mir noch gar nicht her, dass ich Bus gefahren bin. Das war an dem Samstag nach dem Kapelle-Sommer. Fand ich super praktisch hier in Hamm, ne? Ich bin mit lauter fröhlichen Menschen zusammen nach Hause gefahren. Wobei, manchmal ist die Fahrt mit Öffis auch eine Herausforderung, so olfaktorisch zumindest, meint Jan auf der Lippewelle.
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2: 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Und jetzt lernen wir mal bei 30 Grad unser direktes Umfeld etwas näher kennen. Mit etwas Pech sitzt links von dir normalerweise der Leon. 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Es riecht täuschend echt nach Katzenpipi. Hinter dir sitzt normalerweise der Manfred. Der ist erkältet und räuspert sich permanent. Rechts von dir sitzen die Marion und die Karin und unterhalten sich ungefähr 100 Dezibel zu laut über ihren Nagelpilz.
3: Der große Zeh war komplett gelb.
2: Wir lernen, man muss gar nicht in den Urlaub fahren. Du kannst auch hier absolut alles sehen, hören, riechen und fühlen. Oder, Manfred?
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So, Sonnenbrille liegt schon bereit. Ich mache mich dann gleich mal auf den Weg nach Hause zu Fuß und muss dann wahrscheinlich duschen, wenn ich angekommen bin. Ich bin Conny Kraft, wünsche euch einen schönen Abend. Andreas Grunwald ist nach 6 für euch da. Tschüss, schönen Abend.

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2: Mit Sarah Heinz, guten Abend. Wer Kinder hat, kennt das. Ab einem gewissen Alter wird jeden Tag um ein eigenes Smartphone gebettelt. Viele Eltern versuchen das so lange wie möglich rauszuzögern, oft mit dem Argument, dass da nichts mehr für die Schule gemacht werde. Und Danny Hopper aus dem News-Team, das könnte sogar stimmen, hat jetzt eine neue Studie aus Italien gezeigt.
3: Genau, die Uni Mailand Bicocca hat mehr als 5000 Schülerinnen und Schüler befragt. Sie wollte wissen, ab wann sie ihren ersten Social-Media-Account hatten, vor oder nach der 9. Klasse. Und dann wurde geschaut, wie die Schüler nachher bei Tests in Mathe, Italienisch oder Englisch abgeschnitten haben. Das Ergebnis, diejenigen, die schon früh ein Konto hatten, schnitten schlechter ab und blieben auch häufiger sitzen. Mögliche Gründe könnten Ablenkung, weniger Zeit oder auch eine Überlastung des Gehirns sein, heißt es. Nur bei den Englischkenntnissen gab es laut Studie keine Unterschiede. Das liegt wohl daran, dass es auf den Social-Media-Plattformen viele englischsprachige Inhalte gibt.
2: Viele Forscherinnen und Forscher aus aller Welt haben ja auch schon auf die Studie reagiert und loben sie.
3: Ja, Forscher aus China zum Beispiel fühlen sich bestätigt. Sie sagen, dass ständige Aufploppen neuer Social-Media-Nachrichten auf dem Smartphone sorge immer wieder für Unterbrechungen und das gehe eben auf die Konzentration. Und auch Forscher der Uni Augsburg glauben, dass sich die Ergebnisse aus Italien auch auf andere Länder übertragen lassen, eben auch auf Deutschland. Eine Forscherin aus Spanien ist sich nicht ganz so sicher, ob das Social-Media-Alter und die Schulleistung wirklich so einfach zusammenhängen, aber auch sie sagt, die Studie zeige, dass digitale Medien zum Alltag der Kinder dazugehörten und deshalb müssten sie im Umgang damit besser geschult werden, sagt sie.
2: Danke, Danny, für die Infos. Noch mehr Meldungen jetzt in der Zusammenfassung. Israel hat einen Truppenrückzug aus dem Gazastreifen und einen Angriffsstopp erst einmal abgelehnt. Das teilte ein Vertreter der israelischen Regierung mit. Beide Schritte sind eigentlich Teil des Fahrplans des Gaza-Friedensrats. Deutschland ist im EU-weiten Digital-Ranking um 3 Plätze auf Platz 17 abgerutscht. Laut Bitkom-Präsident Wintergerst würden wir zwar vorankommen, andere Länder seien aber schneller. Die ersten Plätze belegten demnach Dänemark, Finnland und die Niederlande. Fahrgäste der Deutschen Bahn haben tagsüber nur geringe Chancen, Tickets zum Supersparpreis zu bekommen. Laut Verbraucherschützern sei das nur zu Randzeiten und an einzelnen Tagen möglich. Sie fordern deswegen, dass die Bahn ihr Preissystem einfacher und transparenter gestaltet. Der geplante Investorendeal von Infantino ist krachend gescheitert. Jetzt steht der FIFA-Chef so stark unter Druck wie noch nie in seiner Amtszeit. Die UEFA scheint die Chance zu wittern, Infantino loszuwerden. Sie prüft zurzeit rechtliche Schritte gegen ihn. In einem Schreiben an ihn warnt sie Infantino außerdem davor, Beweise zum geplatzten Investorendeal vernichten zu wollen. Erste Nationalverbände aus Europa haben schon angekündigt, dass sie ihn bei einer erneuten FIFA-Kandidatur im nächsten Jahr nicht unterstützen werden. Infantino wollte Anteile an den Premium-Produkten der FIFA, wie zum Beispiel der WM, an private Investoren verkaufen. Den Mitgliedsverbänden hatte er für ihre Zustimmung zu den Plänen Millionen versprochen. Und das waren die Nachrichten mit Sarah Heinz.
4: Das Wetter. Tropisch ist es. Es bleibt schwül heiß. In der Nacht liegen die Werte um 20 bis 24 Grad und es bilden sich stellenweise auch schon Gewitter. Morgen geht's auch so aufgeladen weiter. Erstmal haben wir Sonne und Wolken im Mix. Im Tagesverlauf bilden sich dann aber Gewitter, Starkregen, schwere Sturmböen und Hagel sind auch möglich. Dazu 30 bis maximal 34 Grad. Am Mittwoch entspannt es sich wieder.
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4: Hier kommen die Staus. Ab 5 Minuten Zeitverzug. Die A3 Köln Richtung Oberhausen zwischen Duisburg-Wedau und Oberhausen-Wierich 2 Kilometer, 12 Minuten plus. Die A4 einmal von Aachen in Richtung Köln zwischen Kreuzköln-West und Eiffeltor 3 Kilometer, 10 Minuten plus. Und die A4 von Köln nach Aachen zwischen Kreuz-Gremberg und Eiffeltor 2 Kilometer, 7 Minuten plus. A33 Bielefeld Richtung Brilon zwischen Schlossholte-Stuckenbrock und Paderborn-Sennelager 6 Kilometer, 52 Minuten plus. Die A40 Dortmund Richtung Duisburg zwischen Essen-Krai und Dreieck Essen-Ost, 1 Kilometer Stau, 6 Minuten plus. Und die A52, Mönchengladbach Richtung Düsseldorf, zwischen Schiefbahn und Kreuz Karst, 1 Kilometer, 10 Minuten plus. Gute Fahrt!
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4: Ja, was ein heißer Tag. Kommt cool in den Abend jetzt. Wir haben hier den besten Mix dazu für euch. Ganz entspannt zum Runterkommen. Christina Aguilera, Offenbach und neuen Track von Michael Schulte gleich. Ich bin Markus Steinacker. Schönen Abend allerseits.

0: Ja, wie machen wir das denn jetzt diese Woche? Also wir wollen ja diese Woche mit euch übers Fahrradfahren sprechen, ne? Machen wir auch, das ist klar. Wir wollen aber auch mit euch gleichzeitig lachen. Und das ist jetzt teilweise ein bisschen kompliziert. Fahrradfahren und Lachen. Als Fahrradfahrer sagst du ja teilweise, ich bin froh, wenn ich den nächsten Tag überlebe. Aber wir haben eine Möglichkeit gefunden. Comedian Abdelkarim, der war ja schon oft bei uns beim Comedy Camp mit dabei auf Tour. Und eine Sache ist ihm im Zusammenhang mit dem Fahrradfahren aufgefallen.
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3: Es ist wirklich so, wer von euch keinen Alkohol trinkt, egal aus welchen Gründen, weiß, was ich meine. Man ist in Deutschland als Nicht-Alkoholtrinker am Ende der Nahrungskette angekommen. Ganz weit hinten, noch hinter Ungeduschten, es ist wirklich ganz weit hinten. Es gibt nur eine einzige Gruppe, die in dieser Nahrungskette für immer hinter uns bleiben wird. Menschen, die im Supermarkt ihren Fahrradhelm auflassen. Ich weiß nicht, warum die das machen, nach dem Motto, wir kennen eine Gefahr, von der ihr nichts wisst. Oder es sind Lehrer, das kann auch sein. Man braucht ja eine Begründung für dieses komische Verhalten. Ich finde, Lehrer wäre ausreichend begründet. Oder ein Blind Date, kann auch sein. Wir treffen uns mit Fahrradhelm am Tomatenstand. Wackel mit dem Kopf, ich werde dich sehen. Huhu.
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1: Mit Lars Kosmehl, guten Tag. Linken-Chefin Schwertner fordert statt der Streichung einen Ausbau der abschlagsfreien Rente nach 45 Beitragsjahren. Mecklenburg-Vorpommerns Ministerpräsidentin Schwesig macht dem ZDF klar, an der Regelung dürfe nicht gerüttelt werden. Rekord beim DAX und ein deutlicher Rückgang beim Ölpreis an den Finanzmärkten sorgt die Hoffnung auf Entspannung im Nahen Osten für Auftrieb. Hintergrund ist die Ankündigung von US-Präsident Trump, neue Gespräche mit dem Iran führen zu wollen. Der Iran hat solche Gespräche aber noch nicht bestätigt. In Hamm gibt es nach Einschätzung von Jochen Schlutzius von Ruhrtourismus Nachholbedarf beim Radfahren im Alltag, aber gute Bedingungen für Freizeitradler. Die allgemeine Fahrradmobilität sei in der Fläche noch nicht lückenlos und flächendeckend sicher möglich. Für Freizeitradler biete Hamm dagegen attraktive Wege, etwa entlang des Datteln-Hamm-Kanals, der Lippe sowie an Aase und Geite. Auch das Knotenpunktnetz zu den Nachbarkommunen, die Revierroute Elefantenrunde, Entdeckertouren und der Bahntrassenradweg nach Aalen machten Hamm aus seiner Sicht attraktiv. Das Autohaus Potthoff hat den Ford-Standort Westhoff in Hamm-Berge übernommen. Das bestätigte uns das Unternehmen. Für Ford-Kunden sollen sich im Alltag kaum was ändern. Werkstatt und Service laufen weiter, so Potthoff. Auch alle 33 Beschäftigten wurden übernommen. Potthoff will den Standort aber deutlich ausbauen. Neue dazukommen in Berge Elektro- und Hybridautos der Marke BYD. Die Marke komme sehr gut an, man wolle dem Bedarf dort gerecht werden. Das Flugplatzfest am Wochenende haben mehr als 20.000 Menschen besucht. Dazu lief auf dem Flugplatz an beiden Tagen ein großes Programm. Zu sehen waren unter anderem Kunstflieger und Formationsflüge der Doppeldecker vom Akro-Team aus Meschede. Am Sonntag kamen auch Hubschrauber von Bundeswehr und Polizei dazu. Auf der Startbahn gab es außerdem ein ungewöhnliches Duell zwischen einem Audi RS6 und einem Eurofighter Modelljet. Eigentlich findet das Fest nur alle 2 Jahre statt. In diesem Jahr gab es die Ausnahme wegen des 800. Stadtgeburtstags von Hamm sowie der Jubiläen von Flugplatz und Luftsportclub. Und das waren die Nachrichten mit Lars Kosmehl. 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
2: Das Wetter. Es ist anstrengend, sehr schwül, heiß. Wir kriegen wieder eine tropische Nacht mit Tiefstwerten nur zwischen 24 und 20 Grad. Ab und zu kann sich auch schon ein Gewitter bilden. Morgen dann in jedem Fall. Wir haben eine Unwetterwarnung. Gewitter, Starkregen, schwere Sturmböen und Hagel sind morgen möglich. Dazu wird es wieder drückend heiß, 30 bis 34 Grad. Am Mittwoch ist der Spuk dann wieder vorbei.
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2: Die Staus ab 3 Minuten. A4 Aachen-Köln zwischen Kreuz Köln-West und Eiffeltor, 2 Kilometer, 3 Minuten plus. Die A40 Dortmund-Duisburg zwischen Gelsenkirchen-Süd und Essen-Frillendorf, 1 Kilometer, 8 Minuten. A42 Kamp-Lindfort Richtung Dortmund zwischen Gelsenkirchen-Zentrum und Schalke, 1 Kilometer, 8 Minuten plus. Und die 52 Mönchengladbach Richtung Düsseldorf zwischen Karst-Nord und Kreuz-Karst, dichter Verkehr, 4 Minuten plus.
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2: Der Montagabend mit Markus Steinacker. Hallo, schön, dass ihr dran seid. Und diese Woche ist Fahrradwoche bei uns. Wir gucken uns mal an, wer fährt, warum, wohin und wann. Und natürlich gucken wir uns auch schöne Fahrradstrecken an, die wir erraten können. Gleich hier bei mir.

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0: Nee, so hoch raus wie ein Astronaut wollen wir nicht. Wir schwingen uns diese Woche aufs Fahrrad. Gerade jetzt im Sommer holen ja viele ihr Rad aus dem Keller und radeln los. Wohin dann eigentlich? Das können wir euch sagen. Es gibt bei uns in NRW und Umgebung richtig schöne Radstrecken. Kollege Stefan Rajek, du hast dich mal umgeguckt?
1: Ja genau, da hat NRW wirklich einiges zu bieten. Im Ruhrgebiet und im Bergischen zum Beispiel gibt es ja total viele Radwege auf den ehemaligen Bahntrassen. Finde ich persönlich total praktisch, weil da sind die Wege gefühlt endlos und haben dazu auch noch kaum Steigung. Ja, ist perfekt für alle, die beim Radeln noch so ein bisschen die Landschaft genießen wollen.
0: Ja, voll. Ich habe ja auch schon vieles getestet und es ist ja richtig schön, weil es ist so begrünt, das in Verbindung mit diesem industriellen Charme. Ist richtig geil.
1: Und die sind vor allem auch alle verzeichnet auf bahntrassenradeln.de. Ja, und mein absolutes Highlight ist ja der Rheinradweg. Das ist, wie der Name schon sagt, ein Fahrradweg, der eben direkt am Rhein entlang läuft. Ja, allein in NRW sind das ja schon 226 Kilometer und da kommt man echt an idyllischen Orten vorbei. Die erste Etappe zum Beispiel führt direkt am Drachenfels im Siebengebirge und auch am Kölner Dom vorbei.
0: Wusste ich auch nicht, dass es das gibt. Vor allem der Rhein hat ja schon eine ordentliche Länge und führt durch 5 Länder.
1: 1230 Kilometer, um genau zu sein. Da kann man dann schon mal richtige Touren machen, die auch mal weiter weg sind als nur einen Tagesausflug. Ja, und genau dafür gibt es die Plattform Bed & Bike. Das ist so ein bisschen wie Airbnb. Und da könnt ihr wirklich überall Unterkünfte buchen. Und zwar Unterkünfte, die besonders fahrradfreundlich sind. Da könnt ihr dann zum Beispiel auch bestimmte Radstrecken auswählen, wie zum Beispiel den Bergischen Panoramaradweg. Ja, und dann werden euch passende Unterkünfte direkt in der Nähe angezeigt.
0: Und Stefan, was heißt fahrradfreundlich genau? Also was können die Unterkünfte dann so?
1: Fahrradfreundlich heißt, du kannst da erstmal dein Fahrraddiebstahl sicher unterbringen und auch reparieren zum Beispiel. Dann gibt es noch oft die Möglichkeit, nach einem langen Tag die nassen Fahrradklamotten zu waschen und auch zu trocknen. Ja, und immer mehr haben auch zum Beispiel E-Ladestationen. Manche Hotels bieten sogar eigene Touren an und andere stellen dafür sogar auch eigene Fahrräder.
0: Okay, cool. Kannte ich bis jetzt auch nicht. Also wieder was gelernt, kann man sich angucken. bed&bike.de. Danke, Stefan.
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1: Mit Sarah Heinz, guten Abend. In der Politik wird wieder ordentlich über die Rente mit 63 gestritten. Die Rentenkommission hatte zuvor ja empfohlen, dass der frühere Renteneintritt ohne Abschläge nach 45 Beitragsjahren wegfallen soll. Danny Hoppe aus dem News-Team. In den Ländern sind aber immer mehr gegen die Pläne.
2: Ja, die ostdeutschen Länder haben sich klar gegen die Pläne gestellt. Mecklenburg-Vorpommerns Ministerpräsidentin Schwesig sagt, die Argumente gegen die Rente mit 63 würden nicht für den Osten gelten. Dort würden viele schon mit 16 anfangen zu arbeiten, sagte sie im ZDF. Es gäbe dort überdurchschnittlich viele Menschen, die dadurch 45, 47 oder 49 Jahre gearbeitet hätten. Unterstützung bekommen die ostdeutschen Länder jetzt auch aus dem Südwesten, denn auch die saarländische Ministerpräsidentin Rehlinger will, dass die Rente mit 63 bleibt. Wer jahrzehntelang gearbeitet habe, verdiene Respekt, sagte sie den Zeitungen der Funke-Gruppe. In Rente sollte man nicht erst gehen dürfen, wenn der Körper streike.
1: Der Chef des Deutschen Instituts für Wirtschaftsforschung, Fratscher, sieht das ja ganz anders. Er hat der RP gesagt, ohne die Abschaffung der Rente mit 63 sei die Rentenreform tot.
2: Genau, er sagt, dieser Punkt sei der wichtigste der geplanten Rentenreform und er rechnet vor, wenn die Rente mit 63 wegfalle, spare man langfristig knapp 10 Milliarden Euro. Dazu habe man pro Rentnerjahrgang 125.000 zusätzliche Beschäftigte. Und er führt auch nochmal ein Argument an, das man in den letzten Wochen immer wieder gehört hat, dass vor allem Besserverdienende und Männer von der Rente mit 63 profitieren würden und deutlich seltener Menschen, die von Armut bedroht seien. Bundesarbeitsministerin Baas zeigte sich zuletzt noch einmal offen, über einzelne Punkte zu sprechen. Die Union hat am Wochenende aber klargemacht, dass sie das Rentenpaket nicht nochmal aufschnüren will.
1: Danke, Danny, für die Infos. Noch mehr Meldungen sind das jetzt kurz und kompakt. Der ukrainische Präsident Zelensky möchte Russland so unter Druck setzen, dass es bis Herbst zu einem Ende des Ukraine-Kriegs kommt. Die Drohnenangriffe, Sanktionen und die diplomatischen Bemühungen dürften Russland keine Alternative lassen, hieß es. Trotzdem hat sich Zelensky gleichzeitig auf einen weiteren Kriegswinter eingerichtet. Jugendliche, die schon vor der 9. Klasse auf Social Media aktiv sind, sind tendenziell schlechter in der Schule. Das hat eine Studie aus Italien gezeigt. Gründe für die schlechteren Leistungen könnten demnach Ablenkung, weniger Zeit oder auch eine Überlastung des Gehirns sein. Autofahrer im Ruhrgebiet brauchen wieder mehr Geduld. In gut 2 Stunden wird am Westhofener Kreuz die Verbindung von der A1 Richtung Bremen auf die A45 Richtung Dortmund und Frankfurt gesperrt, wegen Bauarbeiten an einer Brücke. Morgen früh um 5 soll die Sperrung wieder aufgehoben sein. Die Hitze sorgt auch bei unseren Flüssen für Probleme. Die Pegelstände im Rhein sind teilweise so niedrig wie noch nie. So können viele Frachtschiffe nicht mehr vollbeladen fahren, manche nur noch mit gut einem Fünftel der üblichen Ladung. Deshalb hatte NRW-Verkehrsminister Krischer schon am Morgen im ZDF eine Taskforce gefordert, um über zusätzliche Lagerkapazitäten in Häfen zu sprechen und darüber, was statt übers Wasser zum Beispiel mit der Bahn transportiert werden könnte. Der neue Bundesverkehrsminister Bilger hat außerdem für Donnerstag in Bonn eine Konferenz einberufen. Und das waren die Nachrichten mit Sarah Heinz.
3: Das Wetter. Heute und morgen bleibt noch aufgeladen. Die Nacht wird auch wieder tropisch. Es kühlt kaum unter 20 Grad ab. Morgen geht's dann rauf, wieder auf spülheiße 34 Grad maximal. Dazu bilden sich stellenweise auch heftige Unwetter. Wir müssen uns auf Starkregen, heftige Sturmböen, Gewitter und Hagel einstellen. Am Mittwoch hat es sich dann ausgekracht. Es gibt dann wieder einen ruhigen Sonne-Wolken-Mix.
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3: Kurz nach 7. Staumäßig ist es gar nicht mehr krass, aber wir haben ein paar Warnmeldungen. Fahrt bitte einmal vorsichtig auf der A3 Köln Richtung Frankfurt zwischen Siebengebirge und Bad Honnef-Linz. Gegenstände auf der Fahrbahn. Das gilt auch für die A61 Koblenz Richtung Mönchengladbach in Höhe Rastplatz Mühlenberg. Auch da Gefahr durch Gegenstände auf der Fahrbahn. Und Vorsicht auch bitte noch auf der A559 Köln-Gremberg Richtung Porz zwischen Gremberg und Gremberghofen. Fußgänger auf der Fahrbahn. Einen Stau haben wir noch auf der A42 Kamp-Lindfort Richtung Dortmund zwischen Gelsenkirchen Zentrum und Schalke. 1 Kilometer, 10 Minuten plus. Kommt gut durch.
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3: Also, wenn ihr das jetzt hier hört, dann habt ihr alles richtig gemacht. Gut, dass ihr hier geblieben und nicht weggefahren seid. Der Sommer ist bei uns ziemlich stabil. Also gut, jetzt mal abgesehen von diesem Unwetter-Zwischenspiel diese Nacht und morgen. Aber danach geht's ja auch schön sonnig und heiß weiter. Und wir haben ja in der Nachbarschaft hier super viele schöne Seen, an denen wir uns sonnen und abkühlen können. Unser großes Badesee-Tindern geht weiter. Gleich gucken wir uns mal den Otto-Meigler-See in Hürth an.
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2: Also, morgen wird's ja nochmal fies. Gewitter, Starkregen, Sturmböen, Hagel sind mit dabei. Aber danach geht's entspannt weiter. Wieder mit Sommer pur, viel Sonne und bis 36 Grad. Also suchen wir uns eine schöne Abkühlung, zum Beispiel an einem Badesee. Und wir haben ja ganz besonders schöne, große und auch außergewöhnliche bei uns in NRW. Kollegin Claudia Löhr war zum Beispiel am Otto-Meidler-See.
3: Stehe hier an einem wunderschönen, wirklich sehr, sehr breiten Sandstrand. Ich ziehe mal die Schuhe aus. Es ist Mallorca-Feeling hier. Ein paar Kinder turnen hier schon herum. Das ist die große Attraktion, die Wasserrutsche, ganz neu in diesem Jahr.
4: Ja, die ist richtig cool, die Rutsche. Man kann so mit den Knien und dann Saltos machen und alles.
5: Ich finde auch noch hier schön, dass es hier einen Spielplatz für kleine Kinder gibt, dass man hier auch was zu essen kaufen kann, falls man Hunger hat.
3: Das hier sieht auf jeden Fall sehr nobel aus. Der Beach Club am Otto-Meidler-See. Sehr gepflegt hier unter Palmen. Das ist echt Karibik-Feeling. Hier unten am Wasser stehen direkt die Liegen. Also kannst quasi deinen Drink genießen und die Füße dabei ins Wasser halten. Wunderschön, da gehe ich mal an die Bar. Was gibt's denn hier alles Tolles? Also, das sieht ja fantastisch aus.
6: Also wir haben von Getränken, Aperitifs, Longdrinks oder auch die nicht alkoholischen. Wir haben Eis, wir haben Kaffee, eigentlich alles, was das Herz begehrt.
3: Und hier abends, ich glaube, nach Feierabend wird hier auch ganz gerne mal gechillt.
6: Genau, einmal im Monat machen wir eine After-Work-Party. Das ist immer der Donnerstag. Da haben wir dann auch den Geigenspieler da, haben gute Musik. Und die Leute haben einfach nur gute Laune.
3: Also ihr habt es gehört, hier viele kommen auch nach Feierabend hier hin und genießen den Sonnenuntergang bei einem leckeren Getränk. Insgesamt fühlt sich das hier wirklich alles 100% nach Urlaub an. Ein wunderschöner Ort. Erwachsene zahlen 6,50 Euro fürs Tagesticket. Kinder bis 13 3,50 Euro. Am Eingang bekommt ihr einen Wertebon, den könnt ihr am Beachclub hier einlösen. Also auch eine Win-Win-Situation. Tickets könnte man auch online kaufen. Ne? Am Wochenende erspart ihr euch dann die Warteschlange.
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1: Minute plus. Gute Fahrt.
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3: Wir erradeln uns diese Woche und steigen mit euch auf den Drahtesel. Kann man das noch so sagen? Ich weiß es nicht. Ich finde, es ist ein lustiges Wort. Drahtesel, und wir gucken gleich mal mit Kollege Robert Jans, was wir diese Woche alles so vorhaben. Also fahrradtechnisch. Ich bin Markus Steinacker, wünsche euch einen schönen Montagabend hier mit Natalie Imbruglia und Thorn.

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0: Schönen Montagabend, neuer Monat, neue Woche und eine ganz besondere, denn ab heute gibt's bei uns alles rund ums Thema Fahrrad. Wir sind heute Morgen in unsere Fahrradwoche gestartet, Kollege Robert Jans, und da haben wir viel vor, ne?
1: Ja, genau, und das Thema Fahrrad, das ist so fett, da kann man gar nicht alles an einem Tag abfrühstücken. Darum dachten wir uns, das ist so ein großes Thema, da machen wir direkt eine ganze Woche draus. Mhm. Allein, wenn man sich das Thema Radtouren mal anschaut, es gibt über 35.000 Kilometer ausgeschilderte Radwege hier bei uns in NRW. Das ist fast einmal um die ganze Welt.
0: Das wäre jetzt ein bisschen viel für eine Woche, Robert, aber wir haben uns ja darum extra die schönsten Radwege in NRW rausgesucht.
1: Genau, und da stellen wir euch jetzt jeden Tag ein Highlight vor. Außerdem haben wir ganz viele Infos und Facts rund ums Rad für euch. Also Thema Fahrradkauf, das Thema Sicherheit, dann 35.000 Kilometer Radwegenetz hin oder her. Wir sprechen auch über die politische Dimension, also die Frage, wie läuft es denn überhaupt mit dem Ausbau des Fahrradnetzes und welche Note bekommt NRW denn beim Thema Fahrradfreundlichkeit?
0: Interessant und auf jeden Fall gut. Also hier bei uns ist ab heute Fahrradwoche angesagt. Auf unserer Homepage haben wir auch ganz viele Infos dazu für euch.
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2: Ich bin Dirk Zeitler. Nach dem Ansturm zehntausender Migranten auf die spanische Nordafrika-Exklave Ceuta hat die Regierung in Madrid Vorwürfe zurückgewiesen. Sie habe Warnungen des Geheimdienstes vor einer Massenankunft ignoriert. Man habe keine Geheimdienstberichte erhalten, die vor einer Migrationskrise dieses Ausmaßes gewarnt hätten, heißt es. Gleichzeitig dauern in Ceuta die Unterbringung und Rückführung verbliebener Migranten sowie die Suche nach weiteren Todesopfern an. Bislang wurden 72 Leichen geborgen. Der Widerstand gegen das geplante Ende der Rente mit 63 wächst. Die ostdeutschen Ministerpräsidenten, die gegen die Abschaffung sind, bekommen nun Unterstützung aus dem Saarland. Es gehe um den Respekt vor der Lebensleistung der Menschen, sagte Regierungschefin Rehlinger den Zeitungen der Funke Mediengruppe.
3: Wer jahrzehntelang gearbeitet hat, der verdient eine würdige Rente. Respekt, sagt Rehlinger, und will verhandeln. Nicht aus dem Osten kommt also nun Gegenwind für die schwarz-rote Bundesregierung. Die will zügig die Rentenreform durchziehen, als Gesamtpaket, ohne Rosinen picken. Und genau das sei auch der richtige Weg, meint der Ministerpräsident aus Schleswig-Holstein. Aber die Debatte kocht nun hoch. Jetzt vor einigen wichtigen Landtagswahlen im Herbst. Claudia Wächter, Nachrichtenredaktion.
2: Im Osten der Niederlande ist unweit der deutschen Grenze in einem Waldgebiet ein Brand ausgebrochen. Die Feuerwehr ist mit einem Großaufgebot im Einsatz. Auch westlich der griechischen Hauptstadt Athen lodern weiter mehrere große Wald- und Buschbrände. Und auch im Nordwesten der USA haben Feuer große Schäden angerichtet.
4: Es sind die bekannten apokalyptischen Feuerinfernos des Spätsommers hier in den USA. Über 600 Häuser sind im Bundesstaat Washington schon zerstört. Anwohner flüchten in größter Eile. Drei große Feuer wüten in den Wäldern an der Grenze zu Kanada. So schlimm war die Waldbrandsaison in dieser normalerweise kühlen und regnerischen Region noch nie, sagt die Feuerwehr. Es sei die schlimmste Naturkatastrophe, die ihre Stadt Spokane jemals erlebt habe, sagt die Bürgermeisterin. USA aus den USA, Tina Eck.
2: Nach dem islamistischen Terroranschlag am Rande des Berliner Christopher Street Day werden islamistische Gefährder in der Hauptstadt strenger überwacht. Vier Gefährder tragen auf Antrag der Polizei nun Fußfesseln. Das teilte Berlins Innensenatorin Spranger mit. Sie begrüße sehr, dass sich das zuständige Gericht damit ihrer Einschätzung angeschlossen habe. Das waren die Nachrichten mit Dirk Zeitler.
5: Das Wetter. Tropisch ist es. Es bleibt schwül heiß. In der Nacht liegen die Werte um 20 bis 24 Grad und es bilden sich stellenweise auch schon Gewitter. Morgen geht's auch so aufgeladen weiter. Erstmal haben wir Sonne und Wolken im Mix. Im Tagesverlauf bilden sich dann aber Gewitter, Starkregen, schwere Sturmböen und Hagel sind auch möglich. Dazu 30 bis maximal 34 Grad. Am Mittwoch entspannt es sich wieder.
1: NRW Verkehr.
5: Es staut sich auf der A1 Münster Richtung Dortmund zwischen Kamenzentrum und Unna, 1 Kilometer, 6 Minuten plus. Auf der A46 Heinsberg-Düsseldorf zwischen Erkelenz-Süd und Dreieck Mönchengladbach-Wanloh, 2 Kilometer, 22 Minuten plus. Und auf der A46 in Gegenrichtung von Düsseldorf nach Heinsberg zwischen Dreieck Mönchengladbach-Wanloh und Erkelenz-Süd, 2 Kilometer, 10 Minuten plus. Und auf der A52 Essen Richtung Düsseldorf zwischen Essen-Kettwig und Breitscheid, 1 Kilometer, 22 Minuten extra. Kommt gut durch!
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5: Tja, mei, mir son mir. Wahrscheinlich denken sich das die Bayern, wenn sie ihre Sommerferien durchdrücken. Alle Bundesländer stimmen sich ja immer schön ab. Ne? Nur die Bayern, die lassen sich Zeit und gehen immer als Letzte in die Sommerferien. Warum? Und dürfen die das? Einen Erklärungsansatz hört ihr gleich von unserem Haus- und Hof-Comedian Hannes Höfer. Ich bin der Steinhuber.
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5: Tja, das

0: So, dann sind wir in Ferienwoche 3 gestartet hier bei uns in NRW. In Bayern sind sie jetzt gerade erst in die erste gestartet. Ja, die Bayern starten immer als letztes in die Ferien. Überall sonst wird fleißig rotiert, aber im Süden Deutschlands gönnt man sich eben dieses Privileg.
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2: Wieso darf Bayern eigentlich immer als letztes Bundesland in die Ferien starten? Ne? Alle rotieren, doch nur die Bayern, die machen wieder, was sie wollen. Das ist doch der reinste Kindergarten. Alle blagen spielen miteinander und halten sich an die Spielregeln. Nur der Kleine in Lederhosen, der sitzt alleine auf der Schaukel und zuzelt an der Weißwurst rum. Das ist doch nicht fair. Klar, Bayern sagt, es ist eine Sonderregelung wegen Pfingstferien oder traditioneller Erntezeit. Ernsthaft? Erntezeit? Als würde Bauer Wankelhuber mit dem Pferdeflug auf die Alm raus müssen und bräuchte dabei alle helfenden Hände aus dem Dorf. Ist doch Quatsch. Oder betrifft das auch die Hopfenernte? Weil, mach das mal. Nee, manche Dinger gehen vor. Und immer dran denken. Regenwurst geht allerweil. Es heißt, glaube ich, übersetzt sowas wie Liebe deinen Nächsten oder so.
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0: Das Wetter.
1: Es ist anstrengend, sehr schwül heiß. Wir kriegen wieder eine tropische Nacht mit Tiefstwerten nur zwischen 24 und 20 Grad. Ab und zu kann sich auch schon ein Gewitter bilden. Morgen dann in jedem Fall. Wir haben eine Unwetterwarnung. Gewitter, Starkregen, schwere Sturmböen und Hagel sind morgen möglich. Dazu wird es wieder drückend heiß, 30 bis 34 Grad. Am Mittwoch ist der Spuk dann wieder vorbei.
0: NRW Verkehr.
1: Und wir haben noch ein paar Staus jetzt. Die A1 Münster Richtung Dortmund zwischen Kamen Zentrum und Unna. 2 Kilometer, 12 Minuten plus. Auf der A4 Köln Richtung Aachen zwischen Köln-Klettenberg und Kreuz Köln-West. 1 Kilometer Stau.

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0: Also den Sommer als Erwachsener erleben, das ist schon cool. Ne? Zum Campen oder zum Festival fahren mit dem eigenen Auto, wenn du Bock hast, mal eben an den See oder sowas. Aber den Sommer als Kind zu erleben, das war nochmal eine ganz andere Sache. Ich kann mich noch an meine Sommerferien 96 erinnern, da war ich 15, habe gerade mit dem Skaten angefangen und mit meinen Kumpels draußen auf der Straße rumgelungert. Das war mega cool, so ein ganz besonderes Gefühl und vor allem, du hast das Gefühl, alles ist möglich irgendwie. Und genau dieses nostalgische Gefühl hat jetzt Isaak eingefangen. Den kennt ihr bestimmt noch vom ESC, hier sein Hit für Deutschland. Habt ihr noch im Ohr, ne? Ist schon 2 Jahre her. Jetzt hat er seinen neuen Song We Had It All rausgehauen. Und der ist wie so eine kleine Ode an die unbeschwerte Zeit von früher. Denn auch wenn man damals vielleicht jetzt nicht so viel hatte oder auch gar nicht alles hatte, so keine krassen Reisen oder Pläne in den Ferien, am Ende hatte man doch trotzdem irgendwie alles, was man brauchte. Und vor allem eins, Abenteuer. Hört's euch mal an. Hier ist Isaak mit We Had It All.
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1: Ich bin Dirk Zeitler. Nach den ostdeutschen Ministerpräsidenten hat sich auch die saarländische Regierungschefin Redinger gegen die geplante Abschaffung der Rente mit 63 gestellt. Ich lehne den aktuellen Vorschlag an dieser Stelle ab, weil er dem Respekt vor der Lebensleistung von Menschen widerspricht, sagte die stellvertretende SPD-Vorsitzende den Zeitungen der Funke Mediengruppe. Ihr schleswig-holsteinischer Amtskollege Günther verteidigte dagegen den Vorschlag der Rentenkommission, die beliebte Rentenart abzuschaffen. Westlich der griechischen Hauptstadt Athen lodern weiter mehrere große Wald- und Buschbrände. Und auch im Nordwesten der USA haben Feuer große Schäden angerichtet.
2: Es sind die bekannten apokalyptischen Feuerinfernos des Spätsommers hier in den USA. Über 600 Häuser sind im Bundesstaat Washington schon zerstört. Anwohner flüchten in größter Eile. Drei große Feuer wüten in den Wäldern an der Grenze zu Kanada. So schlimm war die Waldbrandsaison in dieser normalerweise kühlen und regnerischen Region noch nie, sagt die Feuerwehr. Auch in Kanada toben noch über 800 Brände. Aus den USA, Tina Eck.
1: TikTok, Instagram oder Snapchat gehören für viele Kinder längst zum Alltag. Oft auch dann, wenn eigentlich Hausaufgaben oder Schlaf dran wären. Eine neue Studie der Universität in Mailand zeigt jetzt, zu viel Zeit in den sozialen Medien kann sich tatsächlich auch auf die Schulnoten auswirken.
3: Zu viel Scrollen macht dumm, hören Jugendliche vermutlich häufiger. Und nun sagen auch die Forschenden, wer schon früh, also etwa mit 12, ein Social-Media-Konto hat, ist in der Schule schlechter und bleibt sogar häufiger sitzen. Im Vergleich zu denjenigen, die erst mit 14 oder 15 loslegen. Allerdings, es gibt eine Ausnahme. Im Fach Englisch, da sind alle gleich gut, ganz unabhängig vom eigenen Account auf TikTok und Co. Claudia Wächter, Nachrichtenredaktion.
1: Nach dem Ansturm zehntausender Migranten auf die spanische Nordafrika-Exklave Ceuta hat die Regierung in Madrid Vorwürfe zurückgewiesen. Sie habe Warnungen des Geheimdienstes vor einer Massenankunft ignoriert. Man habe keine Geheimdienstberichte erhalten, die vor einer Migrationskrise dieses Ausmaßes gewarnt hätten, hieß es. Gleichzeitig dauern in Ceuta die Unterbringung und Rückführung verbliebener Migranten sowie die Suche nach weiteren Todesopfern an. Bislang wurden 72 Leichen geborgen. Und das waren die Nachrichten mit Dirk Zeitler.
4: Das Wetter. Heute und morgen bleibt noch aufgeladen. Die Nacht wird auch wieder tropisch. Es kühlt kaum unter 20 Grad ab. Morgen geht's dann rauf, wieder auf spülheiße 34 Grad maximal. Dazu bilden sich stellenweise auch heftige Unwetter. Wir müssen uns auf Starkregen, heftige Sturmböen, Gewitter und Hagel einstellen. Am Mittwoch hat es sich dann ausgekracht. Es gibt dann wieder einen ruhigen Sonne-Wolken-Mix.
0: NRW Verkehr.
4: Um kurz nach 9 haben wir noch drei Meldungen. Einmal die A1 Münster Richtung Dortmund zwischen Carmen-Zentrum und Unna. 2 Kilometer Stau, 12 Minuten plus. Die A4 Köln Richtung Aachen zwischen Klettenberg und Kreuz-Köln-West. 1 Kilometer Stau, 20 Minuten plus. Und die A52 Essen Richtung Düsseldorf zwischen Essen-Harzopf und Breitscheid. 2 Kilometer Stau, 22 Minuten plus. Kommt gut durch.
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5: Hallo und herzlich willkommen zu unserer Hamm 800 Sondersendung. Wir sind
6: Frieda,
5: Sina,
7: Monia,
8: Tamara
9: und Roman.
10: Wir sind für euch auf dem Hamm 800 Kurpark Festival unterwegs.
5: Wir wollen herausfinden, wie ist es eigentlich in Hamm zu leben?
11: Was mögen die Leute hier besonders?
12: Und was wünschen sie sich für ihre Zukunft?
10: Los geht's, aber erstmal Musik von dem Künstler, der hier beim Hamm 800 Kurpark Festival den Auftakt macht. Für euch Michael Patrick Kelly mit ID.
13: Und danach noch Ray mit Where is my husband?

0: Das große Hamm 800 Festival. Wir sind für euch mittendrin, haben uns unter die Besucherinnen und Besucher gemischt und zwar mit einer kleinen Aufgabe.
1: Wir wollen von Leuten hier nämlich wissen, welche drei Wörter verbindet ihr mit Hamm?
2: Spaß, schöne Natur und eine schöne Innenstadt.
3: Einfach leben hier, arbeiten und Heimat.
4: Multikulti, klein und überschaubar, Maxipark.
5: Grün, schön, unterschätzt.
6: Ländlich, kinderfreundlich, fahrradfreundlich.
7: Viel grün, langweilig.
8: Lebenswert und erstaunlich grün.
9: Vielfältig, grün, kinderfreundlich, auf jeden Fall familienfreundlich.
10: Alt, ruhig, hässlich.
11: Multikulti, ich würde sagen, haben es offen. Familienfreundlich.
0: Wow, da kamen echt viele unterschiedliche Antworten zusammen. Deshalb lohnt es sich auf jeden Fall dran zu bleiben.

0: möchten für euch direkt vom Hamm 800 Festival im Kurpark. 3 Tage ist hier Action angesagt und wir sind für euch mittendrin.
1: Während auf der großen Bühne Stars wie Michael Patrick Kelly, Kapelle Petra und die Sportfreunde Stiller für Stimmung sorgen, haben wir uns unter die Besucherinnen und Besucher gemischt.
2: Wir wollen nämlich wissen, was macht Hamm eigentlich zu einem Ort, an dem man gerne lebt?
3: Was macht Hamm für dich lebenswert?
4: Dass es hier viele Parks gibt, nicht so schmutzig ist wie in manchen anderen Städten im Ruhrgebiet, dass man sich entspannen kann und für die Größe und die Einwohner, finde ich, gibt es ein ganz gutes Kulturangebot.
5: Der Maxi-Park, das Maximare, der Baggersee, das gefällt uns allen ganz gut.
6: Wenn man lang genug in Hamm lebt, wie ich, weiß man, was man hier ran zu schätzen hat.
2: Finden Sie auch, dass Hamm unterschätzt ist?
6: Ja, in vielen Sachen auf jeden Fall. Vor allem was Veranstaltungen angeht, was man mit Kindern machen kann. Also Fahrradwege, wie gesagt, hier ist sehr, sehr viel, was man hier wirklich unternehmen kann.
7: Viele kulturelle Angebote, so Feste oder Jugendeinrichtungen.
8: Die Schwimmbäder, Maximare.
1: Und Sina, wie ist bei dir? Was macht Hamm für dich lebenswert?
9: Also ich finde die vielen Aktivitäten, die man hier unternehmen kann, zum Beispiel Maxi-Park oder den Tierpark, finde ich schön und auch die Natur hier.
2: Das klingt ja schon mal super, aber gibt es doch etwas, was nicht so gut läuft?
9: Das hört ihr natürlich auch noch in der nächsten Stunde hier bei unserer Hamm 800 Sondersendung.

0: Das Ham-Arknold-Festival im Kurpark. Vorbild von Michael Patrick Kelly sind die Dream Boys. Eine deutsche Indie-Pop-Band und Sina hat sie sogar vors Mikro bekommen.
1: Wir haben jetzt hier die Mädels von der Band Dream Boys. Und da fällt uns als allererstes auf, ihr seid ja gar keine Jungs, sondern Mädchen. Wie seid ihr denn auf euren Namen gekommen?
2: Ja, das ist ein kleiner Scherz, aber wir haben uns den erlaubt. Das war tatsächlich der Gruppenname unserer WhatsApp-Gruppe. Als Spaß. Und wir hatten dann eine Liste mit 100 anderen Bandnamen. Und nichts hat irgendwie so gut gepasst wie der WhatsApp-Gruppenname, der von Anfang an da war.
1: Und jetzt seid ihr in Ham. Wie findet ihr den Ham?
3: Sofern wir Ham schon entdecken konnten, sehr schön.
2: Wir sind heute schon in die Stadt spaziert und haben einen Kaffee getrunken. Es war richtig, richtig toll.
1: Ja. Und hier im Kurpark ist es ja auch richtig schön, oder?
3: Ja, die Location ist echt Hammer. Schaut da, wie die Sonne reinstrahlt. Es ist super schön gewesen, auf euch alle zu blicken.
1: Und auch Michael Patrick Kelly ist gern in Ham. Er konnte sich sogar daran erinnern, dass er hier vor über 30 Jahren ein legendäres Konzert gespielt hat. Mit seiner Familie auf dem ehemaligen Chattanooga-Platz. Deswegen war er glücklich, wieder bei seiner alten
4: Jugendliebe zu sein. Lang ist es her, lang ist es her. Da habe ich noch mit meinem Papa und meinen Geschwistern, ich glaube, ich war 10 oder so, bei euch irgendwo auf so einem Marktplatz oder so, gesungen. Und das ist mir sehr schön in Erinnerung geblieben. Ich freue mich. Danke, dass ihr so zahlreich heute Abend hier gekommen seid. Welcome to the Traces Tour.
1: Ham bleibt im Kopf. Ihr hört die Ham 800 Sondersendung. Schön, dass ihr dabei seid.

0: Zeit. Ihr hört das HAM 800 Radio Projekt. Wir berichten für euch, wie es sich in unserer Stadt leben ist.
1: Mal ehrlich, nach der Schule mit Freunden abhängen, was unternehmen oder coole Orte entdecken. Das gehört doch einfach dazu, oder? Aber geht das hier in HAM eigentlich? Kann man hier als junger Mensch gut seine Freizeit verbringen?
2: Für unser HAM 800 Projekt haben wir dazu Kinder und Jugendliche am Rande des Kurpark-Festivals interviewt.
0: Wir wollen wissen, was gefällt euch an HAM? Wo verbringt ihr eure Zeit und gibt es vielleicht etwas, das euch hier fehlt?
3: Wie lässt es sich denn hier als Kind in HAM so leben?
4: Einfach.
5: Eigentlich ist es ganz gut,
4: dass es viele Aktivitäten gibt und auch viel Unterstützung. Zum Beispiel der Maxi-Park, Tierpark und Maximar und sowas.
0: Wie findest du HAM?
6: Herrlich. Also man kann hier wirklich einiges machen. Man ist schnell im Grün, man kann mit dem Fahrrad fahren, man kann joggen gehen. Man ist auch schnell in der Stadt. In der Stadt ist auch einiges los. Und jetzt zum Beispiel heute hier Kurparkfest, 800 Jahre, es gibt nichts Besseres.
7: Also HAM ist für mich mehr Familie, weil meine Familie da aufgewachsen ist, aber die Stadt finde ich nicht so schön und ich würde lieber in Münster oder Köln zum Beispiel leben.
8: Tatsächlich finde ich, ist in HAM keine Partyszene, man kann in HAM nicht vernünftig losgehen und ich finde, dafür, dass HAM so riesig ist, hat HAM einfach für junge Leute gerade echt wenig zu bieten. Ich meine, in HAM sind die ganzen Parks echt schön, das muss man sagen. Für Fahrradfahrer wird hier auch viel gemacht. Die Fahrradwege sind echt Bombe. Aber ansonsten, die Zugverbindungen in die größeren Städte, die sind super.
0: Gleich nach Taylor Swift kommen die Erwachsenen dran.

0: Eben haben wir schon gehört, was die jungen Leute in Hameln über unsere Stadt denken. Jetzt wollen wir natürlich auch die Älteren unter euch zu Wort kommen lassen.
1: Denn viele Erwachsene haben unsere Stadt ja auch schon als Kinder und Jugendliche erlebt und mitbekommen, wie sich unsere Stadt über die Jahre verändert hat oder hat sie sich gar nicht verändert.
2: Also ich finde schon, dass sich in den letzten Jahren kulturelle Angebote vervielfältigt haben. Also hier gibt es schon ein gutes Angebot. Das würde ich mir so weiter wünschen.
3: Also ich bin bewusst auch in Hamm geblieben. Wir wohnen ziemlich zentral. Wir haben ganz viele Sachen fußläufig oder mit dem Fahrrad zu erreichen, dass die Kinder die Schulen erreichen können, Lebensmittel, aber auch ganz viele Aktivitäten. Das ist sehr praktisch für uns.
4: Also ich finde es auch gut, dass in Hamm also viel für junge Leute gemacht wird mittlerweile wieder. Früher war das ein bisschen weniger, heute ist es mehr geworden. Für Familien ist viel, das finde ich ganz gut in Hamm.
5: Und gibt es auch was Schlechtes oder nicht?
4: Oh, Schlechtes? Nein, eigentlich nicht. Also ich würde mir wünschen, dass es mehr solche Veranstaltungen gibt. Das hat, glaube ich, letztes Jahr das Konzert von den Giant Rooks auch gezeigt. Der Platz hier ist prädestiniert, aber schlecht. Es gibt halt einige Bereiche, die nicht schön sind. Man könnte wieder ein bisschen mehr die Innenstadt beleben. Wenn man sich so die Fußgängerzone anguckt, da ist halt wirklich nicht mehr viel. Die ganzen Geschäfte sind alle größtenteils verschwunden. Und also ich kenne noch Horten und Kaufhof und all das gibt es halt nicht mehr.
1: Die Antworten zeigen, dass viele Menschen ihre Stadt schätzen, aber auch Ideen haben, wie sie noch lebenswerter werden kann. Und deswegen hören wir uns gleich noch einmal die Wünsche aller Hammer an für eine noch schönere Zukunft in unserer Stadt.

0: Saturn besitzt eine so geringe Dichte, dass er, würde man ihn in eine Badewanne werfen, wie ein Stück Seife oben schwimme.
1: Sie gehört zu unserer Stadt wie der Deckel auf den Topf, der Arsch auf den Eimer, der Elefant zu Hamm, die Kapelle Petra. Logisch, dass die hier in unserer Hamm 800 Sondersendung auch zu Wort kommen muss.
2: Wir haben jetzt den Drummer, also Schlagzeuger von der Kapelle Petra.
3: Ich bin Ficke Schmidt von Kapelle Petra, ich grüße euch, hallo.
4: Also mich würde es ganz gerne interessieren, wie seid ihr denn eigentlich auf euren Namen gekommen?
3: Bruder Sina, das ist total langweilig. Wir haben uns mal gegründet und konnten keine Instrumente spielen. Und dann haben wir gesagt, okay, wahrscheinlich wird das eine blöde Band, dann brauchen wir einen blöden Namen. Und dann haben wir gesagt, okay, wir heißen Petra. Alle Petras mögen das entschuldigen. Wir dachten damals, das ist ein blöder Name. Und dann später hieß es eine Kapelle, aber wir dachten, wir sind eine Band, aber keine Band, sondern eher eine Kapelle. Also Kapelle Petra.
4: Habt ihr euch schon mal mit Matzen und den Sportfreunden unterhalten oder wie findet ihr die so?
3: Ja, wir finden die super. Also wir sind also wirklich große, große Fans. Bei Matzen ganz besonders. Matzen haben wir schon ganz viele Jahre ganz oft getroffen. Und wir haben eine Zeit lang immer Skat hinten gespielt, im Backstage. Und ich kann kein Skat. Und ich habe immer gesagt, ey, können wir nicht mal Maus spielen oder Fingerkloppe? Und dann waren immer so, nee, wir wollen Skat spielen. Da war ich meistens raus. Aber wir haben uns immer super verstanden. Und ja, heute war es echt schön. Sporties haben wir noch nie getroffen, aber immer schon mal miteinander gesprochen, so, also geschrieben. Und heute ist echt schön. Wir haben ihn heute kennengelernt und das ist echt schön. Die sind genauso alt wie Kapelle Petra.
1: Warum leben Sie so gerne in Hamm?
3: Ich glaube, Guido hat mal versucht, in Münster zu leben und hat dann gemerkt, irgendwie ist das gar nicht das richtige Leben. Das ist so ein Studentenleben. Ich glaube, wir fühlen uns hier so wahnsinnig wohl, weil das so... Keine Ahnung, wir sind hier groß geworden, unsere Eltern sind hier groß geworden. Hamm war immer gut zu uns. Wir haben Bock auf Hamm, Hamm hat Bock auf uns. Wir bleiben in Hamm.
1: Dankeschön. Und gleich hören wir uns dann also die Wünsche der Hammer für ein noch liebens- und lebenswerteres Hamm an. Nach Musik von der KP.

0: Programm feiert dieses Jahr ein großes Jubiläum. Da stellt sich natürlich auch die Frage, wie soll die Stadt in der Zukunft aussehen? Gibt es eine Sache, die Sie sich wünschen würden für Hamm, damit es besser wird?
1: Also ich finde, so Cafés fehlen mir. Also Puls-Manufaktur gibt es ja, aber das schließt schon um 17 Uhr, 18 Uhr. Ja, und wenn man so abends rausgehen möchte, ist halt nur R-Kaffee und Café de Sol. Ansonsten ist nichts mehr.
2: Vielleicht mehr Aktivitäten, so zum Beispiel, was man mit der Familie unternehmen kann.
3: Nee, würde ich mir ad hoc jetzt gerade nichts einfallen, nee.
4: Eine schönere Innenstadt, ein bisschen bessere Partyszene, also ein bisschen was für jüngere Leute.
3: Ja, also wir sind ja heute hier beim schönen Sommerfest im Kurpark und solche Festivals, es wäre doch toll, wenn es die öfter in Hamm geben würde.
5: Also ich war letztes Jahr hier, da war das Giant Rooks Konzert, da war es schon ähnlich aufgebaut und wenn es sowas zum Beispiel jedes Jahr geben würde, das wäre auf jeden Fall ein großes Plus für Hamm.
6: Ein größeres Sportangebot, mehr Sporthallen, Freibäder.
7: Ich würde mir wünschen, dass es mehr Spielzeuggeschäfte geben würde, wo sich Kinder treffen könnten, wo man einfach seine Träume leben kann und wo man einfach zusammen sein kann.
8: Es gibt zwar Freizeitparks in anderen Städten, aber es wäre schon besser, wenn wir einen Hamm haben.
5: Hamm in 20 Jahren, würde ich sagen, mehr Angebote für Alt und Jung. Es gibt schon viele Angebote, aber ich denke, da kann man auf jeden Fall noch mehr machen.
9: Eine Stunde voller Stimmen, Ideen und Eindrücke aus Hamm geht langsam zu Ende.
10: Wir haben heute gehört, was die Menschen an ihrer Stadt mögen, welche Herausforderungen sie sehen und welche Wünsche sie für die Zukunft haben.
0: Dabei wurde deutlich, ob jung oder alt, viele wünschen sich ein Hamm, in dem man gerne lebt, sich begegnet und gemeinsam etwas bewegen kann. Vielen Dank an alle, die mit uns gesprochen haben und Teil dieses Projekts geworden sind.
9: Und euch natürlich danke fürs Zuhören.
10: Wir sind Sina,
11: Tamara,
12: Monia,
0: Roman
13: und Frieda.
10: Bis zum nächsten Mal. Ciao, Kakao.

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1: Ich bin Tanja Wagner. Europa erhöht den Druck auf FIFA-Präsident Gianni Infantino. Nach seinem krachend gescheiterten Investorendeal droht der Europäische Fußballverband mit rechtlichen Schritten. Als erster Nationalverband entzog Wales außerdem Infantino öffentlich seine Unterstützung. Im Osten der Niederlande ist unweit der deutschen Grenze in einem Waldgebiet ein Brand ausgebrochen. Auch westlich der griechischen Hauptstadt Athen lodern weiter mehrere große Wald- und Buschbrände. Auch im Nordwesten der USA haben Feuer große Schäden angerichtet.
2: Es sind die bekannten apokalyptischen Feuerinfernos des Spätsommers hier in den USA. Über 600 Häuser sind im Bundesstaat Washington schon zerstört. Anwohner flüchten in größter Eile. Drei große Feuer wüten in den Wäldern an der Grenze zu Kanada. So schlimm war die Waldbrandsaison in dieser normalerweise kühlen und regnerischen Region noch nie, sagt die Feuerwehr. Es sei die schlimmste Naturkatastrophe, die ihre Stadt Spokane jemals erlebt habe, sagt die Bürgermeisterin. Auch in Kanada toben noch über 800 Brände. Tina Eck, USA.
1: Der Widerstand gegen das geplante Ende der Rente mit 63 wächst. Die ostdeutschen Ministerpräsidenten, die gegen die Abschaffung sind, bekommen nun Unterstützung auch aus dem Saarland. Es gehe um den Respekt vor der Lebensleistung der Menschen, sagte Regierungschefin Rehlinger den Zeitungen der Funke Mediengruppe.
3: Wer jahrzehntelang gearbeitet hat, der verdient eine würdige Rente. Respekt, sagt Rehlinger, und will verhandeln. Nicht aus dem Osten kommt also nun Gegenwind für die schwarz-rote Bundesregierung. Die will zügig die Rentenreform durchziehen, als Gesamtpaket ohne Rosinen picken. Und genau das sei auch der richtige Weg, meint der Ministerpräsident aus Schleswig-Holstein. Aber die Debatte kocht nun hoch. Jetzt vor einigen wichtigen Landtagswahlen im Herbst. Claudia Bechter, Nachrichtenredaktion.
1: Bio-Lebensmittel sind weiterhin beliebt. Der Einzelhandel machte mit Bio-Produkten zwischen April und Juli einen Umsatz von 4,75 Milliarden Euro. Das teilte der Bund Ökologische Lebensmittelwirtschaft mit.
4: Das Wetter. Tropisch ist es. Es bleibt schwül heiß. In der Nacht liegen die Werte um 20 bis 24 Grad und es bilden sich stellenweise auch schon Gewitter. Morgen geht's auch so aufgeladen weiter. Erstmal haben wir Sonne und Wolken im Mix. Im Tagesverlauf bilden sich dann aber Gewitter, Starkregen, schwere Sturmböen und Hagel sind auch möglich. Dazu 30 bis maximal 34 Grad. Am Mittwoch entspannt es sich wieder.
0: NRW Verkehr.
4: Kurz nach 10 und es staut sich noch auf der A1 Münster Richtung Dortmund zwischen Kamenzentrum und Kreuz Dortmund-Unna. 3 Kilometer, eine Viertelstunde plus. Und die A44 Dortmund Richtung Kassel zwischen Kreuz Wünnenberg-Haaren und Lichtenau. 1 Kilometer Stau, seid ihr in 3 Minuten durch. Gute Fahrt.
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4: Der Montag und wir sind heute in unsere Fahrrad-Themenwoche gestartet. Da gucken wir auf ganz viele verschiedene Aspekte, natürlich was die Sicherheit angeht, was die Anschaffung angeht, aber wir gucken auch auf die schönsten Touren, haben wir gleich eine schöne für euch, die Wasserbogenroute. Ich bin Markus Steinacker, wünsche euch einen schönen Abend.

0: Es ist Montag und wir sind in unsere große Fahrradwoche gestartet mit einer großen Zahl. Über 35.000 Kilometer ausgeschildertes Fahrradnetz gibt es bei uns in NRW. Das ist fast einmal um die Welt. Also nichts, was die meisten von uns schaffen werden. Deshalb stellen wir euch diese Woche zumindest die Highlights vor. Und unser Radtour-Experte Daniel Derling hat sich heute mit einer Route beschäftigt, die im Städtedreieck Aachen, Bonn und Köln liegt. Und ehrlich gesagt, eine gute Woche beschäftigen könnte, ne?
1: Ja, die Wasserburgenroute ist nämlich stolze 380 Kilometer lang. Dann gibt es noch Alternativrouten und Verbindungswege, also wirklich einiges abzuradeln. Die Route führt euch durch die wasserburgenreichste Region Europas. Alle paar Kilometer kommt schon die nächste, sagt Touristikerin Simone Herr.
2: Teilweise können die besichtigt werden, teilweise finden dort Veranstaltungen statt, aber immer ist es wirklich ein Highlight, dran vorbeizuradeln. Oft sind sie wirklich von einem Wassergraben auch umgeben.
1: Und da sind teils ganz Bekannte dabei, wie Schloss Drachenburg im Siebengebirge, Schloss Augustusburg in Brühl oder auch Burg Satzwey in der Nordeifel.
0: Jetzt hast du eben schon gesagt, Daniel, hunderte Kilometer, wer soll das bitte schön abradeln?
1: Naja, also eigentlich jeder. Das geht wirklich überraschend gut, denn ein Vorteil, die Wasserburgenroute führt relativ steigungsarm durch die Landschaft, also auch entspannt für Kinder oder alle, die ohne Elektrounterstützung unterwegs sind. Klar, es gibt ein paar Anstiege, aber wer nicht alles radeln will, kann sich auch einfach eine flache Etappe nur raussuchen.
0: Wenn ich jetzt tatsächlich mehrere Tage die Route abradeln will, muss ich dann immer wieder neu anreisen für den nächsten Tag?
1: Naja, eben nicht. Die Nordeifeltourismus bietet hier bestimmte Arrangements an. Dann hast du für die Route tatsächlich deine Unterkünfte schon durchgebucht.
2: 5 bis 7 Übernachtungen sind das in der Regel, auch da immer nach Fitnesslevel. Aber wir kriegen es auf jeden Fall auch hin, euch das so anzubieten, dass es individuell auch für eine kleinere Tour, verlängertes Wochenende passt.
1: Denn, das ist das Schöne, du kommst an vielen Orten mit Bahnhöfen vorbei. Aachen, Bettburg, Heimbach, Bad Godesberg, Euskirchen, das sind jetzt nur ein paar Beispiele. Da lässt sich jederzeit einsteigen in die Route oder auch einfach aufhören, wenn es eben nicht die gesamte Tour sein soll.
0: Okay, nicht schlecht. Über Felder, an Flüssen und oft eher flach durch die Landschaft vorbei, so lässt es sich mehrere hundert Kilometer auf der Wasserburgenroute radeln. Danke für die Infos, Daniel.
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0: Das Wetter.
1: Es ist anstrengend, sehr schwül, heiß. Wir kriegen wieder eine tropische Nacht mit Tiefstwerten nur zwischen 24 und 20 Grad. Ab und zu kann sich auch schon ein Gewitter bilden. Morgen dann in jedem Fall. Wir haben eine Unwetterwarnung. Gewitter, Starkregen, schwere Sturmböen und Hagel sind morgen möglich. Dazu wird es wieder drückend heiß, 30 bis 34 Grad. Am Mittwoch ist der Spuk dann wieder vorbei.
0: NRW Verkehr.
1: Und gerade staut es sich noch auf der A1 Münster Richtung Dortmund. Und zwischen Kamenzentrum und Kreuz Dortmund-Unna 2 Kilometer, 12 Minuten plus. Kommt gut durch.
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1: Mit Markus Steinacker in unserer Fahrradthemenwoche. Da gucken wir auch auf die schönsten Strecken. Eben waren wir schon auf der Wasserburgenroute. Jetzt gleich gucken wir mal auf den Ruhrtalradweg. Schönen Abend euch.

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0: Wir sind in unsere Fahrradwoche gestartet. Wir checken tolle Radwege für euch aus und es wird jetzt idyllisch, denn es geht auf den Ruhrtal-Radweg. Der führt 240 Kilometer einmal komplett von Winterberg ins Ruhrgebiet nach Duisburg. Und wir können an dieser Stelle auch sagen, Happy Birthday! Der Ruhrtal-Radweg feiert dieses Jahr nämlich 20. Jubiläum. Da haben wir natürlich bei euch Radfahrerinnen und Radfahrer mal nachgefragt, was bedeutet euch dieser besondere Radweg?
1: Oh, der bedeutet mir sehr viel. Ich fahre da gerne lang und er ist für mich der schönste Radweg überhaupt in der ganzen Umgebung.
2: Ja, sehr schöne Strecke. Gerade hier das Stück ist wieder richtig schön. Schöne Eindrücke, schöne Orte.
3: Die Natur, das Wasser, einfach Ruhe.
4: Man kann die Natur erleben, man kann die Flora, die Fauna, alles halt erleben. Viele Tiere hier auch, gerade hier Fische, dann Fischreiher. Man kann jeden Tag was Neues erleben.
0: Ja, da hören wir viele Daumen hoch. Weitere schöne Radwege und Tipps für Radtouren stellen wir euch in dieser Woche vor. Findet ihr auch alles online bei uns.
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1: Ich bin Tanja Wagner. Der Streit um den gescheiterten Milliardenplan von FIFA-Präsident Infantino geht in die nächste Runde. Die UEFA droht jetzt offenbar mit rechtlichen Schritten. Sie hat Infantino aufgefordert, sämtliches Material im Zusammenhang mit dem Vorhaben nicht zu vernichten.
2: Sehr viel stärker kann man das Misstrauen kaum ausdrücken, als es die UEFA mit diesem Brief getan hat. Der Europäische Verband prüfe jetzt die Einleitung rechtlicher Schritte, eines Schiedsverfahrens und/oder Beschwerden bei den zuständigen Aufsichtsbehörden, heißt es da. Auch der US-Technologieinvestor Joshua Kushner soll so einen Brief erhalten haben. Er sollte bei dem Projekt eine Schlüsselrolle einnehmen. Auch Infantinos Wiederwahl als FIFA-Präsident im März nächsten Jahres droht jetzt durch die Affäre zu scheitern. Thomas Thonfeld, Sportredaktion.
1: Angesichts der Migrationskrise in der spanischen Exklave Ceuta mit mindestens 72 Toten beraten die EU-Innenminister am Vormittag über die Konsequenzen. Bei einer Videokonferenz, an der auch Bundesinnenminister Dobrindt teilnimmt, soll es auch darum gehen, wie die EU ihre Außengrenzen besser schützen kann.
3: Wer jahrzehntelang gearbeitet hat, der verdient eine würdige Rente. Respekt, sagt Rehlinger, und will verhandeln. Nicht aus dem Osten kommt also nun Gegenwind für die schwarz-rote Bundesregierung. Die will zügig die Rentenreform durchziehen, als Gesamtpaket ohne Rosinen picken. Und genau das sei auch der richtige Weg, meint der Ministerpräsident aus Schleswig-Holstein. Aber die Debatte kocht nun hoch. Jetzt vor einigen wichtigen Landtagswahlen im Herbst. Claudia Wächter, Nachrichtenredaktion.
1: Ein polnischer Freiwasserschwimmer ist durch die Ostsee von Schweden bis nach Polen geschwommen. Für die 160 Kilometer lange Strecke brauchte er 55 Stunden. Mehr als 2 Tage und 2 Nächte kämpfte er gegen Wellen, Wind und Sturm.
4: Das Wetter. Heute und morgen bleibt noch aufgeladen. Die Nacht wird auch wieder tropisch. Es kühlt kaum unter 20 Grad ab. Morgen geht's dann rauf, wieder auf spülheiße 34 Grad maximal. Dazu bilden sich stellenweise auch heftige Unwetter. Wir müssen uns auf Starkregen, heftige Sturmböen, Gewitter und Hagel einstellen. Am Mittwoch hat es sich dann ausgekracht. Es gibt dann wieder einen ruhigen Sonne-Wolken-Mix.
5: NRW Verkehr.
4: Und es staut sich jetzt noch auf der A1 Münster Richtung Dortmund zwischen Carmenzentrum und Kreuz Dortmund-Unna. 3 Kilometer, 11 Minuten plus. Kommt gut durch.
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4: Mit Markus Steinacker und jetzt hier mit Nick Kamen. I Promised Myself. Angenehme Nacht allerseits.

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0: unsere große Fahrradwoche läuft. Die ganze Woche gucken wir ja auf schöne Fahrradrouten hier bei uns in NRW. Wir gucken drauf, wie man sich gut und günstig ein Fahrrad anschaffen kann oder auch wie sicher wir unterwegs sind. Und für viele von euch ist dabei natürlich auch das Wetter ein wichtiger Faktor. Klar, ob man mal das Auto stehen lassen kann und stattdessen mit dem Rad fährt. Und da wollten wir von euch einfach mal wissen, seid ihr jetzt mehr so schön Wetterradfahrer oder radelt ihr auch bei Wind und Wetter?
1: Also eigentlich bei beiden, außer wenn es ganz dolle regnet.
2: Ich fahre jeden Tag zur Arbeit mit dem Rad, egal wie das Wetter ist.
3: Immer, ist egal wann. Ich fahre auch mit dem Fahrrad zur Arbeit, deswegen wir fahren immer. Wenn es geht, dann fahren wir immer.
4: Bei gutem Wetter fahre ich gerne.
5: Ich fahre nur bei sehr gutem Wetter und auch nur mit den Kindern zusammen.
0: Okay, aber muss man sagen, eigentlich gibt es ja keine Ausreden zum Fahrradfahren. Denn es gibt, wie wir wissen, kein schlechtes Wetter, sondern nur schlechte Kleidung.

0: Das Wetter.
1: Das ist nicht ohne. Wir gehen drückend warm in die Nacht. Bei Tiefstwerten zwischen 24 und 20 Grad bilden sich vereinzelt schon Gewitter. Morgen haben wir dann stellenweise krasse Unwetter. Wir müssen uns auf Gewitter, Starkregen, Hagel und auch heftige Sturmböen einstellen. Dazu wieder drückend heiße Höchstwerte, 30 bis 34 Grad. Insgesamt ist es dann noch eher so wolkig bis mal aufgelockert. Am Mittwoch ist das Ganze dann schon wieder vorbei und es gibt einen entspannten Sonne-Wolken-Mix.
0: NRW Verkehr.
1: Zwei Warnmeldungen haben wir noch von der A4. Einmal Köln Richtung Olpe, zwischen Bergisch Gladbach-Bensberg und Untereschbach, Gefahr durch eine Ölspur. Und dann die A4 von Köln in Richtung Aachen, zwischen Elsdorf und Merzenich, Gefahr durch ein kaputtes Auto. Kommt gut durch, gute Fahrt.
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1: Ist das genial? Oder ist das dreist? 17 Jahre lang krank feiern und trotzdem die normale Kohle einsacken. Ich sage bewusst krank feiern. Denn dieser Fall der Lehrerin aus Duisburg, habt ihr bestimmt auch schon von gehört, den besprechen wir gleich nochmal ausführlich mit einem, der sich schon ein bisschen drüber aufregen kann. Unser Atze Schröder.

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0: So, einmal die Hand heben. Wer von euch war schon länger als einen Monat lang krankgeschrieben? Ja gut, das sind schon einige. Länger als ein halbes Jahr? Deutlich weniger. Länger als 5 Jahre? Okay, kaum noch wer. Es geht aber noch länger. Vielleicht habt ihr schon von der Lehrerin aus Duisburg gehört, die seit 2009 krankgeschrieben ist, aber nebenher die ganze Zeit gearbeitet haben soll. Ein echter Aufreger, vor allem für ihn hier.
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3: Ja, nee, ist klar.
4: Habt ihr doch sicher mitgekriegt, ne? In Duisburg gibt es eine Lehrerin, die seit 17 Jahren krankgeschrieben ist. Bei vollen Bezügen. Und da sagen jetzt viele, ja, also eine Lehrerin, die nicht arbeitet, da habe ich schon mal von gehört. Ja, vorab, ich sehe ein, wenn man krank ist, kann man nicht arbeiten. Keine Frage. Aber jetzt kommt der Haken. Die Olle kann sonst alles. Auch arbeiten übrigens. Die arbeitet die ganze Zeit als Heilpraktikerin nebenbei und hat auch Gründerwettbewerbe gewonnen, Preisgelder gekriegt. Ey, das gibt's doch alles gar nicht. Ja, das ganze Schulsystem in NRW steht jetzt auf der Kippe. In der Landesregierung in Düsseldorf rollen schon die ersten Köpfe, weil einer muss den Scheiß ja durchgewunken haben. So nach dem Motto, ja, ja, das passt schon. Die kriegt ja auch nur 6.000 Tacken im Monat. Ja, da musst du als Friseuse manche Murmel für rasieren. Und das ist das, wo sich die meisten drüber aufregen. 6 Mille auf Staatskosten. Ey, damit könntest du auch wirklich so viel Gutes tun. Essensausgabe an Obdachlose, Bücher für benachteiligte Kinder oder dir meinetwegen auch Murmeltiere auf OnlyFans reinziehen. Alles besser. Apropos OnlyFans, wie sieht die Olle eigentlich aus? Also diese Lehre.
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1: Ich bin Tanja Wagner. Europa erhöht den Druck auf FIFA-Präsident Gianni Infantino. Nach seinem krachend gescheiterten Investorendeal droht der Europäische Fußballverband mit rechtlichen Schritten. Als erster Nationalverband entzog Wales außerdem Infantino öffentlich seine Unterstützung. Im Osten der Niederlande ist unweit der deutschen Grenze in einem Waldgebiet ein Brand ausgebrochen. Auch westlich der griechischen Hauptstadt Athen lodern weiter mehrere große Wald- und Buschbrände. Auch im Nordwesten der USA haben Feuer große Schäden angerichtet.
2: Es sind die bekannten apokalyptischen Feuerinfernos des Spätsommers hier in den USA. Über 600 Häuser sind im Bundesstaat Washington schon zerstört. Anwohner flüchten in größter Eile. Drei große Feuer wüten in den Wäldern an der Grenze zu Kanada. So schlimm war die Waldbrandsaison in dieser normalerweise kühlen und regnerischen Region noch nie, sagt die Feuerwehr. Es sei die schlimmste Naturkatastrophe, die ihre Stadt Spokane jemals erlebt habe, sagt die Bürgermeisterin. Auch in Kanada toben noch über 800 Brände. Tina Eck, USA.
1: Der Widerstand gegen das geplante Ende der Rente mit 63 wächst. Die ostdeutschen Ministerpräsidenten, die gegen die Abschaffung sind, bekommen nun Unterstützung auch aus dem Saarland. Es gehe um den Respekt vor der Lebensleistung der Menschen, sagte Regierungschefin Rehlinger den Zeitungen der Funke Mediengruppe.
3: Wer jahrzehntelang gearbeitet hat, der verdient eine würdige Rente. Respekt, sagt Rehlinger und will verhandeln. Nicht aus dem Osten kommt also nun Gegenwind für die schwarz-rote Bundesregierung. Die will zügig die Rentenreform durchziehen, als Gesamtpaket ohne Rosinen picken. Und genau das sei auch der richtige Weg, meint der Ministerpräsident aus Schleswig-Holstein. Aber die Debatte kocht nun hoch. Jetzt vor einigen wichtigen Landtagswahlen im Herbst. Claudia Wächter, Nachrichtenredaktion.
1: Bio-Lebensmittel sind weiterhin beliebt. Der Einzelhandel machte mit Bio-Produkten zwischen April und Juli einen Umsatz von 4,75 Milliarden Euro. Das teilte der Bund Ökologische Lebensmittelwirtschaft mit.
4: Das Wetter.
5: Jetzt in der Nacht ist es teilweise bewölkt und auch Gewitter sind möglich, denn es ist tropisch warm bei Tiefstwerten von 22 bis 19 Grad. Am Tag wird es dann wieder sommerlich heiß mit bis zu 34 Grad.
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6: Hier die aktuelle Verkehrslage, A448 Dortmund-Witten-Bochum-West, zwischen Bochum-Altenbochum und Bochum-Weidmar Richtungsfahrbahn gesperrt. Weiterhin auf der A2 Hannover-Dortmund zwischen Hamm und Kamener Kreuz Richtungsfahrbahn gesperrt. Zusätzlich auf der A4 Köln-Aachen bei Kreuz Köln-Süd Brückenarbeiten und darüber hinaus auf der A57 Krefeld-Köln zwischen Dormagen und Köln-Worringen. 1 Kilometer Stau. Wir wünschen allen unterwegs gute Fahrt.
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5: So, los geht's in diese Montagnacht, / Dienstagmorgen. Eigentlich ist ja schon Dienstag. Wünsche euch auf jeden Fall, dass ihr gut durchhaltet. Bin bei euch, Johanna Tänzer ist hier. Hi, das ist Miles Smith mit Stargazing.

0: Also ich bin mir sehr sicher, den nächsten Song habt ihr bestimmt schon mal irgendwo gehört, nämlich Michigo von DJ Goja. Ja, den kennen wir, ne? Und eigentlich ist dieser Song schon ein paar Monate alt. Jetzt ist aber eine neue Version rausgekommen und für die hat sich DJ Goja, Sängerin Melody und Jason Derulo mit ins Boot geholt. Ja, ja, na klar, direkt so ein Megastar. Und wie so oft bei Songs mit Jason Derulo geht auch Michigo jetzt bei TikTok und Insta total viral.
1: It's going crazy. Der Song geht gerade total steil, absolut wahnsinnig. Sowas habe ich seit meinem Lied Savage Love nicht mehr erlebt und das ist einfach aufregend. Man weiß ja nie, welcher Song so richtig durchstarten wird, aber es scheint, als würden die Leute genau den Song richtig lieben. Für mich ist das super aufregend und ich habe so sehr gehofft, dass die Leute ihn mögen werden, weil ich ihn einfach selbst so sehr liebe.
0: Sagt Jason Derulo. Und ja, hat geklappt. Allein auf TikTok gibt es mittlerweile irgendwie über 500.000 Clips zu diesem Song. Und zwar unter diesem Hashtag Michigo Challenge. Da tanzen die Leute dann so eine ganz bestimmte Choreo zu dem Song. Guckt euch das mal an, es ist sehr witzig. Sogar Jason Derulo selbst tanzt dabei ganz vielen von diesen Videos mit. Also Michigo, Riesending gerade und passt einfach so, so gut zum Sommer gerade.

0: Das Wetter.
1: Das ist eine tropisch schwüle Nacht. Die Werte, die liegen so bei 22 bis 19 Grad. Also da kommt man schon mal ins Schwitzen. Örtlich kann es dazu auch mal ein Gewitter geben. Tagsüber kriegen wir dann wieder viel Sonne und bis zu 34 Grad.
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2: Hier die aktuelle Verkehrslage. A448 Dortmund-Witten-Bochum-West zwischen Bochum-Altenbochum und Bochum-Weidmar Richtungsfahrbahn gesperrt. Weiterhin auf der A2 Hannover-Dortmund zwischen Hamm und Kamener Kreuz Richtungsfahrbahn gesperrt. Zusätzlich auf der A4 Köln-Aachen bei Kreuz Köln-Süd Brückenarbeiten. Im weiteren Verlauf zwischen Wenden und Krombach 1 Kilometer Stau. Und auch auf der A57 Krefeld-Köln zwischen Dormagen und Köln-Worringen 1 Kilometer stockender Verkehr. Wir wünschen allen unterwegs gute Fahrt.
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1: Hi zusammen! Mittlerweile gibt es ja 12 Millionen TikTok-Tänze, ne? 2010 gab es aber nur den einen, den von Kesha. TikTok, jetzt für euch.
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1: Ich bin Tanja Wagner. Europa erhöht den Druck auf FIFA-Präsident Gianni Infantino. Nach seinem krachend gescheiterten Investorendeal droht der Europäische Fußballverband mit rechtlichen Schritten. Als erster Nationalverband entzog Wales außerdem Infantino öffentlich seine Unterstützung. Im Osten der Niederlande ist unweit der deutschen Grenze in einem Waldgebiet ein Brand ausgebrochen. Auch westlich der griechischen Hauptstadt Athen lodern weiter mehrere große Wald- und Buschbrände. Auch im Nordwesten der USA haben Feuer große Schäden angerichtet.
2: Es sind die bekannten apokalyptischen Feuerinfernos des Spätsommers hier in den USA. Über 600 Häuser sind im Bundesstaat Washington schon zerstört. Anwohner flüchten in größter Eile. Drei große Feuer wüten in den Wäldern an der Grenze zu Kanada. So schlimm war die Waldbrandsaison in dieser normalerweise kühlen und regnerischen Region noch nie, sagt die Feuerwehr. Es sei die schlimmste Naturkatastrophe, die ihre Stadt Spokane jemals erlebt habe, sagt die Bürgermeisterin. Auch in Kanada toben noch über 800 Brände. Tina Eck, USA.
1: Der Widerstand gegen das geplante Ende der Rente mit 63 wächst. Die ostdeutschen Ministerpräsidenten, die gegen die Abschaffung sind, bekommen nun Unterstützung auch aus dem Saarland. Es gehe um den Respekt vor der Lebensleistung der Menschen, sagte Regierungschefin Rehlinger den Zeitungen der Funke Mediengruppe.
3: Wer jahrzehntelang gearbeitet hat, der verdient eine würdige Rente. Respekt, sagt Rehlinger, und will verhandeln. Nicht aus dem Osten kommt also nun Gegenwind für die schwarz-rote Bundesregierung. Die will zügig die Rentenreform durchziehen, als Gesamtpaket ohne Rosinen picken. Und genau das sei auch der richtige Weg, meint der Ministerpräsident aus Schleswig-Holstein. Aber die Debatte kocht nun hoch, jetzt vor einigen wichtigen Landtagswahlen im Herbst. Claudia Wächter, Nachrichtenredaktion.
1: Bio-Lebensmittel sind weiterhin beliebt. Der Einzelhandel machte mit Bio-Produkten zwischen April und Juli einen Umsatz von 4,75 Milliarden Euro. Das teilte der Bund Ökologische Lebensmittelwirtschaft mit.
4: Das Wetter.
5: Die Nacht ist schwülwarm bei 19 bis 22 Grad. Es bleibt meistens trocken, aber vereinzelt kann auch mal ein Gewitter dabei sein. Im weiteren Verlauf des Tages gibt es dann wieder viel Sonne und bis zu 34 Grad.
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6: Hier die aktuelle Verkehrslage. A448 Dortmund-Witten-Bochum-West zwischen Bochum-Altenbochum und Bochum-Weidmar Richtungsfahrbahn gesperrt. Weiterhin auf der A4 Köln-Aachen bei Kreuz Köln-Süd Brückenarbeiten. Zusätzlich auf der A2 Hannover-Dortmund zwischen Hamm und Kamener Kreuz Richtungsfahrbahn gesperrt. Und darüber hinaus auf der A57 Krefeld-Köln zwischen Dormagen und Köln-Worringen 1 Kilometer Stau. Wir wünschen allen unterwegs gute Fahrt.
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5: Hallo zusammen, Johanna Tänzer ist hier. Ich wünsche euch eine ganz entspannte Nacht. Musikalisch bleibt es auf jeden Fall entspannt. Und zwar jetzt mit Mr. Big und ein bisschen Lalala. Nein, der Song heißt Wild World.

0: Swift mit Anti-Hero. Eine schöne Nacht mit uns. Diese Woche sprechen wir mit euch ganz viel über das Fahrradfahren. Wir haben eine große Fahrradthemenwoche. Aber nicht nur das, wir wollen auch mit euch lachen. Na klar, Comedian Abdel Karim, der war schon sehr, sehr oft bei unserer Comedy-Camp-Tour dabei. Und eine Sache ist ihm im Zusammenhang mit dem Fahrradfahren aufgefallen.
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3: Es ist wirklich so, wer von euch keinen Alkohol trinkt, egal aus welchen Gründen, weiß, was ich meine. Man ist in Deutschland als Nicht-Alkoholtrinker am Ende der Nahrungskette angekommen. Ganz weit hinten, noch hinter Ungeduschten, es ist wirklich ganz weit hinten. Es gibt nur eine einzige Gruppe, die in dieser Nahrungskette für immer hinter uns bleiben wird. Menschen, die im Supermarkt ihren Fahrradhelm auflassen. Ich weiß nicht, warum die das machen, nach dem Motto, wir kennen eine Gefahr, von der ihr nichts wisst. Oder es sind Lehrer, das kann auch sein. Man braucht ja eine Begründung für dieses komische Verhalten. Ich finde, Lehrer wäre ausreichend begründet. Oder ein Blind Date, kann auch sein. Wir treffen uns mit Fahrradhelm am Tomatenstand. Wackel mit dem Kopf, ich werde dich sehen. Huhu.
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0: Das Wetter.
1: Jetzt in der Nacht ist es teilweise bewölkt und auch Gewitter sind möglich, denn es ist tropisch warm bei Tiefstwerten von 22 bis 19 Grad. Am Tag wird es dann wieder sommerlich heiß mit bis zu 34 Grad.
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2: Hier die aktuelle Verkehrslage. A448 Dortmund-Witten-Bochum-West zwischen Bochum-Altenbochum und Bochum-Weidmar Richtungsfahrbahn gesperrt. Weiterhin auf der A4 Köln-Aachen bei Kreuz Köln-Süd Brückenarbeiten. Zusätzlich auf der A2 Hannover-Dortmund zwischen Hamm und Kamener Kreuz Richtungsfahrbahn gesperrt. Und darüber hinaus auf der A57 Krefeld-Köln zwischen Dormagen und Köln-Worringen 1 Kilometer Stau. Wir wünschen allen unterwegs gute Fahrt.
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1: Hallo zusammen, ich wünsche euch eine ganz schöne Nacht, wenn ihr unterwegs seid im Auto oder einfach ja, eine Nachtschicht durchhalten müsst, dann wird euch der nächste Song auf jeden Fall sehr dabei helfen. Der gibt euch auf jeden Fall ein bisschen Energie zurück. Das ist Cascada. Evacuate the dance floor. Viel Spaß damit.

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1: Ich bin Tanja Wagner. Europa erhöht den Druck auf FIFA-Präsident Gianni Infantino. Nach seinem krachend gescheiterten Investorendeal droht der Europäische Fußballverband mit rechtlichen Schritten. Als erster Nationalverband entzog Wales außerdem Infantino öffentlich seine Unterstützung.